0: Venezuela. Einmal mehr hat der Bundestag über die Organspende diskutiert. Seit Jahren wird wegen der niedrigen Spenderzahlen über eine Neuregelung gesprochen. Eine fraktionsübergreifende Gruppe von Abgeordneten will die sogenannte Widerspruchslösung. Heißt, wer nicht widerspricht, ist automatisch Spender. Gitta Connemann von der Unionsfraktion sagt:
1: Wir befreien damit aber auch Angehörigen aus einer verzweifelten Situation. Denn heute müssen Sie im Zweifel widersprechen und entscheiden.
0: Die andere Abgeordnetengruppe will lieber besser aufklären und dass man sich leichter ins Register eintragen kann. Die Deutsche Stiftung Patientenschutz sagt, die Debatte dreht sich im Kreis. Das Social-Media-Verbot für Jugendliche in Australien wirkt offenbar kaum. Das Gesetz wird unter anderem mit Fake-Accounts umgangen, heißt es in einer neuen Studie von Forschern. Australien hatte vor einem halben Jahr TikTok und Co. für unter 16-Jährige verboten. Die nächsten Nachrichten in einer Stunde.
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0: Vorsicht da immer noch in Belitz auf der Berliner Straße. In Höhe der Clara-Zetkin-Straße sind immer noch Personen zu Fuß unterwegs. Dann ist immer noch die A2 Magdeburg Richtung Berliner Ring gesperrt zwischen Ziesa und Wolin. Auf der A9 Berlin Richtung Halle-Leipzig, Achtung, zwischen Wiedemar und dem Schkeuditzer Kreuz hat es einen Unfall gegeben und es liegen Reifenteile auf der Autobahn. Und auf der B1 Braunschweig Richtung Magdeburg sowie in der Gegenrichtung da ebenfalls aufpassen, und zwar zwischen Tundersleben und der A2-Anschlussstelle Bornstedt. Hier steht ein kaputtes Auto herum. Alle Verkehrsmeldungen auch immer aktuell auf radio-saw.de und in unserer App. Gute Fahrt durchs SAW-Land.

Der Radio SAW Verkehrsservice, der schnellste im SAW-Land. Vorsicht da immer noch in Belitz auf der Berliner Straße. In Höhe der Clara-Zetkin-Straße sind immer noch Personen zu Fuß unterwegs. Dann ist immer noch die A2 Magdeburg Richtung Berliner Ring gesperrt zwischen Ziesa und Wohlin. Auf der A9 Berlin Richtung Halle-Leipzig, Achtung, zwischen Wiedemar und dem Schkeuditzer Kreuz hat es einen Unfall gegeben und es liegen Reifenteile auf der Autobahn. Und auf der B1 Braunschweig Richtung Magdeburg sowie in der Gegenrichtung da ebenfalls aufpassen, und zwar zwischen Tundersleben und der A2-Anschlussstelle Bornstedt. Hier steht ein kaputtes Auto herum. Alle Verkehrsmeldungen auch immer aktuell auf radiosaw.de und in unserer App. Gute Fahrt durchs SAW-Land.

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1: Ich bin Lisa Schwarzkopf. Dämpfer für die deutsche Nationalmannschaft bei der Fußball-WM. Im abschließenden Vorrundenspiel hat das DFB-Team mit 1:2 gegen Ecuador verloren. Bundestrainer Julian Nagelsmann sagt bei Magenta:
2: Bei Ecuador ging es um alles. Hat man dann schon gemerkt, dass die auf dem Gaspedal waren. Wir hatten mit Ball keine richtige Struktur mehr, haben kaum mehr Entlastung gehabt. In der zweiten Halbzeit war es dann auch verdient.
1: Das Ticket fürs 16. Finale hatte Deutschland schon vor dem Spiel sicher. Am Montag geht's in Boston weiter. Gegen wen ist noch unklar. Wer bestellt, bezahlt. Unter diesem Motto sollen die klammen Kommunen in Deutschland entlastet werden. Bund und Länder haben sich jetzt nach langem Streit auf eine Finanzreform geeinigt. Bei neuen Bundesgesetzen übernimmt der Bund künftig 80% der Kosten, die in den Kommunen entstehen. Allerdings, bei neuen Gesetzen, die kommunale Kassen entlasten, wandert Geld auch wieder zurück. Vor allem wegen stark gestiegener Sozialausgaben stehen die Kommunen immer mehr unter Druck. Die Polizei bereitet sich auf einen Großeinsatz beim AfD-Bundesparteitag in 1,5 Wochen in Erfurt vor. Die Welt am Sonntag berichtet, dass bis zu 50.000 Gegendemonstranten erwartet werden, darunter auch über 2.000 gewaltbereite Linksextremisten. Gerechnet wird unter anderem mit Störaktionen bei der Anreise der Delegierten. Das Zollabkommen zwischen der EU und den USA hat jetzt auch die letzte Hürde genommen. Die Mitgliedsländer haben final zugestimmt. Auf die meisten EU-Waren, die in die USA geliefert werden, fallen damit Zölle von 15% an. Für Autos und Maschinen aus den USA werden im Gegenzug keine Zölle fällig. Die Deutsche Bahn rät Kunden wegen der Hitze von Reisen ab und bietet Stornierungen an. Das Unternehmen rechnet mit Zugausfällen und Verspätungen, unter anderem auch wegen möglicher Böschungsbrände oder heftiger Gewitter. Wer sein Ticket storniert, bekommt sein Geld zurück. Die nächsten Nachrichten in einer Stunde. 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Vorsichter bitte auf der B1 zwischen Braunschweig und Magdeburg. Zwischen Tundersleben und der A2-Anschlussstelle Bornstedt steht ein kaputtes Auto. Dann auf der A2 Magdeburg Richtung Berliner Ring. Da ist immer noch die Autobahn zwischen Ziesa und Wolin gesperrt. Und auf der A9 Berlin Richtung Halle-Leipzig. Hier liegen zwischen Wiedemar und dem Schkeuditzer Kreuz nach einem Unfall Reifenteile auf der Fahrbahn. Alle Verkehrsmeldungen auch immer aktuell auf radiosaw.de und in unserer App. Gute Fahrt durchs SAW-Land.

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der Radio SAW Verkehrsservice, der schnellste im SAW-Land. Da ist immer noch die A2 Magdeburg Richtung Berliner Ring zwischen Ziesa und Wohlin gesperrt. Alle Verkehrsmeldungen auch immer aktuell auf radiosaw.de und in unserer App. Gute Fahrt durchs SAW-Land.

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1: Ich bin Lisa Schwarzkopf. Guten Morgen. Bevor es am Montag im 16. Finale weitergeht, hat Deutschland einen dicken Dämpfer bei der Fußball-WM kassiert. Entstand im abschließenden Gruppenspiel gegen Ecuador 1:2. Leroy Sané erzielte schon in der 2. Minute den deutschen Treffer. Topjoker Dennis Undav blieb dagegen ohne Tor. Er sagt bei Magenta:
2: Ich hatte das Gefühl, dass sie es mehr wollten als wir. Die waren griffiger. Bei denen ging es noch um alles. Daraus müssen wir lernen, dass wir selbst in solchen Spielen, weil wir wollten gewinnen, auch alles reinschmeißen und den Sieg wollen.
1: Die weiteren Ergebnisse: Niederlande, Tunesien 3:1 und Schweden, Japan 1:1. Die Kommunen in Deutschland sollen entlastet werden. Bund und Länder haben sich jetzt nach langem Ringen auf eine Finanzreform geeinigt. Der Bund übernimmt künftig 80% der Kosten, die den Kommunen durch Bundesgesetze entstehen. Das Motto: Wer bestellt, bezahlt. Gut 1,5 Jahre nach dem Anschlag auf dem Magdeburger Weihnachtsmarkt wird heute das Urteil erwartet. Die Generalstaatsanwaltschaft fordert lebenslang, Silas Quiring.
3: Ja, und nicht nur das. Sie will auch, dass die besondere Schwere der Schuld festgestellt wird. Das würde verhindern, dass der Angeklagte nach einer Haftstrafe nicht wieder freikommt, sondern in die Sicherungsverwahrung. Der 51-Jährige war 2024 wenige Tage vor Heiligabend mit einem Mietwagen über den Markt gerast. 6 Menschen starben, darunter auch ein 9-jähriger Junge. Mehr als 300 weitere Menschen wurden verletzt. Die Tat hatte auch eine Debatte über Sicherheitsmaßnahmen ausgelöst.
1: Die Deutsche Bahn schraubt die Ziele deutlich nach unten. Bahnchefin Paller sagt, bisherige Versprechen, etwa mehr Fahrgäste, komplett digitale Schiene und hohe Pünktlichkeitswerte seien so nicht realistisch. Für den Fernverkehr heißt das konkret, 80% Pünktlichkeit sollen erst 2035 erreicht werden. Frankreich schaltet wegen der Hitzewelle 3 Atomreaktoren vorübergehend ab. Hintergrund ist, dass die Flüsse in der Umgebung durch das Kühlwasser nicht noch weiter aufgewärmt werden sollen. Bei Hitzewellen kommt das regelmäßig vor, um Gewässer zu schützen. Die nächsten Nachrichten in einer Stunde. 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Vorsicht da bitte auf der A7 Kassel Richtung Hannover. Zwischen Nordheim Nord und Echte, da liegen Reifenteile herum. Auf der A71 Erfurt Richtung Sangerhausen liegen ebenfalls Reifenteile, und zwar zwischen Sömmerda Süd und Sömmerda Ost. Und auf der A2 Magdeburg Richtung Berliner Ring ist immer noch die Strecke zwischen Ziesa und Wohlin gesperrt. Alle Verkehrsmeldungen auch immer aktuell auf radiosaw.de und in unserer App. Gute Fahrt durchs SAW-Land.

Der Radio SAB Verkehrsservice, der schnellste im SAB-Land. Vorsicht da bitte auf der A2 Magdeburg Richtung Berliner Ring. Zwischen dem Rastplatz Wüstenforst Süd und Ziesa hat es einen Unfall gegeben. Und im weiteren Verlauf ist die Strecke zwischen Ziesa und Wohlin gesperrt. Auf der A7 Kassel Richtung Hannover, da liegen Reifenteile zwischen Nordheim Nord und Echte. Auf der A14 Halle Richtung Magdeburg, da liegen ebenfalls Reifenteile zwischen Halle Trotha und Löbejün hier. Und auf der A71 Erfurt Richtung Sangerhausen, da liegen nochmal Reifenteile zwischen Sömmerda Süd und Sömmerda Ost. Alle Verkehrsmeldungen auch immer aktuell auf radiosaw.de und in unserer App. Gute Fahrt durchs SAW-Land.

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1: Die Pilgerroute Lutherweg hat ihre Wurzeln in Sachsen-Anhalt. Beim Start vor inzwischen 17 Jahren hat der Pilgerweg auf zunächst 400 Kilometern die Lutherstädten in Sachsen-Anhalt verbunden. Heute führt der Weg durch 7 Bundesländer. Im Pilgerpass ist Platz für 99 Stempel von den Lutherwegorten, sagt Eckhard Steinhäuser, Präsident der Lutherweggesellschaft.
2: Wer 30 Stempel sammelt, der kann also eine erste Urkunde bekommen und kriegt ein kleines Präsent dazu, dann nach 60 Pilgerstempeln und nach 90 Pilgerstempeln. Und das ist ein sogenanntes Bonussystem, auf das wir angesprochen worden sind von Pilgern, die gesagt haben, Mensch, das wäre doch eine kluge Idee.
1: Alle Lutherwegstempel sind individuell. Erst vor 10 Tagen ist eine neue Stempelstelle im Lutherheim Nienberg bei Landsberg dazugekommen. Mit viel ehrenamtlichem Engagement hat sich der örtliche Burgstättenverein hier für die neue Burgstättenschleife auf dem Lutherweg stark gemacht. Beim Pilgern auf dem Lutherweg erlebt ihr Natur, ihr taucht ein in Reformationsgeschichte, findet in den Kirchen und Kapellen am Weg aber auch Stille und Raum für Spiritualität.
2: Beim Pilgern ist das Ziel ein anderes, also nicht ein lokales Ziel, das ich schnellstmöglich erreichen will, sondern das Ziel des inneren Ankommens bei sich selbst. Und das ermöglicht eben Zeiten der Ruhe, der Entspannung, der Besinnung, und das ist die tiefere Dimension des Pilgerns gegenüber dem Wandern.
1: Aus der Kirchenredaktion Thorsten Kessler, Radio SAW.
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3: Ich bin Lisa Schwarzkopf. Guten Morgen. Deutschland hat im letzten Gruppenspiel bei der Fußball-WM verdient verloren. Im WM-Finalstadion in New York, New Jersey gab es gegen Ecuador eine 1:2 Niederlage. Deutschland stand schon vor dem Spiel sicher im 16. Finale. Dazu sagt DFB-Kapitän Joshua Kimmich bei Magenta.
4: Wir wollten auf jeden Fall gewinnen, also keiner von uns ist in das Spiel gegangen und hat sich gedacht, wir sind schon sicher Erster, sondern wir wollten unbedingt das Spiel gewinnen. Trotzdem ist jetzt nichts passiert zum Glück und wir dürfen uns keine weitere Niederlage erlauben, das ist klar.
3: Das deutsche 16. Finale steigt am Montag, der Gegner ist noch unklar. Die weiteren Ergebnisse: Japan-Schweden 1:1, Tunesien-Niederlande 1:3. Wer bestellt, bezahlt. Unter diesem Motto haben Bund und Länder jetzt eine Finanzreform beschlossen. Sie soll die Kommunen entlasten. Bei neuen Bundesgesetzen übernimmt der Bund künftig 80% der Kosten, die in den Kommunen entstehen. Allerdings, bei neuen Gesetzen, die kommunale Kassen entlasten, wandert Geld auch wieder zurück. In Venezuela läuft nach den schweren Erdbeben mit über 230 Toten die internationale Hilfe an. Mehrere Länder kündigten an, Rettungskräfte in die Region nahe der Hauptstadt Caracas zu schicken. Die Bundeswehr will sich mit 6 Transportflugzeugen mit Hilfsgütern und Einsatzkräften beteiligen. Und auch das Hilfswerk Malteser International schickt ein Team nach Venezuela. Koordinator Jonas Jung sagt bei NTV.
5: Die Herausforderungen sind immens, gerade der Medikamentenmangel. Und viele von uns haben sich bestimmt an die Bilder erinnert von dem schweren Erdbeben in der Türkei und in Syrien von vor 3 Jahren. Der Unterschied ist jetzt, dass mit Venezuela ein wirklich krisengebeuteltes Land getroffen wurde. Und gerade die betroffene Region ist wirklich eine sehr strukturschwache, arme Region.
3: Die Deutsche Bahn rät Kunden wegen der Hitze von Reisen ab und bietet Stornierungen an. Das Unternehmen rechnet mit Zugausfällen und Verspätungen, unter anderem auch wegen möglicher Böschungsbrände oder heftiger Gewitter. Wer sein Ticket storniert, bekommt sein Geld zurück. Die nächsten Nachrichten in einer Stunde.
6: Euch einen schönen guten Morgen, es ist 2:05 und wir blicken auf die Straßen mit Sabine Andanin.
7: Auf der A2 Richtung Berlin ist die rechte Spur zwischen Lehrte und Lehrte Ost gesperrt. Hier ist die Fahrbahn wegen der Hitze beschädigt. Und A2 Richtung Berlin nochmal zwischen Ziesar und Wolin ist die wegen Straßenschäden gesperrt. Hier müsst ihr das Gebiet weiträumig umfahren. Außerdem gibt es eine gute Nachricht von der Brennecke-Straße, Stadtverkehr Magdeburg. Die Brennecke-Straße unterhalb der Behelfsbrücke ist wieder freigegeben worden. Die Prüfungsarbeiten sind abgeschlossen und auch der Magdeburger Ring in Richtung Halberstadt ist wieder über die Brücke befahrbar.
6: Wunderbar.
7: Ja, finde ich auch. Blitzer. Auf der A2 Richtung Berlin, Höhe Allerengersleben. In Richtung Hannover, Höhe Bornstedt. A4 Richtung Frankfurt, zwischen Höhe Hermsdorfer Kreuz. Es blitzt auf der A9 Richtung München, zwischen Niemeck und Kleinmarzehns. A36 Richtung Braunschweig, Höhe Wernigerode Nord. B4 in beiden Richtungen, in Oderbrück und in Leipzig auf der Kirschbergstraße. Wenn ihr noch was dazu gesehen habt, dann klingelt bitte kurz bei uns durch. 0800 1630 630 oder ihr schickt eine WhatsApp. Die Nummer gibt's bei uns im Netz und in der App.
6: Lustig, ja? Kaum haben wir die Kirschenzeit, wird in der Kirschbergstraße geblitzt. Außerdem haben wir das Hussittenfest in Naumburg an diesem Wochenende.
7: Diese Korrelationen.
6: Also, es ist völlig verrückt. Es muss Freitag sein, genau. Und genau das, was wir schon in den letzten Tagen angedeutet haben, das wird heute passieren in Katar bei Löbjün. Jetzt finde ich noch gerade sehr, sehr angenehm. 19 Grad und dann extrem heiß. Heute Werte um die 38 Grad im Harz, liegen sie um 33. Die Temperaturen morgen am Sonnabend 38 bis 40 Grad und am Sonntag dann 41 Grad.
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6: Also die Kraft für diese Woche war eigentlich schon am Dienstag aufgebraucht aufgrund der hohen Temperaturen.
7: Die war am Montag noch nicht mal da, aber lassen wir das.
6: Aber wir bringen euch auf jeden Fall gut gelaunt in Richtung Wochenende.

0: Na, habt ihr euch die Nacht um die Ohren geschlagen oder habt ihr versucht zu schlafen wie für Radio SRW Muckefuchs?
1: Er hatte den Ventilator an. Mhm. Also für 40 Sekunden, er hat so einen Sleeptimer. Das war nicht das Problem, weil ich habe jetzt einen steifen Nacken.
0: Aber hast du wenigstens gut geschlafen?
1: Nee, auch nicht, weil nach 40 Minuten ging das Gebläse ja aus und danach war die Luft halt wieder heiß. Im Endeffekt habe ich ja nur heiße Luft hin und her gewirbelt.
0: Ach, Menschenskind. Andere haben sich tatsächlich die Nacht um die Ohren geschlagen, um sich das Fußballspiel anzugucken, der deutschen Fußballnationalmannschaft. Aber vielleicht haben die auch nur so schlecht gespielt, weil wir ja vorher auch in Radio SRW Muckefuck gesagt haben, dass wir zwar beiden dieses Spiel nicht gucken können, ne?
1: Genau, deswegen haben die sich extra gar keine Mühe gegeben und haben sich gedacht, komm, wir unterschätzen einfach mal Ecuador. Was soll's, das können wir uns leisten. Wir sind ja sonst so gut im Fußball.
0: Genau, wir sind aber trotzdem weiter und ein möglicher Gegner spielt jetzt gerade noch. Ne? Mhm. Paraguay gegen Australien, da steht es noch 0-0. Entweder Paraguay oder Australien könnte unser Gegner dann sein. Und die Türkei, die bereits raus ist, spielt gegen die USA, die bereits weiter sind. 2-1 steht es da momentan.
1: Also für die Türkei.
0: Richtig.
1: Ja, man muss ja auch alles, man muss ja Hand und Fuß haben.
0: Aber natürlich. Also nochmal die Ergebnisse. Türkei,
1: nee,
0: USA
1: lass gut
0: momentan
1: sein. 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Schönen guten Morgen jetzt mit Alex Warren und Fever Dream.

0: 14 nach 5 am Freitag. Schönen guten Morgen. Gucken auf die Straßen für euch bei uns im Westerwähler, Nadine.
1: Da gibt es Hitzeschäden auf der A2 in Richtung Berlin zwischen Lehrte und Lehrte Ost. Da ist die rechte Spur nicht befahrbar und im weiteren Verlauf gleich eine komplette Sperrung zwischen Ziesa und Vollin wegen der Straßenschäden. Hier das Gebiet bitte weiträumig umfahren und seid vorsichtig auf der A14 Richtung Dresden zwischen Mansleben und Magdeburg-Sudenburg LKW-Reifenteile auf der Fahrbahn.
0: Sonnig und heiß wird der Freitag heute bei 34 bis 38 Grad. Jetzt noch erträglich im Üben mit 17 Grad. Und morgen am Sonnabend haben wir um die 40, am Sonntag auch 40, 41 Grad.
1: Das ist alles viel zu warm. Bleibt drin, wenn ihr könnt. Versucht euch irgendwie so gut es geht abzukühlen. Ansonsten die Superhits für das SRW-Leuten bringen euch gut in den Tag. Jetzt für euch Tom Gregory. Guten Morgen.

0: lass den Jungen doch mal aussingen, der hat sich da was bei gedacht.
1: Der hat auch nicht so viel Puste, ne? Bei diesen Aussichten heute auf fast 38 Grad. Und an diesem Wochenende Geburtstag zu feiern, ja, kann sich Ariana Grande ja zweimal überlegen. Wir gratulieren auf jeden Fall.
0: Ich glaube aber, dass die sich eine Klimaanlage leisten kann in ihrer Veranstaltungslocation.
1: Okay. Auch richtig heiß wiederum wird uns, wenn wir an Alexander Markus denken. Der hat heute auch Geburtstag. Das schmilzt der Käse bei diesen Temperaturen, wenn man da einfach nur draußen liegen lässt. Herrliches Bild.
0: Käse.
1: Euch alles Liebe, alles Gute für heute.
2: 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Widder.
3: Ihr seid heute sehr gefragt. Legt euer Telefon also nicht allzu weit weg.
2: Stier.
3: Am Morgen solltet ihr richtig frühstücken. Es gibt viel zu tun und ihr braucht Kraft dafür.
2: Zwillinge.
3: Ihr seid heute ziemlich ungeduldig. Hetzt nicht so durch den Tag. Das tut euch nicht gut.
2: Krebs.
3: Eure Laune könnte kaum besser sein. Bewahrt euch dieses gute Gefühl einfach.
2: Löwe.
3: Der Tag wird stressiger als gedacht. Eine kleine Nascherei wird euch wieder aufmuntern.
2: Jungfrau.
3: Meldet euch mal wieder bei euren Freunden. Ein intensives Telefonat kann euch gut tun.
2: Waage.
3: Verschiebt eine Aufgabe nicht weiter. Bringt sie lieber direkt hinter euch.
2: Skorpion.
3: Euch fehlt ein bisschen die Motivation. Lasst euch am besten von einem anderen mitziehen.
2: Schütze.
3: Lasst euch nicht aus der Ruhe bringen. Schließlich ist das wohlverdiente Wochenende zum Greifen nah.
2: Steinbock.
3: Ihr achtet gerade sehr aufs Geld. Unnötige Ausgaben solltet ihr vermeiden.
2: Wassermann.
3: Wenn ihr Streit wittert, solltet ihr dagegen steuern. Lasst es gar nicht erst so weit kommen.
2: Fische.
3: Gut möglich, dass ihr euch heute ein bisschen überschätzt. Hört auf eure Intuition.
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0: Schönen Freitagmorgen wünschen wir euch. Wir bringen euch in den 26. Juni jetzt mit den Radio-SAW-Nachrichten und Lisa Schwarzkopf.
1: Deutschland hat im letzten Gruppenspiel bei der Fußball-WM verdient verloren. Im WM-Finalstadion in New York, New Jersey gab es gegen Ecuador eine 1:2 Niederlage. Deutschland stand schon vor dem Spiel sicher im 16. Finale. Die weiteren Ergebnisse: Japan-Schweden 1:1, Tunesien-Niederlande 1:3. Die Deutsche Bahn rät Kunden wegen der Hitze von Reisen ab und bietet Stornierungen an. Das Unternehmen rechnet mit Zugausfällen und Verspätungen, unter anderem auch wegen möglicher Böschungsbrände oder heftiger Gewitter. Wer sein Ticket storniert, bekommt sein Geld zurück. Gut 1,5 Jahre nach dem Anschlag auf dem Magdeburger Weihnachtsmarkt wird heute das Urteil erwartet. Die Generalstaatsanwaltschaft fordert lebenslang Silas Quiring.
2: Ja, und nicht nur das, sie will auch, dass die besondere Schwere der Schuld festgestellt wird. Das würde verhindern, dass der Angeklagte nach einer Haftstrafe wieder freikommt. Der 51-Jährige war 2024 wenige Tage vor Heiligabend mit einem Mietwagen über den Markt gerast. 6 Menschen starben, darunter auch ein 9-jähriger Junge. Mehr als 300 weitere Menschen wurden verletzt.
0: Die nächsten Radio-SAW-Nachrichten haben wir um 6 Uhr für euch. Aber den Überblick über die Straßen bei uns im SAW-Land, wie es da aussieht, das weiß Nadine jetzt.
3: A2 Richtung Berlin, Hitzeschäden zwischen Lehrte und Lehrte Ost, deshalb ist die rechte Spur gesperrt. Im weiteren Verlauf ist die A2 Richtung Berlin zwischen Wohlin und Ziesa komplett dicht. Wegen Straßenschäden, hier staut es sich derzeit bis Thesen zurück. Auch auf der Umleitung staut es sich zwischen Drewitz, Schopsdorf und Ziesa. Wenn ihr könnt, umfahrt das Gebiet gleich von vornherein weiträumig. Und in Richtung Hannover bleibt die A2 noch bis Montag gesperrt. Auch hier gibt es Hitzeschäden, die repariert werden müssen zwischen Burg Ost und Burg Zentrum. Hier staut es sich momentan auf der Umleitung über die B246. Da braucht ihr 25 Minuten länger. Die einzig gute Nachricht kommt vom Stadtverkehr Magdeburg. Da sind die Arbeiten an der Behelfsbrücke, also die Prüfung unterhalb der Brennecke-Straße, abgeschlossen. Die Brennecke-Straße ist wieder befahrbar und die Brücke in Richtung Halberstadt ist auch wieder normal befahrbar. Flitzerblitzer. Auf der A2 Richtung Berlin, Höhe Allerringersleben, in Richtung Hannover, Höhe Bornstedt. A4 Richtung Frankfurt, Höhe Hermsdorfer Kreuz. A9 Richtung München, zwischen Niemeck und Kleinmarzehns. A36 Richtung Braunschweig, Höhe Wernigerode Nord. Es blitzt auf der B4 in beiden Richtungen in Oderbrück und in Leipzig auf der Kirschbergstraße. Wenn ihr noch was habt, dann gerne anrufen 0800 1630 630 oder schickt eine WhatsApp, die Nummer bei uns im Netz und in der App.
0: Jetzt noch angenehme 14 Grad im Brettin bei Jericho. Ansonsten wird es heute richtig heiß. 34 bis 38 Grad und ganz viel Sonne dazu. Im Harz haben wir Temperaturen um 33 Grad. Und dann wird es auch wärmer am Samstag. 40 Grad und auch die Aussichten für Sonntag liegen bei 40, 41 Grad.
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0: Und vielleicht ist es ja auch ein Wetter, das ihr total mögt und sagt, ja, endlich werden es mal 40 Grad bei uns im SAW-Land. Oder sagt ihr, nee, jetzt reicht es aber langsam mit der Hitze. Möchten wir heute Morgen ganz gerne von euch wissen. Ruft uns dazu ganz einfach mal an unter 0800 1630 630 oder schickt deine WhatsApp-Sprachnachricht. Ja, so.

0: das tut immer gut, als hätte man so einen Ventilator in der Hand. Olivia Dean, die ein bisschen ruhige Musik spielt, damit er gut in den Freitag kommt und nicht gleich daran denkt, dass es heute so heiß wird. Um 5.40 Uhr, 20.06 Uhr mit uns Radio SAW Muckefox. Aber reicht euch das jetzt eigentlich mal mit der Hitze? Weil gefühlt haben wir die jetzt schon seit ein, zwei Wochen bei uns im SAW-Land.
1: Mich stört das herzlich wenig, ich bin an Wärme gewöhnt. Wir fahren immer jeden Sommer nach Korsika und das ist halt noch extremer.
2: Ja, wärmer muss nicht werden, aber es ist herrlich. Sommer, sehr cooles Gefühl.
3: Ich liebe Hitze.
4: Es ist mir zu warm.
5: Jetzt geht's noch. Ich fürchte mich eher vor dem Samstag mit 38 Grad.
6: Naja, zu heiß darf es nicht werden, aber so um die 30 Grad ist schon...
7: Das ist schlimm. Also ich nehme Medikamente ein und die macht mir ganz schön zu schaffen.
8: Ich mag Wärme, das ist großartig.
0: Vielleicht erträgt man diese Hitze ja auch, indem man einfach denkt, man wäre im Sommerurlaub. Das kann ja auch helfen.
9: Ja, aber dann kommt wieder das Thema Arbeiten ins Spiel.
0: Oh,
9: und
0: ja,
9: da hast du irgendwie nicht das Gefühl, dass du im Sommerurlaub wärst. Wer sitzt im Sommerurlaub vorm PC oder unter einem Auto, um daran rumzuschrauben, irgendwo, wo es richtig schön warm ist, im Griechenlandurlaub zum Beispiel?
0: Diejenigen, die nicht davon loslassen können und sagen, Arbeit ist für mich auch gleichzeitig Urlaub.
9: Ich habe ja irgendwie so ein bisschen das Gefühl, dass die Leute, die mit der Hitze wirklich gar nicht klarkommen, gar nicht zu Wort gekommen sind in unserer kleinen, aber feinen Umfrage.
0: Das kann sein.
9: Weil die alle mit dem Hintern zu Hause sitzen und hoffen, dass es kühler wird.
0: Genau.
9: Ist bei euch.
0: Hinter der Jalousie.
9: Jetzt habt ihr die Chance, euch zu Wort zu melden. Ruft uns an 0800 1630 630 oder schickt uns eine WhatsApp-Sprachnachricht, die Nummer im Netz und in der App.

0: schmecken lassen. Den ersten Kaffee oder das erste Wasser heute am Tag. Schönen guten Morgen um 5.44 Uhr, 16 vor 6. Und gucken auf die Straßen vor euch, Nadine.
1: A2 Richtung Berlin zwischen Lehrte und Lehrte Ost ist die rechte Spur wegen Hitzeschäden gesperrt. Im weiteren Verlauf gleich die A2 Richtung Berlin zwischen Sieesa und Wohlin dicht wegen Hitzeschäden. Hier staut es sich schon bis Thesen zurück. Wenn ihr könnt, umfahrt das Gebiet bitte weiträumig. Und die A2 bleibt in Richtung Hannover zwischen Burg Ost und Burg Zentrum gesperrt. Auch hier gibt es Hitzeschäden, die müssen repariert werden. Das Ganze wird bis Montag andauern. Auch hier staut es sich auf der Umleitung über die B246 über Burg. Da braucht ihr im Moment 25 Minuten länger.
0: Ja, Montag haben wir Temperaturen so von 27 Grad. Jetzt am Wochenende, sprich morgen, haben wir 38 Grad, am Sonntag sogar 40 Grad. Jetzt gerade in diesem Augenblick in Brewitz bei Salzwedel haben wir 14. Wir bekommen heute auch noch sonnig heiße 38 Grad.

0: Aufstehen mit uns Radio SAW Muckefuchs im kurzen Fußball-WM-Update. Türkei gegen die USA 2-2 und Paraguay gegen Australien 0-0.
1: Und jetzt Musik-Update. Miley Cyrus gleich mit Flowers dazu. Lieblingsmusik aus den 90ern von DJ Bobo mit Everybody. Und hier ist die aktuelle von Bruno Mars. Guten Morgen.

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5: Ich bin Lena Vieregge. Guten Morgen.
6: Mehr als 7 Monate Prozess und 41 Verhandlungstage finden heute in Magdeburg ihr Ende. Im Fall um den Anschlag auf den Magdeburger Weihnachtsmarkt fällt heute das Urteil. Damit ist der Fall für viele Menschen im Land aber noch lange nicht beendet. Laura Födisch berichtet.
7: Die Landesregierung will Konsequenzen ziehen. Vor allem auch, weil der Untersuchungsausschuss festgestellt hat, dass Fehler und Versäumnisse bei Behörden und bei den Sicherheitsvorkehrungen den Anschlag begünstigt haben. Deshalb will das Land bereits im Juli ein neues Bedrohungsmanagement einführen. Außerdem sollen die Zuständigkeiten von Polizei, Kommunen und Veranstaltern bei Großveranstaltungen klarer geregelt werden. Für die Opfer und Angehörigen bleiben die Folgen des Anschlags spürbar. Viele kämpfen noch immer mit Verletzungen, Ängsten und belastenden Erinnerungen. Sachsen-Anhalts Landesopferbeauftragte teilte mit, dass die Hilfsangebote bestehen bleiben.
6: Ein Fehler im System mit schwerwiegenden Folgen. Nach dem Tod eines 6-jährigen Mädchens aus dem Osternienburger Land steht das Jugendamt in Dessau-Roßlau in der Kritik. Bei einer Sondersitzung des Stadtrats wurde bekannt, dass Hinweise auf eine mögliche Kindeswohlgefährdung offenbar nicht bearbeitet wurden. Die Mails landeten in einem stillgelegten Postfach eines pensionierten Mitarbeiters. Das Mädchen starb Anfang Juni nach schweren Kopfverletzungen. Der Lebensgefährte der Mutter sitzt seitdem in Untersuchungshaft. Der Stadtrat fordert nun Aufklärung und mögliche personelle Konsequenzen. Mit den heißen Temperaturen steigt auch die Waldbrandgefahr bei uns im Land. In mehreren Landkreisen ist mittlerweile die höchste Stufe 5 erreicht. Deshalb sperrt die Stadt Burg im Jerichower Land ab sofort das Waldgebiet Bürgerholz. Da im Waldboden zudem noch alte Munition liegt, ist die Gefahr für Besucher besonders groß. Das Betretungsverbot gilt bis Ende September. Im Harz gab es wegen der Trockenheit schon einen Brand. Zwischen Hüttenrode und der Rappbodetalsperre hat am Montag ein rund 500 Quadratmeter großer Abhang gebrannt. Eine Selbstentzündung wurde von Experten nun allerdings ausgeschlossen. Damit bleiben nur Brandstiftung oder fahrlässige Brandstiftung, etwa durch das Fallenlassen einer Zigarette, als mögliche Ursachen. Die Polizei bittet jetzt um Zeugenhinweise. Und zum Sport. Bei der Fußball-Weltmeisterschaft hat die deutsche Nationalmannschaft ihr letztes Gruppenspiel mit 1:2 gegen Ecuador verloren. Schon vor dem Spiel stand fest, dass Deutschland das 16. Finale als Gruppenerster erreicht hat. Die nächsten Nachrichten um 6.30 Uhr.
8: 2:06 haben wir es jetzt. Schönen guten Morgen. Hier ist für euch der Radio SAW Verkehrsservice. So schnell zum SAW-Land, Nadine.
9: A2 Richtung Berlin. Zwischen Lehrte und Lehrte Ost ist die rechte Spur gesperrt. Grund sind Hitzeschäden. Die gibt es auch im weiteren Verlauf zwischen Cieser und Wollin. Deshalb ist die Strecke komplett gesperrt. Es staut sich bis Thesen zurück. Auch auf der Umleitung über Drewitz, Schopsdorf und Cieser staut es sich. Also wenn ihr könnt, umfahrt das Gebiet möglichst weiträumig. Und auch in Richtung Hannover gibt es Hitzeschäden, die repariert werden müssen zwischen Burg Ost und Zentrum. Deshalb ist die Strecke bis Montag vermutlich noch gesperrt. Da staut es sich auch auf der Umleitung über die B246A über Burg. Hier braucht ihr 25 Minuten länger. Im Landkreis Anhalt-Bitterfeld bitte vorsichtig sein. Zwischen Priesdorf und Schortewitz, da schließen die Schranken am Bahnübergang nicht mehr. Bitte das Gebiet umfahren. Und B71 in beiden Richtungen zwischen dem Abzweig Klein-Ammensleben und Groß-Ammensleben, da ist ein Fahrzeug liegen geblieben. Die Flitzerblitzer. Die stehen momentan auf der A2 in Richtung Hannover, Höhe Bornstedt, in Richtung Berlin, Höhe Allerengersleben, A4 Richtung Frankfurt, Höhe Hermsdorfer Kreuz, A9 Richtung München zwischen Niemeck und Kleinmarzehns, A36 Richtung Braunschweig, Höhe Wernigerode Nord, B4 in beiden Richtungen in Oderbrück und in Leipzig auf der Kirschbergstraße. Wenn ihr noch mehr habt, dann seid so lieb, meldet es bitte, kostenfrei natürlich, 0800 1630 630 oder ihr schickt uns eine WhatsApp, die Nummer bei uns im Netz und in der App.
8: So, bevor wir gleich ausführlich über das Wetter sprechen, bei uns im SRW-Land mit unserem Wetterexperten Frank Abel in gut 5 Minuten, gucken wir jetzt nochmal ganz kurz auf den Freitag in Wolmirstedt. Da haben wir es jetzt gerade 18 Grad, also noch wirklich sehr, sehr angenehm. Und dann geht es weiter heute mit Temperaturen, die so ankommen bei 38 Grad mit ganz viel Sonne und es bleibt trocken.
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8: Ja, bei diesen Wetteraussichten können wir einfach nur sagen, macht bloß heute nicht allzu viel, trinkt ausreichend, sucht Schatten und cremt euch auf jeden Fall auch ordentlich ein.

0: 10 nach 6 haben wir es. Schönen guten Morgen an diesem Freitag mit uns Radio SAW Muckefuchs. Ja, so draußen schlafen, das ist vielleicht eine Möglichkeit, wenn ihr sie habt. Dann wacht ihr jetzt gerade bei noch recht erträglichen Temperaturen bei uns im SAW-Land auf. Aber Radio SAW-Wetterexperte Frank Abel, wie warm wird es denn jetzt am Wochenende bei uns?
1: Heiß bis extrem heiß. Also hatten wir noch nie, kann man sagen. Das, was da auf uns zukommt, das wird die alten Hitzerekorde förmlich pulverisieren. Dementsprechend solltet ihr auch wirklich es sehr, sehr langsam angehen lassen. Bedeutet Höhepunkt, das Wochenende selbst ja jetzt heute sind wir ja schon relativ heiß aufgestellt. Morgen dürften dann öfter mal die ersten 40 Grad gesprengt werden. Also 41 Grad sind da Börde, Jerichoer Land vor allem durchaus drin. Höhepunkt wahrscheinlich Sonntag bis 42 Grad. Und dazu noch schwül. Also es wird dann zunehmend schwül werden. Deswegen können wir durch Schwitzen das nicht entlasten. Also ganz extrem.
2: Gibt es denn irgendwie eine Form von gefühlter Abkühlung in der nächsten Zeit, die sichtbar ist? Dass wir so ein bisschen Hoffnung haben, alle die bei 20 Grad gut durch den Sommer kommen würden?
1: Ja, also das Ende ist in Sicht. Das ist die gute Nachricht. Das war ja vor ein paar Tagen noch nicht so. Aber es sieht jetzt immer mehr, oder fast sicher kann man sagen, danach aus, dass am Montag kräftige Gewitter das alles beenden. Das heißt also Sonntag auf Montag, da solltet ihr auch mit wirklich Unwettern rechnen. Die treffen wie immer nicht jeden, aber kann eben stellenweise richtig heftig werden, auch mit großem Hagel. Aber das Gute ist, danach Montag noch 27 Grad, da drückt die Luft noch und am Dienstag auch noch so um den Dreh und dann wird die Luft langsam erträglicher und danach geht es weiter runter.
0: Ja, mit den Gedanken an die nächste Woche sind die Temperaturen am Samstag und am Sonntag vielleicht auch bei uns im SAW-Land erträglich. Erstmal einen ganz lieben Dank für diesen Ausblick unserem Radio SAW-Wetterexperten Frank Abel.
2: Jetzt natürlich, es liegt auf der Hand, Coolio. Guten Morgen.

0: Wir machen euch fit für den Freitag. Schönen guten Morgen um 6:45. Und gucken für euch auf die Straßen besser wie Landerlin.
1: Und da gibt es auf der A2 Hitzeschäden. Zum einen in Richtung Berlin zwischen Lehrte und Lehrte Ost. Hier ist die rechte Spur gesperrt. Dann im weiteren Verlauf zwischen Cieser und Wollin. Da ist die Strecke in Richtung Berlin komplett dicht. Staut sich bis Thesen zurück. Auf der naheliegenden Umleitung auch Stop and Go. Wenn also möglich, umfahrt das Gebiet bitte weiträumig. Und auch in Richtung Hannover Hitzeschäden. Deshalb die Sperrung zwischen Burg Ost und Burg Zentrum noch bis Montag. Hier müsst ihr auf der Umleitung über die B246 im Moment 25 Minuten Geduld haben.
0: So langsam steigen die Thermometer an. 21 Grad haben wir jetzt gerade im Beuna bei Merseburg. Das wird ein sonnig extrem heißer Freitag bei 34 bis 38 Grad. Und so geht es auch am Wochenende weiter. Samstag und Sonntag Temperaturen so um die 40 Grad und am Sonntag auch Hitzegewitter möglich.

0: Schönen guten Morgen, Moderin. Radio SAW Muckefuchs an diesem Freitag um 17.06 Uhr. Gut 1500 Kleingartenvereine gibt es bei uns in Sachsen-Anhalt und die Vereine Magdeburg. Die feiern morgen zwischen 10 und 16 Uhr ihren ersten Tag der Magdeburger Kleingärten. Und das machen sie unter anderem direkt an der Geschäftsstelle an der Steinkohle in Magdeburg.
1: Kollege Warren Green ist auch mit dabei. In Shorts und Flipflops wird er da auf der Bühne stehen und euch trotz der extrem warmen Temperaturen auch noch zusätzlich einheizen. Und noch mehr Tipps gibt's jetzt von Freddy.
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3: Bei den Vitalsporttagen im Halle Center Peißen feiert ihr heute und morgen die Eröffnung der Decathlon-Filiale und testet auf über 1200 Quadratmetern kostenlos verschiedene Sportarten. Dazu gibt es eine BMX-Show mit Chris Böhm, Glücksrad, Kinderaktion, Bolzbox. Heute ist Muckefuck Holger Tapper da, morgen ich bei den Vitalsporttagen im Halle Center Peißen. Das Naumburger Hussitenkirschfest wird heute zur Partyzone für Jugendliche. Im Festzelt 9 steigt von 16.30 bis 20 Uhr die große Teenie-Party für alle zwischen 11 und 17 Jahren mit den DJs aus dem Club Village. Bis einschließlich 14 Jahre ist der Eintritt auf der Kirschfest-Teenie-Party heute in Naumburg sogar frei. Und wenn in Schönebeck im Salzlandkreis heute der Ball rollt, geht es um weit mehr als nur Fußball. Mehr von Organisator Sebastian Schulle-Schulz.
4: Ihr habt Bock auf tollen Fußball mit bekannten Gesichtern? Dann kommt gerne zum Benefizblitzturnier nach Schönebeck in die Barbarastraße zum 10-jährigen Vereinsjubiläum und tut nebenbei etwas Gutes, denn unterstützt wird die mitteldeutsche Kinderkrebsforschung.
3: Mit dabei sind bekannte Namen wie Matthias Buskowiak, Stefan Michme oder Andreas Sommermeier. Heute ab 17 Uhr beim Benefizfußballturnier in Schönebeck.
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0: Schönen guten Morgen mit kühlen Gedanken in Richtung Wochenende und uns Radio SAW Muckefuchs um 6:35.
1: Guten Morgen.
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0: Sind feucht da. Um 6.30 Uhr, 6:30, jetzt mit den Radio SAW Nachrichten und Lena Vierecke.
10: Guten Morgen. Viele schauen heute nach

0: Magdeburg. Am Landgericht fällt das Urteil zum Weihnachtsmarktanschlag. Damit ist der Fall für viele Menschen aber noch lange nicht beendet. Weil Behördenfehler den Anschlag begünstigt haben sollen, startet die Landesregierung schon im Juli ein neues Bedrohungsmanagement. Zudem verschärft das Land die Sicherheitsregeln für Großveranstaltungen. Auch die Hilfsangebote für Opfer und Angehörige bleiben weiter bestehen. Und jetzt mehr Nachrichten aus dem SAW-Land von unseren Reportern.
1: Bevor der neue Abschnitt der A14 Nordverlängerung kommende Woche freigegeben wird, heißt es heute erstmal üben statt fahren. Feuerwehr, Rettungsdienst, Polizei und Katastrophenschutz wollen sich mit den Begebenheiten vor Ort vertraut machen. Sie nutzen den noch unbefahrenen Abschnitt zwischen Lüderitz und Stendal Süd für eine gemeinsame Übung. Deshalb kann es heute Nachmittag zwischen 16 und 20 Uhr rund um Stendal und Tangerhütte vermehrt zu Blaulichtverkehr kommen. Aus Stendal Rebecca Göring, Radio SAW.
2: Müllentsorgung wird für die Bürgerinnen und Bürger im Landkreis Wittenberg bald einfacher. Ab Juli 2026 ändert sich die Abfallentsorgung. Die Annahmestelle in Strohwalde schließt. Dafür öffnen neue Höfe in Czornowitz und Rakit. Das verkürzt die Wege für die Bürger und verteilt die Anlieferung gleichmäßiger im Landkreis. Außerdem dürfen künftig mehr Abfallarten wie Akkus oder Alttextilien kostenlos abgegeben werden. Ab 2027 leert der Kreis die Papiertonne auf Wunsch der Bürger alle 3 Wochen. Aus dem Landkreis Wittenberg, Frank Wiedemann, Radio SAW.
3: Bei den aktuellen Temperaturen zählt jeder Tropfen Wasser. Deswegen liegt in Haldensleben gerade auch das Projekt Stadtparkteich wortwörtlich auf dem Trockenen. Den hat die Stadt zuletzt leeren und entschlammen lassen und wollte ihn jetzt wieder mit 750.000 Litern Wasser aus der Ohre befüllen. Wegen der anhaltenden Trockenheit gelten aber strenge Auflagen. Weil der Durchfluss der Ohre inzwischen zu niedrig ist, wurde die Wiederbefüllung vorerst unterbrochen. Aus Haldensleben, Laura Födisch, Radio SAW.
0: Die nächsten Nachrichten um 7.
4: Schönen guten Morgen wünschen wir euch um 6:35 mit dem Blick auf die Straße im SAW-Land. Nadine?
5: Das Wetter hat dort Auswirkungen auf die Autobahnen. Auf der A2 gibt es nämlich Hitzeschäden. Zum einen in Richtung Berlin zwischen Lehrte und Lehrte Ost. Deshalb ist hier die rechte Spur gesperrt. Und im weiteren Verlauf ist die Strecke zwischen Zieser und Wolin wegen der Hitzeschäden dicht. Da staut es sich im Moment bis Thesen zurück. Wenn ihr könnt, umfahrt das Gebiet bitte weiträumig, denn auch die Umleitung über Drewitz, Schopsdorf und Zieser ist im Moment dicht. Dann die A2 Richtung Hannover, die ist ebenfalls gesperrt und bleibt das auch bis Montag wegen Hitzeschäden, die repariert werden müssen zwischen Burg Ost und Burg Zentrum. Da geht die Umleitung über die B246 über Burg, allerdings braucht ihr auf der Strecke momentan auch 25 Minuten länger. B71 in beiden Richtungen zwischen dem Abzweig Klein-Ammensleben und Groß-Ammensleben ein kaputtes Fahrzeug. Und im Landkreis Anhalt-Bitterfeld ist der Bahnübergang zwischen Priesdorf und Schrottewitz kaputt. Die Schranken schließen nicht mehr, umfahrt das Gebiet bitte weiträumig. Flitzerblitzer stehen. Auf der A2 Richtung Berlin, Höhe Allerengersleben, in Richtung Hannover, Höhe Bornstedt. A4 Richtung Frankfurt, Höhe Hermsdorfer Kreuz. A9 Richtung München, zwischen Niemeck und Kleinmarzehns. A36 Richtung Braunschweig, Höhe Wernigerode Nord. B4 in beiden Richtungen in Oderbrück. In Leipzig wurde auf der Kirschbergstraße aufgebaut. Auf der B79 hat Uwe per WhatsApp gemeldet. Vielen Dank dafür. Stehen Sie auf der Ortsumgehung Halberstadt in Richtung Harsleben in der 70er-Zone. Und Lilly hat noch einen per WhatsApp geschickt auf der Umgehungsstraße Halberstadt Richtung Münchehof. Wenn ihr auch noch was habt, gerne kurz durchklingeln 0800 1630 630 oder eine WhatsApp schicken. Die Nummer bei uns im Netz und in der App.
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4: Das Wetter kann man kurz umschreiben, es wird heiß. Ein heißes Wochenende in Ummendorf bei Alsleben. Da haben wir jetzt gerade noch 21 Grad. 38 bekommen wir heute. Morgen am Sonnabend bekommen wir sogar bis zu 40, genauso wie am Sonntag.
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4: Ja, dann schicken wir euch ins heiße Wochenende und gleich gehen wir nochmal gemeinsam, bevor es dann vielleicht hitzefrei geben wird, ins Klassenzimmer und machen gut 20 Minuten nochmal ein bisschen Englischunterricht mit euch.
5: Schönen guten Morgen mit Radio SAW.

0: Guten Morgen mit einem leichten Frühstück und uns Radio SAW Muckerfuchs. Im Kaffee ist heute Morgen vielleicht ein Eiswürfel drin. Schönen guten Morgen um 20 vor 7 am Freitag.
1: Morgen.
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3: Ja, Oberamtsrat Alfred Klausen.
4: Morgens, Alfred. Na, wie ist?
3: Oh, Hans-Werner, diese Zahlen schocken mich.
4: Welche?
3: Hast du nicht gehört?
4: Wie kann ich's gehört haben, wenn ich nicht weiß, um was für Zahlen es geht?
3: Ja, pass auf. 62% der Deutschen können sich vorstellen, sich selbstständig zu machen.
4: Wow.
3: Wow?
4: Ja, das ist doch toll.
3: Katastrophe. Selbstständige sind doch die größten Nervbacken hier im Amt.
4: Ja?
3: Ja, weil die alles besser wissen.
4: Naja, ist ja meistens auch so.
3: Wie bitte?
4: Naja, die sitzen an der Basis und produzieren. Und wir liefern dazu ja immer nur die theoretisch-bürokratischen Rahmenbedingungen.
3: Sag mal, tickst du nicht mehr ganz sauber? Das ist eine Bedrohung.
4: Alfred, die 62% sind ja nur Menschen, die sich das vorstellen könnten.
3: Ja?
4: Ja, meiner Kenntnis nach sind nur 8,5% wirklich selbstständig.
3: Okay.
4: Das heißt, viele würden gerne, aber machen es nicht, weil sie Angst vor den Konsequenzen haben.
3: Welche Konsequenzen?
4: Zum Beispiel zu viel Bürokratie.
3: Ach echt? Dann mache ich alles richtig.
4: Was?
3: Komm, lass uns gleich noch ein paar weitere Paragraphen dazu erfinden.
4: Oh, dringendes Besprechungskäffchen.
3: Bingo.
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0: Dreiviertel sieben, schönen guten Morgen. Heute am Freitag, vielleicht heiratet ihr auch heute, bloß nicht zu sehr schwitzen. Aufs Wetter gehen wir gleich ein, gucken vorher nochmal auf die Straßen, Nadine.
1: A2 Richtung Berlin, Hitzeschäden zwischen Lehrte und Lehrte Ost, deshalb ist die rechte Spur gesperrt. Außerdem gesperrte A2 Richtung Berlin zwischen Zieser und Wollin. Wegen der Hitzeschäden, da staut es sich bis Thesen zurück. Wenn ihr könnt, umfahrt das Gebiet bitte äußerst weiträumig. Und in Richtung Hannover ebenfalls die Sperrung wegen Hitzeschäden zwischen Burg Ost und Zentrum. Hier geht die Umleitung über die B246 Burg, da braucht ihr aber 25 Minuten mehr.
0: Und viel Wasser braucht heute auch in Belecke bei Jericho. Da haben wir jetzt noch 18 Grad und Temperaturen heute bei Sonne 34 bis 38 Grad. Und gucken wir aufs Wochenende, Sonne am Sonntag immer so um die 40 Grad.

0: Freitag mit euren Radio SAW Muckefuck. Schönen guten Morgen um 13 vor 7.
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2: Holly Humberstone ist so ein klangvoller Name. To Love Somebody, so ein verheißungsvoller Titel. Oder doch nicht? Die Klasse 8-3 des Wilhelm und Alexander von Humboldt-Gymnasiums in Hettstedt hat sich rangemacht, das Ganze zu klären. Vincent, Fabian, Lukas, Max, Hanna und Lilly mit der ganzen Geschichte. 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
3: 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Du bist vor eine Wand geknallt, du räumst die Scherben auf.
4: Überlegend, was zum Teufel war das in dem Film deines Lebens?
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7: Und den Quatsch, den sie in den Songs sagen, die größten Schläge und tiefsten Schnitte.
8: Jemanden zu lieben, zu verletzen und zu verlieren, lässt sich wissen, dass du nur ein Mensch bist.
3: Schatz, wenigstens hast du jemanden zum Lieben.
7: Du hebst dein Kinn und putzt deine Zähne.
3: Ein bisschen Puder auf den Wangen und du fühlst dich besser.
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2: Holly Humberstone, To Love Somebody. Klasse übersetzt von der 8-3 des Wilhelm und Alexander von Humboldt-Gymnasiums in Hettstedt. Und jetzt Sommerferien. Da muss ich nichts übersetzen. Das ist so. Viel Spaß, viel Freude, tolle Wochen für euch. Aber danach geht's weiter. Und wer Lust hat, bewirbt sich jetzt schon für die nächste Runde Klasse übersetzt. Einfach klicken auf radiosaw.de und ansonsten schöne Ferien.
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1: Kygo featuring Khalid und Griffin. Save my love.

0: Auch im Badezimmer unter der Dusche. Schönen guten Morgen mit uns Muckefuchs am Freitag um 6:58.
1: Morgen.
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11: Ich bin Lena Vieregge. Guten Morgen. Nach Monaten voller Zeugenaussagen, Gutachten und persönlicher Schicksale fällt heute die Entscheidung. Das Landgericht Magdeburg verkündet das Urteil im Prozess um den Anschlag auf den Magdeburger Weihnachtsmarkt. Laura Födisch berichtet.
12: Die Staatsanwaltschaft fordert die höchstmögliche Strafe für den Angeklagten Taleb A. Neben lebenslanger Haft verlangt sie auch die Feststellung der besonderen Schwere der Schuld. Außerdem soll der Mann nach einer möglichen Haftstrafe in Sicherungsverwahrung kommen. Die Anklage sieht ihn weiterhin als gefährlich an. Die Verteidigung widerspricht zumindest in diesem Punkt. Sie fordert daher, auf eine Sicherungsverwahrung zu verzichten. Das Gericht will um 9.30 Uhr mit der Urteilsverkündung beginnen.
11: Ein Mann in Militärkleidung hat gestern Nachmittag in Hötensleben im Landkreis Börde einen Polizeieinsatz ausgelöst. Zeugen alarmierten die Beamten, weil der Mann mit Schusswaffen in einem Mehrfamilienhaus unterwegs war. Die Polizei sperrte die umliegenden Straßen und nahm den polizeibekannten Mann kurz darauf fest. Er stand unter Alkohol- und Medikamenteneinfluss. Seine Waffen entpuppten sich als Schreckschusswaffen, für die er keinen Waffenschein besaß. Verletzt wurde niemand. Die Hitze macht aktuell nicht nur Menschen zu schaffen, sondern auch Straßen. Deshalb kontrolliert die Autobahn GmbH in Sachsen-Anhalt derzeit besonders intensiv. Frank Wiedemann berichtet.
13: Mitarbeiter sind derzeit häufiger unterwegs, um Hitzeschäden früh zu erkennen. Besonders betroffen sind ältere Fahrbahnen mit bereits vorhandenen Vorschäden. Auf der A2 kam es gestern zwischen Burg Ost und Burg Zentrum in Fahrtrichtung Hannover zu einem Hitzeschaden. Am Abend folgten dann auch massive Schäden in der Gegenrichtung nach Berlin zwischen Ziesa und Wollin. Beide Abschnitte mussten komplett gesperrt werden. Die beschädigten Betonflächen werden jetzt durch neuen Asphalt ersetzt. Voraussichtlich am Sonntag sollen die Strecken wieder freigegeben werden.
11: Das heiße Wetter wirkt sich auch auf die Talsperren im Harz aus. Die Speicher sind rund 10% leerer als sonst um diese Jahreszeit. Für die Trinkwasserversorgung besteht jedoch keine Gefahr. Die Talsperren sind untereinander vernetzt und werden zusätzlich durch Grundwasserwerke gestützt. Voll gefüllt sind die Speicher ohnehin nie, so bleibt bei plötzlichem Starkregen ausreichend Puffer für den Hochwasserschutz. Bei der Fußball-Weltmeisterschaft hat die deutsche Nationalmannschaft ihr letztes Gruppenspiel mit 1:2 gegen Ecuador verloren. Schon vor dem Spiel stand fest, dass Deutschland als Gruppenerster das 16. Finale erreicht hat. Die nächsten Nachrichten um 7.30 Uhr.
0: Jetzt gucken wir für euch auf die Straßen bei uns im Messer-WLAN. Nadine.
1: Und habt es gerade bei Lena in den Nachrichten gehört, die A2 Richtung Berlin. Zwischen Lehrte und Lehrte Ost ist die rechte Spur nicht befahrbar wegen der Hitzeschäden. Im weiteren Verlauf die Sperrung zwischen Zieser und Wolin. Da staut es sich jetzt bis Thesen zurück. Das heißt, hier dauert es 1,5 Stunden länger. Auch die Umleitung über Drewitz, Schopsdorf und Zieser ist komplett voll. Da dauert es 1 Stunde länger. Wenn ihr also könnt, umfahrt das Gebiet bitte äußerst weiträumig. Und das gilt auch für die Gegenrichtung Richtung Hannover, ebenfalls die Sperrung wegen der Hitzeschäden zwischen Burg Ost und Burg Zentrum. Hier geht die Umleitung über die B246 über Burg. Da braucht ihr derzeit 1/4 Stunde länger. Die B79 ist beidseitig zwischen Rocklum und Mattierzoll gesperrt. Nach einem Unfall brennt es ihr. Wenn ihr dort in der Nähe wohnt, haltet bitte Fenster und Türen geschlossen. Und im Landkreis Anhalt-Bitterfeld, da schließen die Schranken am Bahnübergang zwischen Priesdorf und Schortewitz nicht mehr. Bitte umfahrt das Gebiet. Die Flitzerblitzer stehen auf der A2 Richtung Berlin in Höhe aller Ingersleben. In Richtung Hannover blitzt es in Richtung Bornstedt. Aufgebaut wurde auf der A4 Richtung Frankfurt, Höhe Hermsdorfer Kreuz, auf der A9 Richtung München, zwischen Niemeck und Kleinmarzehns, A36 Richtung Braunschweig in Höhe Wernigerode Nord. Auf der B79 Halberstadt Richtung Harsleben und in Höhe Harsleben Richtung Quedlinburg. Sie stehen in Leipzig auf der Kirschberger Straße, auf der Umgehungsstraße Halberstadt Richtung Münchenhof. Und Mirella hat auch noch einen gesehen, und zwar in Halle. Wo da genau?
14: Auf der Volkmannstraße Richtung Riebeckplatz an der Baustelle steht ein Blitzeranhänger.
1: Alles klar, vielen Dank dafür. Wenn ihr auch was habt, gerne kurz durchklingeln 0800 1630 630 oder schickt eine WhatsApp, die Nummer bei uns im Netz und in der App.
0: Der Philipp wird das ganze Wochenende über in seinem Pool liegen. Das hat er uns auf unserem Radio-SAW-Insta-Account geschrieben. Kein Wunder bei diesen Temperaturen, die jetzt gerade schon bei 22 Grad in Urteil bei Sangerhausen sind. Sonnig und extrem heiß wird es heute sein bei 34 bis 38 Grad und dann am Wochenende um die 40 Grad. Und wie sich das alles anfühlt, das klären wir gleich in gut 5 Minuten mit unserem Radio-SAW-Wetterexperten Frank Abel.
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0: Wir sind an eurer Seite und schicken euch gut und sicher in Richtung Wochenende.

0: Der letzte Freitag vor dem Start in die Sommerferien bei uns im SAW-Land. Schönen guten Morgen um 11 nach 7 mit uns Radio SAW Muckefuchs. Und neue Temperaturrekorde hast du für dieses Wochenende angekündigt, zumindest für Ende Juni. Und gemessene Temperaturen von 41, 42 Grad angekündigt, Radio SAW Wetterexperte Frank Abel. Aber wie fühlen sie sich denn eigentlich an?
1: Ja, das ist natürlich immer so eine Sache, wie man es interpretiert. Es gibt so spezielle Sachen, aber wir sind dann locker in den 50ern. Ne? Also 50, 53, 54. Das heißt einfach, wir fahren den Körper bis zum Anschlag aus. Und dementsprechend kann man nur sagen, alles lüften, was geht. Gerade wenn ihr euch in den Räumen aufhaltet tagsüber, dann vergesst das mit dem tagsüber Fenster zu, weil sonst wird die Luft noch feuchter. Also immer offen lassen und vor den Ventilator sitzen.
0: Ich glaube, wir können uns das eh vorstellen, aber trotzdem gehen wir nochmal darauf ein. Die Waldbrandgefahr ist natürlich auch extrem hoch, ja?
1: Ja, die ist extrem hoch, gar nicht so primär durch die Hitze. Die Hitze sorgt dafür, dass alles verdunstet und deswegen schneller austrocknet. Und dann reicht ein bisschen Blödheit, ein bisschen Vergessenheit. Heißt ein Funke oder irgendeine Maschine, die auf dem Acker steht, auf dem Stoppelfeld, eine Kippe. Und dann brennt es natürlich wie Zunder. Das ist tatsächlich so, ja.
0: Zu Hause vor dem Ventilator sitzen, das ist der Tipp von unserem Radio SAW Wetterexperten Frank Abel. Falls ihr trotzdem noch irgendetwas geplant habt zu unternehmen, informiert euch bitte vorher nochmal, ob die Veranstaltung auch wirklich stattfindet, denn einige wurden bereits abgesagt.
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0: guten Morgen. Mit uns Radio SAW Muckefuchs am 26. Juni um 16.07 Uhr. Erfahrt von uns, wie es auf den Straßen im SAW-Land aussieht.
1: Da gibt es Hitzeschäden auf der A2 in Richtung Berlin. Zum Beispiel die Sperrung zwischen Ziesa und Wurlin. Da staut es sich bis Thesen derzeit zurück. Auch die Umleitung ist komplett knüppeldicke voll. Wenn ihr also könnt, umfahrt das Gebiet äußerst weiträumig. Und in Richtung Hannover ebenfalls in Sperrung wegen Hitzeschäden zwischen Burg Ost und Burg Zentrum. Hier dauert es eine Dreiviertelstunde länger auf der Umleitung über die B246. Also auch wenn ihr könnt, hier das Ganze bitte weiträumig umfahren.
0: Und es gibt leider auch gar keine Entwarnung, was das Thema Hitze angeht im Belde, eben bei Könnern. Da haben wir zwar noch 21 Grad, aber 38 haben wir heute mit ganz viel Sonne. Morgen am Sonntag dann 38 bis 40 Grad und Sonntag 40 bis 41 Grad. Teilweise sind im Laufe des Tages dann auch Gewitter möglich.
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0: Viel Spaß an diesem Wochenende um 7:50 auch bei den ganzen Abibällen. Also nehmt euch ordentlich was zu trinken mit, trinkt dort direkt vor Ort was, zieht euch locker und luftig an. Vielleicht heiratet ihr auch, da könnt ihr gerne mal das Jackett ablegen. Und sie soll angeblich schon geheiratet haben oder spätestens nächste Woche heiraten. Taylor Swift, oder?
1: Genau, da brodelt die Gerüchteküche so oder so, ob sie einen Ring am Finger schon trägt oder erst noch tragen wird. Wir haben sie mit ihrem frischen Superhit fürs SAW-Land hier für euch. Ach, knew it, I knew you. Taylor Swift.

0: Wir sind für euch da, diesem Freitag auch in den Büros bei uns im SRW-Land um 7:58. Schönen guten Morgen.
1: Morgen.
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0: Schönen guten Morgen um 7:30 Uhr, um 7.30 Uhr an diesem Freitag. Jetzt mit den Radio SRW Nachrichten für euch und Lena Vieregge.
8: Guten Morgen. Nach über 7 Monaten Prozess und 41 Verhandlungstagen geht in Magdeburg ein Gerichtsmarathon zu Ende. Das Landgericht verkündet heute das Urteil im Prozess um den Weihnachtsmarktanschlag. Die Staatsanwaltschaft fordert die absolute Höchststrafe mit anschließender Sicherungsverwahrung. Die Verteidigung plädiert dagegen, auf diese Verwahrung zu verzichten. Das Landgericht will in 2 Stunden mit der Urteilsverkündung beginnen. Und jetzt mehr Nachrichten aus dem SRW-Land von unseren Reportern.

0: Bevor der neue Abschnitt der A14 Nordverlängerung kommende Woche freigegeben wird, heißt es heute erstmal üben statt fahren. Feuerwehr, Rettungsdienst, Polizei und Katastrophenschutz wollen sich mit den Begebenheiten vor Ort vertraut machen. Sie nutzen den noch unbefahrenen Abschnitt zwischen Lüderitz und Stendal Süd für eine gemeinsame Übung. Deshalb kann es heute Nachmittag zwischen 16 und 20 Uhr rund um Stendal und Tangerhütte vermehrt zu Blaulichtverkehr kommen. Aus Stendal Rebecca Göring, Radio SAW.
1: Müllentsorgung wird für die Bürgerinnen und Bürger im Landkreis Wittenberg bald einfacher. Ab Juli 2026 ändert sich die Abfallentsorgung. Die Annahmestelle in Strohwalde schließt. Dafür öffnen neue Höfe in Czornowitz und Rakit. Das verkürzt die Wege für die Bürger und verteilt die Anlieferung gleichmäßiger im Landkreis. Außerdem dürfen künftig mehr Abfallarten wie Akkus oder Alttextilien kostenlos abgegeben werden. Ab 2027 leert der Kreis die Papiertonne auf Wunsch der Bürger alle 3 Wochen. Aus dem Landkreis Wittenberg, Frank Wiedemann, Radio SAW.
2: Bei den aktuellen Temperaturen zählt jeder Tropfen Wasser. Deswegen liegt in Haldensleben gerade auch das Projekt Stadtparkteich wortwörtlich auf dem Trockenen. Den hat die Stadt zuletzt leeren und entschlammen lassen und wollte ihn jetzt wieder mit 750.000 Litern Wasser aus der Ohre befüllen. Wegen der anhaltenden Trockenheit gelten aber strenge Auflagen. Weil der Durchfluss der Ohre inzwischen zu niedrig ist, wurde die Wiederbefüllung vorerst unterbrochen. Aus Haldensleben, Laura Födisch, Radio SAW.
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4: 8:30. Schönen guten Morgen, hier ist für euch der Radio SAW Verkehrsservice. Zur Schnellste im SAW-Land, Nadine.
5: Hitzeschäden auf der A2, deshalb in Richtung Berlin zwischen Lehrte und Lehrte Ost eine gesperrte rechte Spur. Im weiteren Verlauf eine gesperrte Strecke zwischen Ziesa und Wollin nämlich. Da staut es sich jetzt schon auf 1,5 Stunden zurück. Auch die Umleitung über Drewitz, Schopsdorf und Ziesa ist mit 1 Stunde Stauzeit knüppeldicke voll. Wenn ihr also könnt, umfahrt das Gebiet bitte weiträumig. Und in Richtung Hannover ebenfalls die Sperrung zwischen Burg Ost und Burg Zentrum wegen der Hitzeschäden. Hier staut es sich auf der Umleitung über die B246 Burg im Moment über 1/4 Stunde. Also auch wenn ihr könnt, bitte umfahrt das Gebiet. Die B79 ist in beiden Richtungen zwischen Rocklum und Matthiazoll gesperrt, weil es nach einem Unfall brennt. Wenn ihr dort in der Nähe wohnt, haltet bitte Fenster und Türen geschlossen. Und im Landkreis Anhalt-Bitterfeld, da schließen die Schranken am Bahnübergang zwischen Priesdorf und Schortewitz nicht mehr. Bitte umfahrt das Gebiet. Die Flitzerblitzer stehen auf der A2 Richtung Berlin, Höhe Allerengersleben, in Richtung Hannover, Höhe Bornstedt. Auf der A4 Richtung Frankfurt, Höhe Hermsdorfer Kreuz. A9 Richtung München, zwischen Niemeck und Kleinmarzens. A36 in Richtung Braunschweig, Höhe Wernigerode Nord. Auf der B79 wurde zwischen Haßleben und Halberstadt beidseitig aufgebaut. In Leipzig stehen sie auf der Kirschbergstraße. Aufgebaut wurde auch in Halle auf der Volkmannstraße in Richtung Ribbeckplatz. Und wenn ihr noch was habt, dann ruft gern an 0800 1630 630 oder schickt eine WhatsApp, die Nummer bei uns im Netz und in der App.
4: In Poppel, im Lahnitz-Hasseltal, im Burgenlandkreis, da haben wir 24 Grad, auch hier steigen die Temperaturen noch an. Wir erwarten 34 bis 38 Grad heute. Im Harz haben wir Temperaturen zwischen 30 und 33 Grad. Morgen am Sonnabend kann man gar nicht oft genug sagen. Viel, viel trinken, bleibt am besten zu Hause bei 38 bis 40 Grad, wenn euch das irgendwie möglich ist. Und am Sonntag, da ist es auch heiß, bei 40 bis 41 Grad.
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4: Schönen Freitag gewünscht euch. Es ist natürlich Freiticket Freitag in gut 20 Minuten. Da schicken wir euch musikalisch nach Mallorca zur Halle Olé am 11. Juli. Und wir bekommen Infos, Wichtiges zur Fußball-Weltmeisterschaft von unserer WM-Expertin Katrin Müller-Hohenstein in gut 5 Minuten.
5: Nach der coolen Nummer von Lady Gaga, Abracadabra. Und das hier ist Rag & Bone Man.

0: rein ins heiße Wochenende mit Lieblingsmusik und eurem Lieblingssender Radio SAW. Schönen guten Morgen um 20 vor 8.
1: Guten Morgen.
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3: Heute mit der Frage: Warum spucken die Spieler immer so ungeniert auf den Rasen?
4: Weil sie vielleicht keine Manieren haben? Naja, nicht ganz. Es ist zwar eine Unart, aber das Spucken hat sogar einen medizinischen Hintergrund. Beim Rennen erhitzt sich der Körper und muss schnell abgekühlt werden. Beim Schnaufen trocknet die Mundschleimhaut aus und der Körper produziert Speichel. Und schon wird fleißig gespuckt. Übrigens, mit der Nase ist es ähnlich. Und da die meisten Spieler Sporthosen ohne Taschen und auch keine Herrenhandtaschen tragen, haben sie zum Schneuzen kein Taschentuch griffbereit. Deswegen diese etwas unmanierliche Verhaltensweisen. Ja, solange es nicht zu mir klarkommt, wie bei der WM 1990, als Hollands Frank Rijkaard im Achtelfinale unseren Rudi Völler in die Haare gespuckt hat. Einer der bekanntesten Skandale der WM-Geschichte. Heute ist zwischen den beiden aber alles fein.
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0: Allein wenn er daran denkt, dass er aha aus Norwegen kommt, dann habt ihr vielleicht schon andere Temperaturen und andere Gefühle jetzt gerade um 7:45. Schönen guten Morgen, Bundes Muckefuchs. Aber wenn wir da wieder auf die Straßen gucken, ja, Nadine, wie sieht's jetzt gerade aus?
1: Nicht besonders, vor allem nicht auf der A2 in Richtung Berlin. Die Sperrung wegen der Hitzeschäden zwischen Cieser und Wohlin, da staut es sich auch bis Thesen zurück. Die Umleitung ist auch knüppeldicke voll, also bitte umfahrt das Gebiet weiträumig. Und ähnlich sieht's auf der A2 Richtung Hannover aus. Hier die Sperrung zwischen Burg Ost und Burg Zentrum. Da braucht ihr auf der Umleitung über die B246 Burg eine Dreiviertelstunde aktuell länger.
0: Gleich schicken wir euch zu Micky Krause und Mia Julia zur Halle Olé. In Belsdorf bei Wevensleben, da haben wir 23 Grad, also Mallorca-Temperaturen. Die haben wir auch heute mit 38 Grad und dann wird es noch heißer. Am Sonntag 40 Grad und am Sonntag bis zu 42 Grad.

0: Aufstehen und rein ins heiße Wochenende bei uns im SAW-Land. Um 7.50 Uhr, 10 vor 8.
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0: Und haben heute sowas wie das Oktoberfest im Sommer, kann man sagen. Ihr habt einfach mal mit euren Freunden oder Familie so richtig viel Spaß und lasst es krachen bei Halle Olé auf der Peisnitz in Halle am 11. Juli, wo er unter anderem nur für euch singen wird.

0: allein lohnt sich ja schon der Mickey Krause. Dann kommt auch noch Mia Julia dazu, Oli P. und Julian Sommer und ganz, ganz viele andere. Wir schicken euch mit euren Freunden dorthin. Um 12 Uhr geht das an diesem Samstag dort los. Und vorher kommt ihr sogar noch mal kurz hinter die Bühne, machen eine schöne Backstage-Führung mit euch, wo ihr vielleicht hier und da auf den einen oder anderen Künstler trifft.
1: 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Und jetzt für euch gleich Sommermucke von Enrique Iglesias nach dem Neuen von Teddy Swims. Guten Morgen.
2: Guten Morgen.

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6: Ja, nicht nur wir schwitzen, sondern auch die aktuelle Uhrzeit. Schönen guten Morgen um kurz vor 8 an diesem Freitag.
7: Ich glaube, die hat auch nur noch einen Tanga an. Schönen guten Morgen.
6: Oh.
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7: Ich bin Lena Vieregge. Guten Morgen. Mehr als 7 Monate Prozess und 41 Verhandlungstage finden heute in Magdeburg ihr Ende. Im Fall um den Anschlag auf den Magdeburger Weihnachtsmarkt fällt heute das Urteil. Damit ist der Fall für viele Menschen im Land aber noch lange nicht beendet. Laura Födisch berichtet.
10: Die Landesregierung will Konsequenzen ziehen. Vor allem auch, weil der Untersuchungsausschuss festgestellt hat, dass Fehler und Versäumnisse bei Behörden und bei den Sicherheitsvorkehrungen den Anschlag begünstigt haben. Deshalb will das Land bereits im Juli ein neues Bedrohungsmanagement einführen. Außerdem sollen die Zuständigkeiten von Polizei, Kommunen und Veranstaltern bei Großveranstaltungen klarer geregelt werden. Für die Opfer und Angehörigen bleiben die Folgen des Anschlags spürbar. Viele kämpfen noch immer mit Verletzungen, Ängsten und belastenden Erinnerungen. Sachsen-Anhalts Landesopferbeauftragte teilte mit, dass die Hilfsangebote bestehen bleiben.
7: Ein Mann in Militärkleidung hat gestern Nachmittag in Hötensleben im Landkreis Börde einen Polizeieinsatz ausgelöst. Zeugen alarmierten die Beamten, weil der Mann mit Schusswaffen an einem Mehrfamilienhaus unterwegs war. Die Polizei sperrte die umliegenden Straßen und nahm den polizeibekannten Mann kurz darauf fest. Er stand unter Alkohol- und Medikamenteneinfluss. Seine Waffen entpuppten sich als Schreckschusswaffen, für die er keinen Waffenschein besaß. Verletzt wurde niemand. Mit den heißen Temperaturen steigt auch die Waldbrandgefahr bei uns im Land. In mehreren Landkreisen ist mittlerweile die höchste Warnstufe erreicht. Deshalb sperrt die Stadt Burg im Jerichower Land ab sofort das Waldgebiet Bürgerholz. Da im Waldboden zudem noch alte Munition liegt, ist die Gefahr für Besucher besonders groß. Das Betretungsverbot gilt bis Ende September. Im Harz gab es wegen der Trockenheit schon einen Brand. Zwischen Hüttenrode und der Rappbodetalsperre hat am Montag ein rund 500 Quadratmeter großer Abhang gebrannt. Eine Selbstentzündung wurde von Experten nun allerdings ausgeschlossen. Damit bleiben nur Brandstiftung oder fahrlässige Brandstiftung, etwa durch das Fallenlassen einer Zigarette, als mögliche Ursachen. Die Polizei bittet jetzt um Zeugenhinweise. Und zum Sport. Bei der Fußball-Weltmeisterschaft hat die deutsche Nationalmannschaft ihr letztes Gruppenspiel mit 1:2 gegen Ecuador verloren. Schon vor dem Spiel stand fest, dass Deutschland als Gruppenerster das 16. Finale erreicht hat. Die nächsten Nachrichten um 8.30 Uhr.
6: Euch einen schönen guten Morgen um 2 nach 8. Gleich mit dem Blick auf die Straßen bei uns im SAW Land. Nadine.
11: A2 Richtung Berlin zwischen Lehrte und Lehrte Ost ist die rechte Spur wegen der Hitzeschäden nicht mehr befahrbar. Und weiter die Sperrung zwischen Ziesa und Wollin wegen der Hitzeschäden. Das staut sich hier bis Thesen zurück. Auch die Umleitung ist voll. Also bitte umfahrt das Gebiet so weiträumig wie möglich. A2 Richtung Hannover, die bleibt zwischen Burg Ost und Burg Zentrum vermutlich noch bis Montag gesperrt, weil hier die Hitzeschäden repariert werden müssen. Hier geht die Umleitung über die B246A Burg, ist aber auch komplett voll. Und wir gucken nochmal auf die A2 Richtung Hannover zwischen Allerengersleben und Eisleben. Bauarbeiten hier dauert es eine Viertelstunde länger. Mit dem Brummi braucht ihr mehr Zeit. Die B79 ist beidseitig zwischen Rocklum und Mattierzoll nach einem Unfall gesperrt. Es brennt hier. Bitte haltet Fenster und Türen geschlossen. Und im Landkreis Anhalt-Bitterfeld erschließen die Schranken am Bahnübergang zwischen Priesdorf und Schortewitz nicht mehr. Bitte umfahrt das Gebiet. Die Flitzerblitzer stehen auf der A2 Richtung Berlin, Höhe Allerengersleben in Richtung Hannover, da stehen sie Höhe Bornstedt. Auf der A4 Richtung Frankfurt in Höhe Hermsdorfer Kreuz. A9 Richtung München zwischen Niemeck und Kleinmarzehns. A36 Richtung Braunschweig, Höhe Wernigerode Nord. B79 zwischen Haßleben und Halberstadt, beidseitig. Halle, Volkmannstraße Richtung Ribbeckplatz, Leipzig, Kirschbergstraße. Und Doreen hat noch einen, wo denn?
12: Auf der A38 von Leipzig in Richtung Göttingen, der steht genau im Dreieck Halle Süd.
11: Dankeschön. Wenn ihr auch was habt, gerne kurz durchklingeln. 0800 1630 630 oder eine WhatsApp schicken. Die Nummer bei uns im Netz und in der App.
6: Jetzt haben wir schon 23 Grad. Hier haben wir in Ahlickendorf bei Oschersleben für euch gemessen. Das wird heute ein richtig heißer Tag. 34 bis 38 Grad. Dazu natürlich viel, viel Sonne. Morgen am Sonnabend auch wieder viel Sonne bei 38 bis 40 Grad. Und am Sonntag auch wieder richtig heiß mit einzelnen Gewittern bei 40, 41, teilweise auch 42 Grad. 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
6: Bei diesem Wetter für uns da sein, arbeiten, wie zum Beispiel die Maja, die hat am Samstag Spätschicht im Backshop bei uns im SAW-Land. Danke fürs Durchhalten, wir wünschen euch einen guten Start in Richtung Wochenende.

0: Wir sind bei euch für Radio SAW Muckefuchs um 10 nach 8.
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2: Ganz kurz, wenn es keine Umstände macht. Die Ende. Passend zum Hochsommer spendieren wir euch heute Urlaub den ganzen Tag lang für die Ohren bei Halle Olé. Die Megaparty mit Micky Krause, mit Oli P. und ganz, ganz vielen mehr, die steigt morgen in 2 Wochen auf der Preisnitz in Halle. Und wer wäre gern mit dabei?
3: Hallo, ich bin Franzi aus Erzleben.
0: Ja, wunderbar. Was sagst du zum Wetter? Der erste Kommentar von dir?
3: Ja, mega.
0: Wie findest du richtig gut, das Wetter?
3: Ja, ich finde das toll. Ich liebe das.
2: Das macht mich jetzt ehrlich gesagt sprachlos. Bei mir darf es nicht mehr als 20 Grad haben und ich gehe kaputt. Aber ey, das ist schön, wenn du es so genießen kannst. Das ist super. Und dann bist du ja auch richtig in Stimmung für...
0: Halle Olé. Und?
3: Wow, cool.
0: Unter anderem,
3: mega cool.
0: Unter anderem tritt sie hier auf.
4: Der Zug hat keine Bremse.
0: Ich glaube, das hat in diesem Fall wirklich die richtige getroffen. Du singst ja auch gleich mit bei mir, Julia. Um 12 Uhr geht schon für dich los an dem Samstag, dem 11. Juli auf der Freilichtbühne auf der Peisitz in Halle. Und vorher guckst du doch mal hinter den Kulissen, wer da sich so alles rumtummelt. Vielleicht triffst du den einen oder anderen noch. Garantieren können wir es nicht, aber vielleicht klappt es ja. Und genieß einfach mal mit Freunden oder mit deiner Familie zusammen einen wirklich richtig tollen Tag.
3: Oh, danke schön. Oh, ich kann es gar nicht fassen. Ich glaube, mein Mann, der freut sich richtig toll.
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0: angekommen am Freitag mit uns Muckefuchs. Schönen guten Morgen um 8:45. Gucken gleich auf die Straßen im SAW-Land. Nadine?
1: Die Sperrung der A2 in Richtung Berlin wegen Hitzeschäden zwischen Ciesa und Wolin. 1,5 Stunden dauert es länger, weil auch die Umleitung über Drewitz, Schopsdorf und Ciesa komplett überlastet ist. Wenn ihr die Möglichkeit habt, dann umfahrt das Gebiet bitte wirklich äußerst weiträumig, genauso wie die A2 Richtung Hannover, da die Sperrung zwischen Burgost und Zentrum wegen des gleichen Problems. Hier ist die Umleitung über die B246 Burg, die da ist aber auch komplett voll. Da dauert es eine Dreiviertelstunde länger.
0: Ja, die Temperaturen dazu 23 Grad im Mesenwerk bei Haldensleben und wir erwarten 38 Grad heute. Ganz viel Sonne dazu. Morgen am Samstag auch tolles Wetter. Heißes Wetter bei 40 Grad und Sonntag 42 Grad ist teilweise auch möglich. Durchatmen.

0: Wir sind bei euch. Macht euch kühle Gedanken, auch in den Großküchen bei uns im SAW-Land um 18 nach 8 mit uns Radio SAW Muckefuchs. Wir schicken euch in den Freitag.
1: Und um die Welt jetzt mit ATC aus den 2000ern. Schönen guten Morgen. Morgen.

0: fürs Einschalten von eurem Lieblingssender von Radio SAW um 8.27 Uhr, 8:27, 3:09.
1: Morgen.
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0: Schönen guten Morgen an diesem 26. Juni. Wir haben für euch die Radio SAW Nachrichten an diesem Freitagmorgen mit Lena Vierecke.
11: Guten Morgen. Viele schauen heute nach Magdeburg. Am Landgericht fällt das Urteil zum Weihnachtsmarktanschlag. Damit ist der Fall für viele Menschen aber noch lange nicht beendet. Weil Behördenfehler den Anschlag begünstigt haben sollen, startet die Landesregierung schon im Juli ein neues Bedrohungsmanagement. Zudem verschärft das Land die Sicherheitsregeln für Großveranstaltungen. Auch die Hilfsangebote für Opfer und Angehörige bleiben weiter bestehen. Und jetzt mehr Nachrichten aus dem SAW-Land von unseren Reportern.
12: Bevor der neue Abschnitt der A14 Nordverlängerung kommende Woche freigegeben wird, heißt es heute erstmal üben statt fahren. Feuerwehr, Rettungsdienst, Polizei und Katastrophenschutz wollen sich mit den Begebenheiten vor Ort vertraut machen. Sie nutzen den noch unbefahrenen Abschnitt zwischen Lüderitz und Stendal Süd für eine gemeinsame Übung. Deshalb kann es heute Nachmittag zwischen 16 und 20 Uhr rund um Stendal und Tangerhütte vermehrt zu Blaulichtverkehr kommen. Aus Stendal Rebecca Göring, Radio SAW.
13: Müllentsorgung wird für die Bürgerinnen und

0: Bürger im Landkreis Wittenberg bald einfacher. Ab Juli 2026 ändert sich die Abfallentsorgung. Die Annahmestelle in Strohwalde schließt. Dafür öffnen neue Höfe in Czornowitz und Rakit. Das verkürzt die Wege für die Bürger und verteilt die Anlieferung gleichmäßiger im Landkreis. Außerdem dürfen künftig mehr Abfallarten wie Akkus oder Alttextilien kostenlos abgegeben werden. Ab 2027 leert der Kreis die Papiertonne auf Wunsch der Bürger alle 3 Wochen. Aus dem Landkreis Wittenberg, Frank Wiedemann, Radio SAW.
1: Bei den aktuellen Temperaturen zählt jeder Tropfen Wasser. Deswegen liegt in Haldensleben gerade auch das Projekt Stadtparkteich wortwörtlich auf dem Trockenen. Den hat die Stadt zuletzt leeren und entschlammen lassen und wollte ihn jetzt wieder mit 750.000 Litern Wasser aus der Ohre befüllen. Wegen der anhaltenden Trockenheit gelten aber strenge Auflagen. Weil der Durchfluss der Ohre inzwischen zu niedrig ist, wurde die Wiederbefüllung vorerst unterbrochen. Aus Haldensleben, Laura Födisch, Radio SAW.
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3: Schönen guten Morgen um 8.32 Uhr, 2:30, für euch mit dem Radio SAW Verkehrsservice, dem schnellsten im SAW-Land, Nadine.
4: Durch die Hitze gibt es Fahrbahnschäden auf der A2 Richtung Berlin. Da ist die rechte Spur gesperrt zwischen Lehrte und Lehrte Ost und im weiteren Verlauf die Sperrung zwischen Ciesa und Wollin. Wegen der Hitzeschäden, da staut es sich bis Thesen zurück. Die Umleitung ist auch komplett überlastet. Also, wenn ihr die Möglichkeit habt, umfahrt das Gebiet bitte gleich weiträumig. Dann auf die A2 Richtung Hannover, Bauarbeiten zwischen Allerengersleben und Eilsleben. Da braucht ihr eine Viertelstunde länger. Wenn ihr mit dem Brummi unterwegs seid, müsst ihr noch mehr Zeit einplanen. Und weiter bleibt die A2 Richtung Hannover zwischen Burg Ost und Burg Zentrum gesperrt. Bis Montag wegen der Reparaturarbeiten, wegen der Hitzeschäden, die Umleitung über Burg im Moment auch voll 50 Minuten plus. Wenn ihr also könnt, umfahrt das Gebiet. A14 Richtung Dresden zwischen Tangerhütte und Wolmirstedt, Behinderungen nach einem Unfall. Die B79 ist beidseitig zwischen Rocklum und Matthiazoll nach einem Unfall gesperrt. B181 Richtung Merseburg zwischen Zöschen und Wallendorf muss nach einem Unfall eine Ölspur beseitigt werden. Bitte passt hier auf und im Landkreis Anhalt-Bitterfeld immer noch Probleme am Bahnübergang zwischen Priesdorf und Schortewitz. Hier schließen die Schranken nicht mehr. Bitte umfahrt das Gebiet. Flitzerblitzer. Auf der A2 Richtung Berlin, Höhe Allerengersleben in Richtung Hannover, Höhe Bornstedt. A4 Richtung Frankfurt, Höhe Hermsdorfer Kreuz. A9 Richtung München zwischen Niemeck und Kleinmarzehns. A36 Richtung Braunschweig, Höhe Wernigerode Nord. A38 Richtung Göttingen, Höhe Dreieckhalle Süd. B79 in Haarsleben Richtung Halberstadt, beidseitig. Es blitzt auf der B107 in Sandau, beidseitig. In Halle auf der Volkmannstraße Richtung Rebeckplatz und in Leipzig auf der Kirschbergstraße. Wenn ihr noch was habt, ruft bitte an 0800 16306 630 oder schickt uns eine WhatsApp, die Nummer bei uns im Netz und in der App.
3: In Allerstedt im Burgenlandkreis, da sind es 25 Grad, dazu gibt es viel Sonne heute, 34 bis 38 Grad, im Harz haben wir so um die 33, morgen am Sonnabend haben wir 38 bis 40, dann auch nochmal im Harz um die 30 Grad. Es geht eigentlich nur um die Temperaturen, auch am Sonntag 40, 41, teilweise 42 Grad und am Sonntag sind auch Gewitter möglich.
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3: Ja, da habt ihr wochenlang für dieses Wochenende eure Veranstaltung geplant und müsst jetzt auf das Wetter reagieren. Ihr könnt wie geplant ganz entspannt das Dorffest in Naundorf bei Löbejün feiern. Die haben nämlich extra Nebelzelt für euch aufgestellt und für die kleinen Wasserspiele aufgebaut.
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0: Schönen Sommertag wünschen euch die Radio SAW Muckefuchs am Freitag um 8.40 Uhr.
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3: Ja, Oberamtsrat Alfred Klausen?
4: Morgens, Alfred. Na, wie ist?
3: Oh, Hans-Werner, diese Zahlen schocken mich.
4: Welche?
3: Hast du nicht gehört?
4: Wie kann ich's gehört haben, wenn ich nicht weiß, um was für Zahlen es geht?
3: Ja, pass auf. 62% der Deutschen können sich vorstellen, sich selbstständig zu machen.
4: Wow.
3: Wow?
4: Ja, das ist doch toll.
3: Katastrophe. Selbstständige sind doch die größten Nervbacken hier im Amt.
4: Ja?
3: Ja, weil die alles besser wissen.
4: Naja, ist ja meistens auch so.
3: Wie bitte?
4: Naja, die sitzen an der Basis und produzieren. Und wir liefern dazu ja immer nur die theoretisch-bürokratischen Rahmenbedingungen.
3: Sag mal, tickst du nicht mehr ganz sauber? Das ist eine Bedrohung.
4: Alfred, die 62% sind ja nur Menschen, die sich das vorstellen könnten.
3: Ja?
4: Ja, meiner Kenntnis nach sind nur 8,5% wirklich selbstständig.
3: Okay.
4: Das heißt, viele würden gerne, aber machen es nicht, weil sie Angst vor den Konsequenzen haben.
3: Welche Konsequenzen?
4: Zum Beispiel zu viel Bürokratie.
3: Ach echt? Dann mache ich alles richtig.
4: Was?
3: Komm, lass uns gleich noch ein paar weitere Paragraphen dazu erfinden.
4: Oh, dringendes Besprechungskäffchen.
3: Bingo.
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0: Dreiviertel neun haben wir es. Schönen Freitag wünschen euch die Muckefuchs. Nicht ganz so schön sieht es momentan auf den Straßenbus im SAW-Land aus.
1: Ja, vor allem auf der A2, die ist jeweils in beiden Richtungen wegen Hitzeschäden gesperrt. Also zum einen in Richtung Berlin zwischen Wohlin und Cieza. Da staut es sich bis Thesen zurück. Auch die Umleitung ist leider komplett voll. Und auch in Richtung Hannover, die Sperrung zwischen Burg Ost und Burg Zentrum wegen Hitzeschäden. Hier geht die Umleitung über die B246. Da ist aber in beiden Richtungen sozusagen, die Umleitungen sind komplett voll. Ihr könnt das im Moment leider nur weiträumig umfahren.
0: Sonnig und heiß ist es an diesem Wochenende. Wir sind jetzt gerade bei 25 Grad im Menz. Bei Gommern bekommen heute noch 38 Grad. Morgen am Sonntag 40 und am Sonntag 40, 41, teilweise 42 Grad.

0: Wir sind da für euch. Auch am Freitag. Schönen guten Morgen. Macht euch kühle Gedanken mit uns. Radio SAW Muckefuchs um 8 vor 9.
1: Morgen jetzt mit Bibi Rexha und New Religion.

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5: Der höchste freistehende Glockenturm Deutschlands steht in Halle an der Saale. Der rote Turm auf dem Marktplatz hat eine Höhe von 84 Metern und beherbergt das größte Glockenspiel Europas, das Europa-Carillon. Der rote Turm gilt als das höchste Bauwerk des Mittelalters in Halle. Zusammen mit den vier Türmen der Marktkirche unserer lieben Frauen bildet er die markante Silhouette der Saalestadt, die deswegen auch die Stadt der fünf Türme genannt wird.
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3: Machen wir es kurz, ist es kurz vor neun. Schönen guten Morgen am Freitag.
4: Moin.
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7: Ich bin Lena Vieregge. Guten Morgen. Nach Monaten voller Zeugenaussagen, Gutachten und persönlicher Schicksale fällt heute die Entscheidung. Das Landgericht Magdeburg beginnt in einer halben Stunde mit der Urteilsverkündung im Prozess um den Anschlag auf den Magdeburger Weihnachtsmarkt. Laura Födisch berichtet.
8: Die Staatsanwaltschaft fordert die höchstmögliche Strafe für den Angeklagten Taleb A. Neben lebenslanger Haft verlangt sie auch die Feststellung der besonderen Schwere der Schuld. Außerdem soll der Mann nach einer möglichen Haftstrafe in Sicherungsverwahrung kommen. Die Anklage sieht ihn weiterhin als gefährlich an. Die Verteidigung widerspricht zumindest in diesem Punkt. Sie fordert daher, auf eine Sicherungsverwahrung zu verzichten.
7: Ein Fehler im System mit schwerwiegenden Folgen. Nach dem Tod eines 6-jährigen Mädchens aus dem Osternienburger Land steht das Jugendamt in Dessau-Roßlau in der Kritik. Bei einer Sondersitzung des Stadtrats wurde bekannt, dass Hinweise auf eine mögliche Kindeswohlgefährdung offenbar nicht bearbeitet wurden. Die Mails landeten in einem stillgelegten Postfach eines pensionierten Mitarbeiters. Das Mädchen starb Anfang Juni nach schweren Kopfverletzungen. Der Lebensgefährte der Mutter sitzt seitdem in Untersuchungshaft. Der Stadtrat fordert nun Aufklärung und mögliche personelle Konsequenzen. Die Hitze macht aktuell nicht nur Menschen zu schaffen, sondern auch Straßen. Deshalb kontrolliert die Autobahn GmbH in Sachsen-Anhalt derzeit besonders intensiv. Frank Wiedemann berichtet.
9: Mitarbeiter sind derzeit häufiger unterwegs, um Hitzeschäden früh zu erkennen. Besonders betroffen sind ältere Fahrbahnen mit bereits vorhandenen Vorschäden. Auf der A2 kam es gestern zwischen Burg Ost und Burg Zentrum in Fahrtrichtung Hannover zu einem Hitzeschaden. Am Abend folgten dann auch massive Schäden in der Gegenrichtung nach Berlin zwischen Ziesa und Wollin. Beide Abschnitte mussten komplett gesperrt werden. Die beschädigten Betonflächen werden jetzt durch neuen Asphalt ersetzt. Voraussichtlich am Sonntag sollen die Strecken wieder freigegeben werden.
7: Das Wetter wirkt sich auch auf die Talsperren im Harz aus. Die Speicher sind rund 10% leerer als sonst um diese Jahreszeit. Für die Trinkwasserversorgung besteht jedoch keine Gefahr. Die Talsperren sind untereinander vernetzt und werden zusätzlich durch Grundwasserwerke gestützt. Voll gefüllt sind die Speicher ohnehin nie. So bleibt bei plötzlichem Starkregen ausreichend Puffer für den Hochwasserschutz. Die nächsten Nachrichten um 10.
3: 3:09 ist es. Schönen guten Morgen mit dem Radio SAW Verkehrsservice im Schnellzimmer SAW Land. Nadine.
10: Und da seid bitte vorsichtig auf der A14 Richtung Dresden zwischen der Raststätte Plötzetal und Löbjün liegen Reifenteile auf allen Spuren. Dann kommen wir mal zu den Hitzeschäden, von denen ihr gerade von Lena in den Nachrichten gehört habt. A2 Richtung Berlin, da ist die rechte Spur gesperrt zwischen Lehrte und Lehrte Ost. Dann die A2 Richtung Berlin nochmal zwischen Allerengersleben und Bornstedt Bauarbeiten. Da dauert es eine Viertelstunde länger, wenn ihr mit dem Auto unterwegs seid. Fahrt ihr mit dem LKW, müsst ihr ein bisschen mehr Zeit mitbringen. Und nochmal die A2 Richtung Berlin. Hier die Straßenschäden und deshalb die Sperrung zwischen Ziesa und Wollin. Da staut es sich bis Thesen zurück. Wenn ihr könnt, umfahrt das Gebiet bitte äußerst weiträumig. Alle naheliegenden Umleitungen sind überlastet. Das gleiche dann auch für die A2 Richtung Hannover im Hinterkopf behalten. Die ist zwischen Burg Ost und Burg Zentrum wegen der Hitzeschäden vermutlich noch bis Montag gesperrt und auch hier sind die Umleitungen komplett voll. Die B79 ist in beiden Richtungen zwischen Rocklum und Matthiazoll gesperrt. Hier hat es einen Unfall gegeben. Bitte umfahrt das Gebiet. Und im Kreis Anhalt-Bitterfeld, da schließen die Schranken am Bahnübergang nicht mehr. Zwischen Priesdorf und Schortewitz auch hier das Gebiet bitte umfahren. Flitzerblitzer. Auf der A2 Richtung Berlin Höhe Allerengersleben, in Richtung Hannover Höhe Bornstedt. Auf der A4 Richtung Frankfurt Höhe Hermsdorfer Kreuz. A9 Richtung München zwischen Niemeck und Kleinmarzehns. A36 Richtung Braunschweig Höhe Wernigerode Nord. A38 Richtung Göttingen Höhe 3 Kalle Süd. Es blitzt auf der B79 zwischen Haslebe und Halberstadt beidseitig. Auf der B107 ebenfalls beidseitig in Sandau, hat Matthias gemeldet. Vielen Dank dafür. In Halle stehen sie auf der Volkmannstraße Richtung Rebeckplatz und in Leipzig in der Kirschbergstraße. Und wenn ihr noch was habt, dann klingelt bitte kurz durch 0800 1630 630 oder schickt eine WhatsApp, die Nummer bei uns im Netz und in der App.
3: Selbst wenn wir jetzt Welle sagen, dann ist es nur ein Ort, aber ein schöner Ort bei uns im SAW-Land und trägt nicht unbedingt der zur Abkühlung bei. In Welle bei Stendal haben wir 25 Grad in der Altmark. Am besten heute mal wieder ins Schöne, ins Freibad gehen, ins Wasser springen, euch abkühlen bei Aussichten auf 38 Grad heute. Und es wird noch extremer. Am Samstag bekommen wir 40 Grad und am Sonntag sogar Temperaturen zwischen 40 und 42 Grad.
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3: Aber vielleicht eine Art von Vorfreude bei euch. Montag, da haben wir dann Werte um die 27 Grad und dann wird es wieder ein bisschen kühler bei uns im SAW-Land.
10: Man kann es auch erträglicher nennen.

0: Richtig schön mellow, passt jetzt zum Wetter, oder? Schönen guten Morgen um 10 nach 9 mit uns Radio SAW Muckefuchs. Von mir aus können wir auch jetzt schon Eisbecher essen. Die Temperaturen sind auf jeden Fall da. Man muss das ja irgendwie alles so ausgleichen, damit es irgendwie so passt mit der innerlichen Hitze. Ne?
1: Und ihr merkt schon, wir Muckefuchs, wir sind da eher so für den Norden gemacht.
0: Also ja, eigentlich ja.
1: So ganz konform gehen wir jetzt nicht mit über 35 Grad.
0: Zu viel.
1: Ja, aber es gibt ja Leute im SAW-Land und viele von euch übrigens, die uns heute Morgen schon angerufen haben und gesagt haben, das Wetter, so wie es gerade ist, finden wir richtig klasse.
0: Ja, spitze habt ihr sogar gesagt. Wie sieht es bei dir aus, Micha aus Magdeburg? Reicht es so langsam mit der Hitze?
2: Also bei mir hier auf meinem LKW, ich bin jetzt bei sage und schreibe eine Stätte 22 Grad. Es ist sehr angenehm, also schön klimatisiert, also Arbeit, alles okay.
1: Und wie geht's dir, wenn du aus dem LKW aussteigst mit der Hitze?
2: Bist du das Wahnsinn? Ich werde doch nicht aussteigen.
0: Also auch eine Möglichkeit, um mit diesem Wetter umzugehen. Bloß nicht aussteigen, bloß die Wohnung nicht verlassen, das Auto nicht verlassen, wie auch immer, wenn ihr eine Klimaanlage habt. Wie geht ihr mit der Hitze um? Ruft uns ganz einfach an unter 0800 1630 630 oder schickt uns eine WhatsApp-Sprachnachricht.
1: Und jetzt kommt gut in den Tag mit Hurts & Purple, Disco Machine.

0: Nächste Woche starten wir die Sommerferien in Sachsen-Anhalt. Jetzt starten wir den Freitag. Schönen guten Morgen um 9:45 und gucken auf die Straßen. Wie sieht's aus?
1: Naja, immer noch die gesperrte A2 in Richtung Berlin zwischen Ziesa und Wohlin wegen der Hitzeschäden. Auch die A2 Richtung Hannover bleibt gesperrt zwischen Burgost und Burgzentrum wegen der Hitzeschäden. Für beide Sachen gilt, die Umleitungsstrecken, die naheliegenden, sind komplett überlastet. Bitte umfahrt das Gebiet äußerst weiträumig, wenn ihr könnt. Und noch ein Hinweis für die A14 Richtung Dresden zwischen Magdeburg-Reform und Schönebeck ist ein LKW mit Reifenpanne liegen geblieben. Hier bitte aufpassen.
0: In Dahrenstedt bei Stendal, da haben wir 26 Grad und in Bellingen bei Tangerhütte 28 Grad. Wir bekommen heute 38 Grad und am Wochenende, am Samstag, Sonntag, Temperaturen um 40 bis 42 Grad. 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
1: Klassik trifft Kultpop. Zum ersten Mal machen heute die Musikfestspiele Potsdam Sanssouci Station im Filmpark Babelsberg. Auf der Vulkanbühne erlebt ihr das preisgekrönte Programm Dancing Queen mit den größten ABBA-Hits. Die Musikfestspiele im Filmpark Babelsberg starten heute 20 Uhr. Tickets kriegt ihr ab 40 Euro. Der VfB Glöte zelebriert schon eine Woche lang seinen 100. Geburtstag. In dem Ortsteil von Staßfurt im Salzlandkreis sorgt heute Ventura Fox ab 20 Uhr für Stimmung im Festzelt. Beim Feiern für den guten Zweck unterstützt ihr die mitteldeutsche Kinderkrebsforschung. Morgen ist Sportfest mit Fußballturnier, Feuerwehr-Action. Außerdem macht ihr bei einer Typisierungsaktion der blauen Nasen mit. Gefeiert wird 100 Jahre VfB Glöte auf dem Sportplatz. Und in der Börde steht am Wochenende das 155-jährige Jubiläum der Feuerwehr Zuckerdorf Kleinwandsleben an. Morgen geht 17 Uhr mit dem Tankerpulling los. Wer Lust hat, kann sogar noch spontan als Männer- oder Frauenteam mitmachen. Danach tanzt ihr auf der Sommer-Open-Air-Party. Am Sonntag warten beim Jubiläum der Feuerwehr Kleinwandsleben historische Feuerwehrtechnik, Musik, Kinderprogramm und jede Menge Familienspaß.
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11: 9:30 ist es. Schönen guten Morgen um 9.30 Uhr. Wir blicken für euch auf die Straßenbahn zum SRW-Land. Nadine?
12: A2 Richtung Berlin zwischen Lehrte und Lehrte Ost ist die rechte Spur gesperrt, weil es dort Hitzeschäden gibt. Nochmal die A2 Richtung Berlin. Bauarbeiten zwischen Allerengersleben und Bornstedt. Eine Viertelstunde müsst ihr mehr einplanen. Wenn ihr mit dem Brummi unterwegs seid, ist es sogar noch mehr Zeit. Außerdem ist die A2 Richtung Berlin zwischen Ziesar und Wohlin wegen Hitzeschäden gesperrt. Hier staut es sich bis Thesen zurück. Auch auf der Umleitung ist es voll. Über Drewitz, Shopstop und Ziesar geht die. Da braucht ihr derzeit eine halbe Stunde länger. Die A2 bleibt in Richtung Hannover zwischen Burg Ost und Zentrum noch vermutlich bis Montag gesperrt, weil die Hitzeschäden hier repariert werden müssen. Da ist die Umleitung die B246A über Burg, da braucht ihr im Moment aber 50 Minuten länger. A14 Richtung Dresden zwischen Magdeburg-Reform und Schönebeck ein LKW mit Reifenpanne liegen geblieben. Die B79 ist in beiden Richtungen gesperrt. Zwischen Rocklum und Mattierzoll hier hat es einen Unfall gegeben. Im Landkreis Anhalt-Bitterfeld zwischen Priesdorf und Schortewitz gibt es immer noch Probleme am Bahnübergang. Die Schranken schließen hier nicht mehr. Bitte umfahrt das Gebiet und Flitzerblitzer stehen. Auf der A2 Richtung Berlin Höhe Allerengersleben in Richtung Hannover Höhe Bornstedt. A4 Richtung Frankfurt Höhe Hermsdorfer Kreuz. A9 Richtung München zwischen Niemeck und Kleinmarzehns. Es blitzt auf der A36 Richtung Braunschweig Höhe Wernigerode Nord. Auf der A38 Richtung Göttingen Höhe 3 Kalle Süd. Auf der B79 stehen sie zwischen Haßleben und Halberstadt beidseitig. Auf der B107 in Sandau ebenfalls in beiden Richtungen. In Halle blitzt es auf der Volkmannstraße Richtung Rübergplatz und in Leipzig auf der Kirschbergstraße. Und wenn ihr noch was habt, dann meldet es bitte. Kostenfrei natürlich. 0800 1630 630 oder ihr schickt eine WhatsApp. Die Nummer bei uns im Netz und in der App.
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11: 28 Grad, die haben wir jetzt gerade in Kattau bei Lübbejün und wir erwarten heute Werte um die 38 Grad. Und am Sonnabend und am Sonntag, haben wir schon oft genug gesagt, wird es richtig heiß. Temperaturen um die 40 Grad am Sonnabend und Sonntag, teilweise auch 42 Grad.
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11: Wir sorgen trotzdem für eine coole, kühle Atmosphäre. Schönen guten Morgen mit euren Radio SAW Muckefuchs.

Schönen guten Morgen am warm heißen Freitag mit uns Radio SRW Muckefuchs, je nachdem wie ihr so das Wetter empfindet. Die Skadi, die ist ja spontan Richtung Ostsee aufgebrochen, hat sie uns auf unserem Radio SRW Insta-Account geschrieben. Und die Eva, die feiert 1050 Jahre Lonzig im Burgenlandkreis an diesem Wochenende. Aber rechnet bitte immer damit, dass auch einige Veranstaltungen nicht so wie geplant stattfinden können. Informiert euch einfach mal vorher nochmal im Netz.

0: 20:10 ist es an diesem Freitag. Schönen guten Morgen wünschen euch die Radio SAW Muckefuchs. Und ihr habt es heute Morgen schon bei uns in den Radio SAW Nachrichten gehört. Heute wird das Urteil verkündet zum Anschlag auf dem Magdeburger Weihnachtsmarkt vom Landgericht in Magdeburg. Jetzt ist das Urteil gerade verkündet worden. Chefredakteur Thilo Vologesang von Radio SAW, wie ist das Urteil ausgefallen?
1: Es ist die Höchststrafe geworden. Taleba ist wegen Mord, versuchten Mord, gefährlicher und versuchter gefährliche Körperverletzung verurteilt worden. Lebenslang, die besondere Schwere der Tat ist festgestellt worden. Dass ihm der Führerschein auf Lebenszeit aberkannt wurde, ist, glaube ich, in dem Fall nebensächlich. Auch Schadensersatz muss er in einigen Fällen zahlen. Alles weitere haben wir in den Nachrichten und auch hier weiter im Programm. Wir sind live vor Ort im Gerichtssaal.

0: verabschieden uns in Richtung Wochenende bei Radio SAW Muckefuchs und wir verabschieden uns auch untereinander. Wir sehen uns jetzt 4 Wochen nicht, Nadine.
1: Ja, das liegt daran, dass dein Sommerurlaub 3 Wochen lang geht.
0: Und du?
1: Ich gerade mal eine kleine Fitzelwoche direkt davor genommen habe. Nee, das ist nicht wahr. Ich mache im August auch nochmal 2 Wochen.
0: Siehste? Und deswegen auf 4.
1: 1, 2, 3, 4.
0: Schönes Wochenende.

Polizei. Hier ist der Radio SAW Verkehrsservice, der schnellste im SAW-Land. Vorsicht bitte auf der A2 Richtung Hannover. Zwischen Netzen und Lenin läuft ein Hund auf und neben der Fahrbahn. A2 Richtung Hannover, zwischen Lenin und Netzen ein Hund auf der Fahrbahn. Vorsicht.

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13: Ich bin Dirk Jostes, guten Tag. Lebenslange Haft im Prozess um den Anschlag auf den Magdeburger Weihnachtsmarkt. Das Landgericht Magdeburg hat den Angeklagten wegen Mordes, versuchten Mordes und gefährlicher Körperverletzung zu lebenslanger Freiheitsstrafe verurteilt. Das Gericht stellte zudem die besondere Schwere der Schuld fest. Außerdem wurde ihm die Fahrerlaubnis dauerhaft entzogen. Der Angeklagte war am 20. Dezember 2024 mit einem Auto über den Weihnachtsmarkt in Magdeburg gefahren. Dabei wurden 6 Menschen getötet und mehr als 300 Menschen verletzt. In Deutschland soll es bei der Sanierung von Straßen, Brücken und Schienen schneller gehen. Über ein entsprechendes Gesetz entscheidet heute der Bundestag. Es soll Planungen und Genehmigungen beschleunigen, vor allem bei Verkehrs- und Energieprojekten. Umweltverbände warnen vor Einbußen beim Naturschutz. Langsam aber sicher füllt sich bei der Fußball-WM der Spielplan fürs 16. Finale. Das XXL-Turnier und die viele Rechnerei bereitet dem einen oder anderen Land aber auch Kopfzerbrechen. Finn Riebesell-Freund liebt fast zusammen.
14: Erst 4 von 16 Partien sind komplett. Den Auftakt machen übermorgen Kanada und Südafrika. Beide haben es zum ersten Mal aus der Gruppe geschafft. Kurios, obwohl die USA schon Gruppensieger und Bosnien-Herzegowina schon vorgestern durch war, ist jetzt erst klar, dass sie aufeinandertreffen. Hintergrund ist der komplizierte Vergleich der Gruppendritten. Noch offen ist, auf wen die Deutschen am Montag treffen. Mittlerweile sind nur noch 3 Gegner möglich: Schottland, Paraguay und Schweden.
12: Und jetzt mehr Nachrichten aus dem SAW-Land.
15: Für wochenlange aufwendige Polizeieinsätze muss ein 16-Jähriger aus Halle jetzt ins Gefängnis. Das Amtsgericht hat den Teenager zu 2 Jahren und 8 Monaten Jugendhaft verurteilt. Die Staatsanwaltschaft warf ihm insgesamt 115 Fälle von Störung des öffentlichen Friedens vor. Er hatte vergangenen Sommer unter anderem zahlreiche Bombendrohungen per Mail an mehrere Schulen und Krankenhäuser in Deutschland, Österreich und der Schweiz geschickt. Das Urteil ist noch nicht rechtskräftig. Aus Halle, Lena Vierecke, Radio SAW.
13: Die nächsten Nachrichten in einer Stunde.
16: Es ist ist 3:10, hier ist der Radio SAW Verkehrsservice, der schnellste im SAW-Land. Erstmal mit einer Gefahrenmeldung von der A9 Richtung München. Zwischen der Einfahrt Kleinmarzehns und Köselitz eine ungesicherte Unfallstelle auf dem Beschleunigungsstreifen. Fahrt da bitte vorsichtig. Achtung auch auf der A4 Richtung Dresden zwischen Jena Zentrum und Stadtroda, da liegen Reifenteile auf allen Spuren. Zu den Staus und Störungen. A2 Richtung Berlin zwischen Lehrte und Lehrte Ost ist die rechte Spur nicht befahrbar, da gibt es Hitzeschäden. Weiter A2 Richtung Berlin zwischen Allerengersleben und Bornstedt stockt es an der Baustelle, dauert hier 15 Minuten für PKW, für LKW dementsprechend länger. Die A2 ist Richtung Berlin zwischen Zieser und Wohlin wegen Straßenschäden gesperrt. Es staut sich auch auf der Umleitung über Drewitz, Schopsdorf und Zieser hier mindestens eine halbe Stunde mehr einplanen. Also wenn möglich, umfahrt das Gebiet bitte weiträumig. Dann bleibt die A2 auch in Richtung Hannover zwischen Burg Ost und Burg Zentrum wegen Reparaturarbeiten voraussichtlich bis Montag gesperrt. Deshalb hier auch Stau auf der B246A und der B1 Umleitung über Burg. Eine Stunde Verzögerung. A14 Richtung Dresden zwischen Magdeburg-Reform und Schönebeck. Achtung, ein Laster mit Reifenpanne. Die B79 ist in beiden Richtungen zwischen Rucklum und Matthiazoll nach einem Unfall gesperrt. B80 Lutherstadt-Eisleben Richtung Halle, zwischen Langbogen und Bennstedt ist die Ampel außer Betrieb. Und Vorsicht im Landkreis Anhalt-Bitterfeld, zwischen Priesdorf und Schortewitz am Bahnübergang schließen die Schranken nicht mehr. Die Flitzerblitzer stehen auf der A2 Richtung Berlin, Höhe Allerengersleben, A2 Richtung Hannover, Höhe Bornstedt, A4 Richtung Frankfurt, Höhe Hermsdorfer Kreuz, A9 Richtung München, zwischen Niemeck und Kleinmarzehns, A36 Richtung Braunschweig in Höhe Wernigerode Nord, A38 Richtung Göttingen in Höhe Dreieck Halle Süd, B79 zwischen Haarsleben und Halberstadt beidseitig, B107 in Sandau beidseitig, in Halle auf der Volkmannstraße Richtung Riebeckplatz und in Leipzig auf der Kirschbergstraße. Und wenn ihr noch mehr habt, sagt bitte gern Bescheid an unserer kostenfreien Service-Hotline 0800 1630 630 oder schickt eine WhatsApp, die Nummer auf radio-saw.de. Vielen Dank und trotz allem eine gute und sichere Fahrt durchs SAW-Land. Oh, man kann mit Dreierkette verteidigen, man kann Sané auch durchspielen lassen und seine Leute schon, muss man aber nicht. Also für diese Niederlage gegen wirklich starke Ecuadorianer haben wir auf Schlaf verzichtet. Danke für nichts und möge die Sonne uns Energie bringen. Aktuell 28 Grad schon in Belling bei Tangerhütte. Mit bis 38 Grad wird es heute noch heißer als in den letzten Tagen. Bleibt trocken und herrscht eine hohe Waldbrandgefahr. Nachts dann kaum Abkühlung bei 24 bis 20 Grad. Und am Wochenende wird es noch heißer, die Gewittergefahr steigt. Es ist Freitag, 26. Juni. 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Bis dahin die beste Mischung, die meiste Abwechslung mit Snap als Party-Warm-Up für alles, was am Wochenende ansteht. Klock-Klock sind dabei nach Ed Sheeran.

0: Mucke, die morgen bestimmt auch beim Schwimmbadfest im Spaßbad Wandsleben oder am Wochenende beim Freibadfest in Weißenfels läuft. Snap bei Radio SAW. In den ersten Bundesländern beginnen heute die Sommerferien. Viele fahren wieder runter zu unseren Nachbarn nach Österreich. Und da kennt sich unser Reporter Matthias Röder aus.
1: Die Deutschen sind in Österreich weiterhin die wichtigste Touristengruppe überhaupt. Fast 40% aller Übernachtungen gehen auf ihr Konto. Dabei versucht Österreich mehr denn je seine Attraktivität auszubauen. Lockten bisher Natur und Sport, sollen künftig Genuss und Kulinarik die Alpenrepublik zum ganzjährigen Sehnsuchtsort machen. Weinfeste und Foodfestivals ergänzen das Wandern und Radfahren. Ausgebaut werden auch die Angebote mit der Bahn, statt mit dem Auto anzureisen. Die Österreicher selbst haben 9 Wochen Sommerferien. Und dabei fahren sie natürlich in die Berge und an die Seen.
0: 9 Wochen. Na servus, grüezi und hallo. Danke an Matthias Röder für die Österreich-Tipps. Ein absoluter Geheimtipp abseits, der Massen ist übrigens das Wilgratental. Das ist in Osttirol und wunderschön. Wenn ihr zu Hause bleibt, so wie ich, wird es trotzdem ein toller Sommer, weil es ist auch so ganz viel vor der Haustür los. Alle Tipps findet ihr auf radiosaw.de.

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10: 10.30 Uhr, halb 11, hier ist der Radio SAW Verkehrsservice, der schnellste im SAW-Land. Vorsicht bitte auf der A9 Richtung Berlin. Zwischen dem Hermsdorfer Kreuz und Bad Klosterlausnitz liegt ein toter Waschbär auf der Fahrbahn in der Kurve. Achtung auch auf der A38 Richtung Göttingen, zwischen Großwechsungen und Bleicherode, Gegenstände auf der linken Spur. Damit zu den Staus und Störungen. A2 Richtung Berlin zwischen Lehrte und Lehrte Ost, hier ist die rechte Spur wegen Hitzeschäden nicht befahrbar. Weiter A2 Richtung Berlin, zwischen Alleringer'sleben und Eilsleben, ein defekter Laster auf der rechten Spur vor der Baustelle. Dann ist die A2 Richtung Berlin zwischen Ziesa und Wohlin wegen Straßenschäden gesperrt. Der Rückstau gerade bis Thesen. Es staut sich auch auf der Umleitung über Drewitz, Schopsdorf und Ziesa. Eine halbe Stunde müsst ihr dort mehr einplanen. Also wenn ihr könnt, umfahrt das Gebiet bitte weiträumig. Die A2 bleibt außerdem Richtung Hannover zwischen Burg Ost und Burg Zentrum wegen Reparaturarbeiten voraussichtlich bis Montag gesperrt. Deshalb auch Stau auf der B246A und der B1-Umleitung über Burg. Eine Stunde Verzögerung. Die B79 ist in beiden Richtungen zwischen Rucklum und Matthiazoll nach einem Unfall gesperrt. B80 Lutherstadt-Eisleben Richtung Halle, zwischen Langenbogen und Bennstedt ist die Ampel außer Betrieb. Und im Landkreis Anhalt-Bitterfeld Vorsicht zwischen Priesdorf und Schortewitz. Am Bahnübergang schließen die Schranken nämlich nicht mehr. Die Flitzerblitzer stehen auf der A2 Richtung Berlin in Höhe Alleringer'sleben. A2 Richtung Hannover, Höhe Bornstedt. A4 Richtung Frankfurt, Höhe Hermsdorfer Kreuz. A9 Richtung München, zwischen Niemeck und Kleinmarzehns. A36 Richtung Braunschweig, Höhe Wernigerode Nord. A38 Richtung Göttingen in Höhe Dreieck Halle Süd. B79 zwischen Haarsleben und Halberstadt beidseitig. B107 in Sandau beidseitig. In Halle auf der Volkmannstraße Richtung Riebeckplatz. In Leipzig auf der Kirschbergstraße. Und in Steigra Richtung Querfurt. Und wenn ihr noch mehr habt, dann meldet das bitte alles gerne in unserer kostenfreien Service-Hotline auf der 0800 1630 630 oder ihr schickt eine WhatsApp. Die Nummer steht auf radio-saw.de. Danke und eine gute Fahrt durchs SAW-Land. Die keltische Mitsommernacht heute in der Stiftskirchenruine Wahlbeck hat leider nichts mit Kälte zu tun. Die gibt's nur vorm Kühlregal im Supermarkt. Aktuell 29 Grad schon in Alleringer'sleben bei Helmstedt. Sonne satt und bis 39 Grad gibt's heute. Nachts könnt ihr dann immer noch baden gehen. Es kühlt bei 24 bis 20 Grad nämlich nicht wirklich ab. Morgen werden's bis 40 Grad. Im Harz sind erste Hitzegewitter möglich. Sonntag sogar über 40 Grad. Das Gewitter

0: Gewitterrisiko steigt. Montag werden es dann nur noch 27 Grad maximal. 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
0: In Hessen, Rheinland-Pfalz und im Saarland gab es heute Zeugnisse oder gibt es die gleich und die Ferien starten. Müssten wir unsere Fußballer bewerten, gäbe es eine glatte 5 für das Spiel gestern gegen Ecuador. Mehr Ergebnisse und warum das Gewinnen auch vom Trikot abhängt, das hört der Dreiviertel 11 und passen dazu in der besten Mischung der meisten Abwechslung die offizielle WM-Hymne von Shakira und Burna Boy. Bruno Mars ist dabei, nach Hugel aus Marseille, der seinen Jungs heute ganz, ganz doll die Daumen drücken wird. Die Franzosen sind ja gegen die starken Norweger dran.

Fahrer, hier ist der Radio SAW Verkehrsservice mit einer Meldung für die A9 Richtung Berlin. Zwischen Halle und der Raststätte der Köckern liegen Reifenteile auf der mittleren Spur. Achtung, A9 Richtung Berlin, zwischen Halle und Raststätte der Köckern, Reifenteile auf der Mittelspur.

0: So klingt die WM 2026. In Dai Dai feiert Shakira mit Burna Boy die Legenden. Von Pelé über Maradona bis Beckham, Messi und Ronaldo.
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0: Die Vorrunde der Fußball-WM ist im Endspurt. Täglich werden ja 6 Spiele ausgetragen, um die Gruppen abzuschließen. Deutschland stand vorher schon als Gruppensieger fest. Daran ändert auch dieses morksige 1:2 gegen Ecuador nichts. Ich musste die ganze Zeit deren Trainer anglotzen und kann mich nicht entscheiden, ob der David Guetta, Otto oder Iggy Pop Junior ist. Und hier die anderen Ergebnisse. Curaçao, Elfenbeinküste 0:2, Tunesien, Niederlande 1:3, Japan, Schweden 1:1, Türkei, USA 3:2, Paraguay, Australien 0:0. Und Thilo Vogelsang, welche Infos hast du noch?
2: Nur noch etwas mehr als ein halbes Jahr werden die deutschen Fußballnationalmannschaften von Adidas ausgestattet. Ab 2027 kommt dann die Ausrüstung von Nike. Und dieses letzte Trikot mit den 3 Streifen ist sehr begehrt. Mehr als 3 Millionen Deutschland-Trikots werden am Ende der WM über den Ladentisch gewandert sein. Besonders beliebt ist, wie schon in den Jahren zuvor, das weiße Heimtrikot. Auch das neue blaue Auswärtstrikot ist sehr begehrt und hat schon jetzt den Absatzrekord geknackt. Da konnte selbst das legendäre Pink-Trikot von 2024 nicht mithalten. Das beeindruckende Auftreten und Abschneiden der deutschen Nationalmannschaft trägt sicherlich zu diesen Absatzzahlen bei. Bisher waren Trikots von Musiala und Wirtz am stärksten nachgefragt. Seit dieser WM sind es Undav, Havertz, Pavlovic und Nenca. Der Ansturm ist so groß, dass der Buchstabe V für die Beflockung kurzzeitig ausging und die Trikots zwischenzeitlich nicht geliefert werden konnten. Mittlerweile gibt es wieder genügend Vs. Übrigens, seit 2010 trug jeder Fußballweltmeister ein Trikot von Adidas. 2006 war es Puma, das die italienischen Weltmeister ausgestattet hatte. Davor gab es 3 Weltmeister in Nike-Trikots.
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10: Ich bin Dirk Joostes, guten Tag. Das Urteil zum Anschlag auf den Magdeburger Weihnachtsmarkt ist gefallen. Das Gericht verurteilte Taleb A. zu lebenslanger Haft und stellte zudem die besondere Schwere der Schuld fest. Radio SAW-Reporterin Laura Födisch ist vor Ort.
11: Der Richter musste das Urteil gleich zweimal verlesen. Beim ersten Mal konnten es Taleb A. und seine Anwälte wegen einer Technikpanne im Glaskasten nicht verstehen. Der Täter nahm das Urteil regungslos auf. Bei den Nebenklägern dagegen flossen teilweise Tränen. Sie hatten Fotos von ihren verstorbenen Angehörigen aufgestellt. Die Sicherheitsverwahrung beschloss das Gericht unter Vorbehalt. Heißt, sie wird noch mal kurz vor Ende der lebenslangen Haftstrafe überprüft. In welches Gefängnis Taleb A. jetzt kommt, ist noch nicht klar. Wahrscheinlich ist aber eine regelmäßige Rotation durch deutsche Gefängnisse.
10: Der Stellenabbau bei VW fällt wohl deutlich größer aus als gedacht. Laut Manager-Magazin stehen weltweit 100.000 Jobs auf der Streichliste. Bislang war von halb so vielen die Rede. Das könnte auch die Werke in Zwickau, Hannover und Emden sowie das Audi-Werk in Neckarsulm hart treffen. Bei der WM richtet sich der Blick fürs deutsche Team nach der Pleite gegen Ecuador schon aufs nächste Spiel. Wegen des komplizierten Rankings der Gruppendritten kommen fürs 16. Finale am Montag jetzt nur noch 3 Gegner in Frage. Schottland, Paraguay und Schweden.
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12: Für wochenlange aufwendige Polizeieinsätze muss ein 16-Jähriger aus Halle jetzt ins Gefängnis. Das Amtsgericht hat den Teenager zu 2 Jahren und 8 Monaten Jugendhaft verurteilt. Die Staatsanwaltschaft warf ihm insgesamt 115 Fälle von Störung des öffentlichen Friedens vor. Er hatte vergangenen Sommer unter anderem zahlreiche Bombendrohungen per Mail an mehrere Schulen und Krankenhäuser in Deutschland, Österreich und der Schweiz geschickt. Das Urteil ist noch nicht rechtskräftig. Aus Halle, Lena Vierecke, Radio SAW.
10: Die nächsten Nachrichten in einer Stunde.
13: Es ist 11:02, hier ist der Radio SAW Verkehrsservice, der schnellste im SAW-Land. Erstmal mit 3 Gefahrenmeldungen. Achtung auf der A2 Richtung Dortmund. Zwischen Lehrte und dem Kreuz Hannover Ost liegen Fahrzeugteile auf der Fahrbahn. Vorsicht auf der A14, beide Richtungen in Höhe Leipzig-Nord, hier Reifenteile auf der Fahrbahn verteilt. Und A38 Richtung Leipzig zwischen Heringen und Berger gibt es Behinderungen durch eine Ölspur auf allen Fahrspuren. Zu den Staus und Störungen. A2 Richtung Berlin zwischen Lehrte und Lehrte Ost ist die rechte Spur nicht befahrbar wegen Hitzeschäden. Weiter A2 Richtung Berlin zwischen Allerengersleben und Eilsleben ein defekter Laster auf der rechten Spur vor der Baustelle, plant da 20 Minuten mehr ein. Dann ist die A2 Richtung Berlin zwischen Ziesa und Wollin wegen Straßenschäden gesperrt. Der Rückstau geht bis Thesen und es staut sich auch auf der Umleitung über Drewitz, Schopsdorf und Ziesa. 80 Minuten müsst ihr hier mehr einplanen. Also wenn ihr irgendwie könnt, umfahrt das Gebiet bitte weiträumig. Dann bleibt die A2 Richtung Hannover zwischen Burg Ost und Burg Zentrum wegen Reparaturarbeiten voraussichtlich bis Montag gesperrt. Deshalb auch hier Stau auf der B246A und der B1 Umleitung über Burg. Eine Stunde müsst ihr dort mehr einplanen. Die B79 ist in beiden Richtungen zwischen Rocklum und Matthiazoll nach einem Unfall gesperrt. B80 Lutherstadt Eisleben Richtung Halle zwischen Langenbogen und Bennstedt. Hier ist die Ampel außer Betrieb und Achtung im Landkreis Anhalt-Bitterfeld zwischen Priesdorf und Schortewitz am Bahnübergang schließen die Schranken nicht mehr. Die Flitzerblitzer stehen auf der A2 Richtung Berlin in Höhe Allerengersleben, A2 Richtung Hannover Höhe Bornstedt, A4 Richtung Frankfurt Höhe Hermsdorfer Kreuz, A9 Richtung München zwischen Niemeck und Kleinmarzehns, A36 Richtung Braunschweig in Höhe Wernigerode Nord, A38 Richtung Göttingen in Höhe Dreieck Halle Süd, B79 zwischen Haarsleben und Halberstadt beidseitig, B107 in Sandau beidseitig, in Halle auf der Volkmannstraße Richtung Riebeckplatz, in Leipzig auf der Kirschbergstraße, in Naumburg Jägerstraße statt auswärts, in Steigra Richtung Querfurt und in Querfurt Richtung Ziegelroda. Und wenn die lange Liste immer noch nicht beendet ist und ihr mehr gesehen habt, dann seid doch bitte so lieb und meldet das alles an unserer kostenfreien Service-Hotline auf der 0800 1630 630 oder schickt eine WhatsApp, die Nummer auf radio-saw.de. Danke und eine gute Fahrt durchs SAW-Land. Am Gradierwerk Bad Dürrenberg steigen heute und morgen die Sommernächte im Palmen- und Vogelhaus und auch die Temperaturen passen. Aktuell schon 29 Grad in Alrode bei Thale. Heute gibt es Sonne bis 39, morgen bis 40, Sonntag bis 41 Grad. Die Nächte sind ebenfalls warm mit 24 bis 20 Grad. Morgen erste Gewitter am Harz, Sonntag kann es dann überall krachen. Ja, durch die Hitze fallen einige Veranstaltungen aus, unter anderem das 3x3 Basketball-Event am Wochenende vor dem Magdeburger Hauptbahnhof. Das wurde schon auf den 8. und 9. August verschoben. Die Festumzüge beim Hussitenkirschfest in Naumburg sowie beim Stadtfest in Schkeuditz, der Benefizlauf heute in Merseburg, dann die Jubiläumsveranstaltung morgen in den AWO Naturkitas in Niederndodeleben. All das fällt aus. Da sehen wir uns ja fast den Herbst herbei. Und warum der dieses Jahr richtig magisch wird, das erfährt ihr 12:15.

0: wie es klingt, wenn man so verliebt ist, dass einen die Schmetterlinge im Bauch fast sterben lassen. Das hört ihr gleich in der besten Mischung und meisten Abwechslung bei Radio SAW von Olivia Rodrigo. Justin Timberlake, der eher mit nicht aufhörenden Scheidungsgerüchten kämpft, der kommt gleich. Und jetzt träumen wir uns in den Herbst. In Kälte, Dunkelheit und ganz viel Magie. Denn manchmal braucht es gar keinen Zauberstab, um in eine andere Welt einzutauchen. Manchmal braucht es nur tausende Lichter und ein bisschen Fantasie. Genau das erwartet euch ab dem 2. Oktober im Elbauenpark Magdeburg. Lumagica kehrt zurück und diesmal mit einer Weltpremiere. Unter dem Motto Magdeburger Märchenwelt verwandelt sich der Park in einen leuchtenden Märchenwald voller magischer Figuren, funkelnder Lichtkunst und überraschender Momente für die ganze Familie. Ihr erlebt tolle Lichtinstallationen und am Angersee eine spektakuläre Show aus Licht, Wasser und Musik. Und welche Märchenfiguren euch in diesem Jahr begegnen, das verrät uns Veranstalter Burkhard Zahlmann.
1: Pinocchio ist dabei. Es wird Aladdin mit dabei sein. Und selbstverständlich, was nicht fehlen darf, Schneewittchen. Und es wird auch wieder viele Installationen geben, die animieren, aktiv zu werden. Und es wird auch direkt teilweise neue Musik geschrieben für die einzelnen Installationen.
0: Heute startet der exklusive Vorverkauf für Lumagica im Oktober in Magdeburg. 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

0: Achtung Autofahrer, hier ist der Radio SAW Verkehrsservice mit einer Meldung für die A9 Richtung Berlin. Kurz vor der Abfahrt Großkugel liegt ein Werkzeug auf der Fahrbahn. Fahrt bitte vorsichtig auf der A9 Richtung Berlin. Kurz vor der Abfahrt Großkugel liegt ein Werkzeug.
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7: 11.30 Uhr, 11:30, hier ist der Radio SAW Verkehrsservice, der schnellste im SAW-Land. Erstmal mit zwei Warnmeldungen. Die erste kommt von der A9 Richtung Berlin, kurz vor der Abfahrt Großkugel. Vorsicht, liegt ein Werkzeug auf der Fahrbahn. Und Achtung, A38 Richtung Leipzig zwischen Heringen und Berger, Behinderung durch eine Ölspur auf allen Fahrbahnen. Zu den Staus und Störungen. A2 Richtung Berlin, zwischen Lehrte und Lehrte Ost ist die rechte Spur wegen Hitzeschäden nicht befahrbar. Weiter A2 Richtung Berlin, zwischen Allerengersleben und Eilsleben, defekter LKW auf der rechten Spur vor der Baustelle, dauert hier 20 Minuten länger. Dann ist die A2 Richtung Berlin zwischen Ziesa und Wohlin wegen Straßenschäden gesperrt, deswegen der Rückstau zurzeit bis Thesen. Es staut sich auch auf der Umleitung über Drewitz, Schopsdorf und Ziesa. 80 Minuten müsst ihr da mehr einplanen. Also wenn ihr irgendwie könnt, macht da bitte einen ganz großen Bogen drumherum. Dann bleibt die A2 Richtung Hannover zwischen Burg Ost und Burg Zentrum wegen Reparaturarbeiten voraussichtlich bis Montag gesperrt. Daher auch Stau auf der B246A und der B1 Umleitung über Burg. Eine Stunde hier mehr einplanen. Planen. Die B79 ist in beiden Richtungen zwischen Rucklum und Matjezoll nach einem Unfall gesperrt. B80 Lutherstadt-Eisleben Richtung Halle. Zwischen Langenbogen und Wendstedt ist die Ampel außer Betrieb. Und Vorsicht im Landkreis Anhalt-Bitterfeld. Zwischen Priesdorf und Schorterwitz am Bahnübergang schließen die Schranken nicht mehr. Die Flitzerblitzer stehen auf der A2 Richtung Berlin in Höhe Allerengersleben. A2 Richtung Hannover in Höhe Bornstedt. A4 Richtung Frankfurt, Höhe Hermsdorfer Kreuz. A9 Richtung München zwischen Niemeck und Kleinmarzehns. A36 Richtung Braunschweig in Höhe Wernigerode Nord. A38 Richtung Göttingen in Höhe Dreieck Halle Süd. B79 zwischen Haarsleben und Halberstadt beidseitig. B107 in Sandau beidseitig. In Halle auf der Volkmannstraße Richtung Riebeckplatz. In Leipzig auf der Kirschbergstraße. In Naumburg Jägerstraße stadtauswärts. In Steigra Richtung Querfurt und in Querfurt Richtung Ziegelroda. Und wenn ihr noch mehr habt, Staus, Störung, Flitzerblitzer, meldet bitte alles gerne an unserer kostenfreien Service-Hotline 0800 1630 630 oder schickt eine WhatsApp, die Nummer auf radio-saw.de. Danke, starke Nerven und eine gute Fahrt durchs SAW-Land.
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7: Morgen ist Siebenschläfer. Laut Bauernregel heißt es ja, wenn die Siebenschläfer Regen kochen, regnet es ganze 7 Wochen. Oder das Wetter am Siebenschläfertag noch 7 Wochen bleiben mag. Sollte das stimmen, na dann Halleluja. Aktuell 31 Grad in Belkau bei Bismarck. Sonnig heiß wird es heute mit bis 39 Grad im Schatten. Auch in der Nacht noch 24 bis 20 Grad. Morgen kriegen wir bis 40 Grad und erste Hitzegewitter im Harz. Sonntag steigt dann überall die Gewittergefahr und es werden bis zu 41 Grad.
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7: Denkt bei dem Wetter auch an die Insekten und Vögel. Stellt flache Schüsselchen mit frischem Wasser auf, kleine Steinchen zum Landen drin, geschützt vor Katzen. Da schleckern dann gern auch mal Eichhörnchen und Igel drin. Was Hausbesitzer bei der Hitze alles beachten sollten, das erfahrt er 11:45. Und jetzt machen wir ein bisschen Wind mit der frischen, besten Mischung und meisten Abwechslung. Milli Vanilli helfen dabei, Kamrat außerdem und jetzt

0: klang der Sommer 1989, kurz bevor die Mauer fiel, als wir alle noch dachten, Milli Vanilli seien echte Helden. Und das Wetter damals war heiß und trocken. Girl, you know it's true bei Radio SAW. Und auch jetzt steuern wir auf neue Hitzerekorde zu. Morgen soll die 40-Grad-Marke geknackt werden, was nicht nur für Menschen anstrengend ist. Muckefuck Nadine ist Hundemama. Wie heftig ist das Wetter denn für Tiere?
1: Schon sehr heftig. Also im Gegensatz zu uns, Menschen, die sich ja luftig und locker anziehen können, haben Tiere natürlich nicht die Möglichkeit, sich das Fell über die Ohren zu ziehen. Katzen und Hunde schwitzen hauptsächlich über Hecheln und über die Pfoten. Alles andere funktioniert halt nicht, wie bei uns mit Schweiß und Verdunstung. Und das wiederum bedeutet, dass es für die Tiere wirklich wahnsinnig schwierig ist. Auch was die Pfoten selbst betrifft, die sind sehr, sehr empfindlich. Das heißt, wenn ihr beispielsweise mal eure Hand auf den Asphalt legt und die da für 7 Sekunden lasst und ihr zieht die dann hoch, dann wisst ihr, dass es auch für euer Haustier, sprich eure Katze oder euren Hund, definitiv zu warm ist. Ihr müsst euch das so vorstellen, als hättet ihr die Möglichkeit, 1 Kilometer lang über heiße Herdplatten zu laufen, und das ist echt keine schöne Vorstellung.
0: Und wie kann man den Vierbeinern jetzt helfen?
1: Also ich mache es bei meinem Hund Rüdiger zum Beispiel so, bevor wir überhaupt Gassi gehen, wird er erstmal von oben bis unten mit Wasser eingesprüht, damit es so einen kleinen Verdunstungseffekt gibt. Du kannst den Tieren zum Beispiel auch nach Gassi gehen oder wenn ihr eine Freigängerkatze habt und die das vielleicht mit sich machen lässt, erstmal ganz, ganz viel Wasser logischerweise zur Verfügung stellen und die so ein bisschen abbrausen. Wird wahrscheinlich bei Hunden besser funktionieren als bei Katzen, sodass sich die Körpertemperatur runterregulieren kann. Ansonsten natürlich schattige Plätzchen, vielleicht einen Ventilator in die Nähe stellen, nicht direkt voll drauf blasen lassen. Und auch was immer gut geht, ist zum Beispiel gefrorene Melone ohne Kerne, ohne Schale anbieten, damit die so ein bisschen dran rumsnacken können. Oder auch gefrorene Naturjoghurt.
0: Und könnten die denn jetzt im schlimmsten Fall auch einen Hitzschlag oder sowas kriegen?
1: Auf jeden Fall. Und das Problem an der ganzen Geschichte, Hitzschläge sind zu 50% tödlich. Und da musst du auch wirklich mega schnell handeln, sprich den Körper deines Tieres so gut es geht runterkühlen. Bitte kein nasses Handtuch auf den Hund, auf die Katze legen, sondern drunter. Wenn ihr die auf das Tier legt, dann gibt es einen Hitzestau, dass das Ganze noch verschlimmert. Und sobald ihr das Tier runtergekühlt habt, so ein bisschen, sofort zum Tierarzt.
0: Woran merkt man, dass da ein Hitzeschlag im Anmarsch ist?
1: Bei Hunden ist es zum Beispiel unter anderem so, dass die anfangen zu speicheln ganz extrem. Die Zunge wird gräulich und die fangen an zu zittern.
0: Also passt bitte auf euch, eure Mitmenschen und die Tiere besonders auf. Mehr Hitzetipps auch rund um Technik, Tiere, Auto, Wohnen findet ihr auf radiosaw.de.

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5: Ich bin Dirk Jostes, guten Tag. Das Urteil zum Anschlag auf den Magdeburger Weihnachtsmarkt ist gefallen. Das Gericht verurteilte Taleb A. zu lebenslanger Haft und stellte zudem die besondere Schwere der Schuld fest. Radio SAW-Reporterin Laura Födisch ist vor Ort.
6: Der Richter musste das Urteil gleich zweimal verlesen. Beim ersten Mal konnten es Taleb A. und seine Anwälte wegen einer Technikpanne im Glaskasten nicht verstehen. Der Täter nahm das Urteil regungslos auf. Bei den Nebenklägern dagegen flossen teilweise Tränen. Sie hatten Fotos von ihren verstorbenen Angehörigen aufgestellt. Die Sicherheitsverwahrung beschloss das Gericht unter Vorbehalt. Heißt, sie wird noch mal kurz vor Ende der lebenslangen Haftstrafe überprüft. In welches Gefängnis Taleb A. jetzt kommt, ist noch nicht klar. Wahrscheinlich ist aber eine regelmäßige Routine durch deutsche Gefängnisse.
5: Das sind Pläne mit echter Sprengkraft. Bei VW stehen offenbar weltweit 100.000 Jobs auf der Streichliste, das berichtet das Manager-Magazin. Demnach könnten mittelfristig in Deutschland auch die VW-Standorte in Hannover, Zwickau und Emden sowie das Audi-Werk Neckarsulm geschlossen werden. Langsam aber sicher füllt sich bei der Fußball-WM der Spielplan für die erste K.O.-Runde. 4 von 16 Partien sind komplett. Zum Auftakt spielt übermorgen Südafrika gegen Kanada. Für das Spiel der Deutschen am Montag sind jetzt nur noch 3 Gegner möglich. Schottland, Paraguay und Schweden.
4: Und jetzt mehr Nachrichten aus dem SAW-Land.
7: Die Turmspitze der Stadtkirche in Havelberg im Landkreis Stendal ist schief und droht abzustürzen. Die Holzkonstruktion unterm Dach ist marode, auch die Schieferplatten halten nicht mehr richtig, sagte uns Klaus-Dieter Steuer vom Gemeindekirchenrat. Um zu verhindern, dass die Turmhaube abstürzt, wird morgen ein großer Kran die Haube oberhalb der Glocke im Ganzen abnehmen. Bis der Kirchenrat genügend Geld für eine neue hat, kommt ein provisorisches Dach aus Blech auf den Kirchturm. Aus Havelberg, Rebecca Göring, Radio SAW.
5: Die nächsten Nachrichten in einer Stunde.
8: Es ist 2:02, hier ist der Radio SAW Verkehrsservice, der schnellste im SAW-Land. Vorsicht bitte erstmal auf der A38 Richtung Leipzig. Zwischen Schafstedt und dem Dreieck Halle Süd liegen Fahrzeugteile auf der rechten Spur. Wir kommen auf die A2 Richtung Berlin. Zwischen Lehrte und Lehrte Ost ist die rechte Spur wegen Hitzeschäden nicht befahrbar. A2 weiter Richtung Berlin, zwischen Allerengersleben und Eilsleben, defekter Laster auf der rechten Spur vor der Baustelle, dauert hier 20 Minuten länger. Dann ist die A2 Richtung Berlin zwischen Zieser und Wollin wegen Straßenschäden gesperrt. Der Rückstau geht bis Thesen. Es staut sich auch auf der Umleitung über Drewitz, Schopsdorf und Zieser. 80 Minuten müsst ihr hier mehr einplanen. Bitte umfahrt das, wenn möglich, weiträumig. Die A2 in Richtung Hannover bleibt zwischen Burg Ost und Burg Zentrum wegen Reparaturarbeiten voraussichtlich bis Montag gesperrt. Deshalb Stau auf der B246A und der B1 Umleitung über Burg. Eine Stunde dauert es hier länger und vor allen Dingen bei den Anwohnern kochen da wirklich gerade die Emotionen hoch.
9: Hier ist eine Anwohnerin von Burg. Ich habe nur eine Frage. Die Autobahn 2 ist doch dicht und die 246A ist auch dicht. Warum stellen die in Burg, ist alles auch dicht, keine Polizei zum Regeln? Das sind Zustände, sind bitte. Dann bei der Hitze und die Leute alles. Kann ich nicht verstehen, die Ampel laut doch ewig.
8: Das verstehe ich. Bitte versucht einigermaßen kühlen Kopf zu behalten und auf Montag zu hoffen, da soll es sich ja etwas entspannen. Wir gucken auf die A38 Richtung Leipzig zwischen Hering und Berger. Hier Behinderung durch eine Ölspur auf allen Fahrbahnen. Die B79 ist in beiden Richtungen zwischen Rucklum und Matjezoll nach einem Unfall gesperrt. Und Achtung, im Landkreis Anhalt-Bitterfeld zwischen Priesdorf und Schortewitz am Bahnübergang schließen die Schranken nicht mehr. Die Flitzerblitzer stehen auf der A2 Richtung Berlin, Höhe Allerengersleben, A2 Richtung Hannover in Höhe Bornstedt, A4 Richtung Frankfurt, Höhe Hermsdorfer Kreuz, A9 Richtung München zwischen Niemeck und Kleinmarzehns, A36 Richtung Braunschweig in Höhe Wernigerode Nord, A38 Richtung Göttingen in Höhe Dreieck Halle Süd, B79 zwischen Haarsleben und Halberstadt beidseitig, B107 in Sandau beidseitig. In Halle auf der Volkmannstraße Richtung Riebeckplatz, in Leipzig auf der Kirschbergstraße, in Naumburg Jägerstraße statt auswärts, in Steigra Richtung Querfurt und in Querfurt Richtung Ziegelroda. Und wenn ihr noch mehr habt, meldet es gerne in unserer kostenfreien Service-Hotline 0800 1630 630 oder schickt eine WhatsApp, die Nummer auf radio-saw.de. Danke, starke Nerven, gute Fahrt, wir sind bei euch. Und dann die Bahn, die kommt ja auch noch dazu. Die rät alle nicht, mit dem Zug zu fahren. Na klasse, hätte ich gestern auch machen sollen. Wir haben hier ein stundenlanges Chaos gespart geblieben. Es sind aktuell 33 Grad in Mücheln im Saalekreis. Heute bis 39 Grad, selbst auf dem Brocken bis 27. Am Wochenende um und über 40 Grad. Dann steigt auch die Gewittergefahr. Ab Montag soll es etwas abkühlen.
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8: Aber was Schönes haben wir auch morgen, die Walpurga-Premiere. Sonntag und Montag, Jim Knopf, am Dienstag Ariel. Da ist ganz viel los im Harzer Bergtheater in Thale. Infos und Tickets auf radio-saw.de. Und 12:15 geht's nach Malle, ohne nach Malle zu fliegen.

0: Eine Abkühlung kriegt er gleich ins Ohr rein, nämlich Cool von Gwen Stefani. Aber vorher wird's nochmal kochend heiß.
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0: Die letzte Nacht. Zu heiß, zu laute Nachbarn beim Fußball gucken, zu kurz. Fever Dream von Alex Warren bei Radio SAW. Und jetzt zu einem Tag, an dem ihr wahrscheinlich gar nicht schlaft und nur feiern werdet.
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0: Hey, weil wozu nach Mallorca fliegen, wenn doch Mallorca auch zu uns kommen kann? Vergesst den Bierkönig. Wir haben die Freilichtbühne Peisnitzinsel in Halle. Die ist viel schöner und die coolsten Ballermann-Stars wie Micky Krause, Mia Julia und Olli P. sind auch alle da. Und wer will am 11. Juli genau dorthin zu Halle Olé? Hallo?
2: Hallo Freddy, ist die Sandra aus Aschersleben.
0: Hey Sandra, wie erträgst denn du die Hitze gerade irgendwie am besten?
2: Oh, ich sitze Gott sei Dank hier im Sonnenauto und habe Klimaanlage, aber es ist fürchterlich, wenn ich jedes Mal bei den Kunden aussteigen will.
0: Was arbeitest du, dass du da unterwegs sein musst?
2: Ich bin im Kurierdienst und fahre aus der Magdeburg bis in den Kfz-Teiler.
0: Oh Mann, meine Liebe, dann hoffe ich, dass du das einigermaßen alles erträgst und bald Feierabend hast.
2: Das hoffe ich auch.
0: Welchen Bezug hast du denn zu Mallorca?
2: Meine Tochter, die würde da ganz gern hin und Micky Krause und so höre ich auch hin und wieder mal ganz gerne. Das macht man mal so schön, gute Laune. Und dadurch, dass meine Tochter in Halle studiert, hat sie da auch einen sehr guten Bezug nach Halle und fühlt sich da recht wohl und wollte auch gerne hin
0: und
2: her.
0: Und das klingt nach so einem richtigen tollen Weiberausflug. Mutti, Tochter, ein bisschen Stößchen machen und dann die ganze Zeit abfeiern. Ihr könnt euch noch zwei weitere Vibes mit einladen, weil du bist bei mir in Leitung Nummer 10. Heißt, am 11. Juli geht's zur größten Mallorca-Party-Tour der Welt. Du hast 4 Tickets gewonnen.
2: Oh, sehr geil. Oh, danke.
0: Aber gern geschehen. Und wenn es bei euch jetzt mit dem Durchkommen nicht geklappt hat, seid nicht traurig. 4:45 beim Ingolf Kloss habt ihr nämlich nochmal die Chance auf ein Klickenticket für Halle Olé am 11.7.
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8: 12.30 Uhr, 12:30, hier ist der Radio SAW Verkehrsservice, der schnellste im SAW-Land. Viel los, vor allen Dingen natürlich auf der A2, A2 Richtung Berlin. Die Auffahrt Lehrte ist bis auf Weiteres gesperrt, Grund hier Hitzeschäden. Weiter A2 Richtung Berlin zwischen Lehrte und Lehrte Ost, da ist die rechte Spur wegen der Hitzeschäden nicht befahrbar. Nochmal A2 Richtung Berlin zwischen Alleringer-Sleben und Eilsleben. Defekter Laster auf der rechten Spur vor der Baustelle dauert hier 20 Minuten länger. Dann ist die A2 Richtung Berlin zwischen Ziese und Wohlin wegen Straßenschäden gesperrt. Der Rückstau geht bis Thesen, staut sich auch auf der Umleitung über Drewitz, Schopsdorf und Ziese 80 Minuten plus. Bitte, wenn möglich, umfahrt das Gebiet weiträumig. Dann bleibt die A2 Richtung Hannover zwischen Burg Ost und Zentrum wegen Reparaturarbeiten voraussichtlich bis Montag gesperrt. Deshalb auch Stau auf der B246A und der B1-Umleitung über Burg. Eine Stunde hier bitte mehr einplanen. Die B79 ist in beiden Richtungen zwischen Rucklum und Matjezoll nach einem Unfall gesperrt. B183 beide Richtungen. In Wolfenhöhe Thalheimer Straße gibt es Behinderungen nach einem Unfall. Und Landkreis Anhalt-Bitterfeld, Achtung zwischen Priesdorf und Schortewitz, am Bahnübergang schließen die Schranken nicht. Die Flitzerblitzer stehen auf der A2 Richtung Berlin in Höhe Alleringer-Sleben. A2 Da kommt gerade noch eine Meldung von der A7 reingewuscht. Achtung A7 Richtung Hamburg zwischen Mellendorf und Berghof. Hier ein defektes Fahrzeug und Person auf der linken Spur. Nochmal A7 Richtung Hamburg. Achtung zwischen Mellendorf und Berghof. Defektes Fahrzeug und Personen auf der linken Spur. Nochmal zu den Blitzern. A2 Richtung Hannover. Der Flitzerblitz in Höhe Bornstedt. A4 Richtung Frankfurt in Höhe Hermsdorfer Kreuz. A9 Richtung München zwischen Niemeck und Kleinmarzehns. A36 Richtung Braunschweig in Höhe Wernigerode Nord. In Halle blitzt es auf der Volkmannstraße Richtung Riebeckplatz. In Leipzig auf der Kirschbergstraße. In Naumburg Jägerstraße statt auswärts. In Steigra Richtung Querfurt und in Querfurt Richtung Ziegelroda. Und wenn ihr noch mehr habt, sagt gern Bescheid 0800 1630 630 oder per WhatsApp die Nummer auf radiosaw.de. Danke und trotzdem eine gute Fahrt durchs SAW-Land. Heiß, heißer, mal heißesten. Möge die Sonne uns bitte auch noch ein bisschen Energie bringen. Aktuell 33 Grad in Hillersleben bei Haldensleben. Mit bis 38 wird es noch heißer als in den letzten Tagen. Bleibt aber trocken und herrscht eine hohe Waldbrandgefahr. In der Nacht kaum Abkühlung bei 24 bis 20 Grad. Morgen werden sonnige 40 Grad maximal. Im Harz gibt es erste Hitzegewitter. Und Sonntag steigt bis 41 Grad. Das Gewitterrisiko dann überall. Schon im alten Rom gab es Sonnenbrillen. Da soll sich Kaiser Nero zum Schutz vor Sonnenlicht Gladiatorenkämpfe durch einen geschliffenen grünen Smaragd angeguckt haben. Ja, wer hat, der kann. Welche Helden aus dem SAW-Land ihr ab sofort ganz nah kennenlernt und hinter deren Kulissen blickt, das erfahrt ihr 12:45. Und bis dahin hört ihr einen frischen Superhit von Chris de Serendi. Maroon 5 sind dabei. Zusammen mit Christina Aguilera macht er einen auf Mick Jagger. Und hier L.A. King.

0: Das ist sowas wie der gesungene Carpe Diem Aufkleber. Genieße dein Leben im Jetzt. Die Botschaft von Good Old Days, dem frischen Superhit von Chris Sarandi bei Radio SAW. 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
1: Hey, Fonzie.

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11: Ich bin Dirk Joostes. Guten Tag. Im Prozess um den Anschlag auf den Magdeburger Weihnachtsmarkt ist das Urteil gefallen. Das Gericht hat den Angeklagten Taleb A. unter anderem wegen mehrfachen Mordes zu lebenslanger Haft verurteilt und stellte die besondere Schwere der Schuld fest. Wegen einer Technikpanne musste der Richter das Urteil zweimal verlesen. Beim ersten Mal konnten es Taleb A. und seine Verteidiger im Glaskasten nicht verstehen. In welches Gefängnis er kommt, ist noch offen. Regelmäßige Verlegungen zwischen deutschen Gefängnissen gelten jedoch als wahrscheinlich. Das Urteil ist noch nicht rechtskräftig. Das sind Pläne mit echter Sprengkraft. Der Stellenabbau bei Volkswagen fällt wohl deutlich größer aus als gedacht. Wie das Manager-Magazin berichtet, will der kriselnde Autobauer weltweit 100.000 Stellen abbauen. Fabian Hoffmann hat Details.
12: 100.000, das sind jetzt doppelt so viele Stellen, wie Deutschlands größter Autokonzern eigentlich bis 2030 streichen wollte. Der Jobhammer könnte auch zu Werksschließungen führen. Gefährdet sind demnach die Werke in Zwickau, Hannover und Emden sowie das Audi-Werk in Neckarsulm. VW verspricht sich davon Milliardeneinsparungen. Letztes Jahr war der Gewinn um fast die Hälfte eingebrochen. Die Arbeitnehmervertreter bei Volkswagen kündigten direkt Widerstand gegen die Pläne an.
11: In Thüringen sind zwei Jugendliche wegen Terrorverdachts festgenommen worden. Sie sollen die rechtsextreme Terrorgruppe Letzte Verteidigungswelle unterstützt haben. Die Bundesanwaltschaft wirft ihnen auch versuchten Mord vor. Die beiden sollen letztes Jahr versucht haben, eine bewohnte Asylbewerberunterkunft in Schmölln anzuzünden.
10: Und jetzt mehr Nachrichten aus dem SAW-Land.
13: Die Turmspitze der Stadtkirche in Havelberg im Landkreis Stendal ist schief und droht abzustürzen. Die Holzkonstruktion unterm Dach ist marode, auch die Schieferplatten halten nicht mehr richtig, sagte uns Klaus-Dieter Steuer vom Gemeindekirchenrat. Um zu verhindern, dass die Turmhaube abstürzt, wird morgen ein großer Kran die Haube oberhalb der Glocke im Ganzen abnehmen. Bis der Kirchenrat genügend Geld für eine neue hat, kommt ein provisorisches Dach aus Blech auf den Kirchturm. Aus Havelberg, Rebecca Göring, Radio.
11: Die nächsten Nachrichten in einer Stunde.
5: Es ist 2:02, hier ist der Radio SAW Verkehrsservice, der schnellste im SAW-Land. A2 Richtung Berlin, die Auffahrt Lehrte ist bis auf weiteres wegen Hitzeschäden gesperrt. Weiter zwischen Lehrte und Lehrte Ost, hier ist die rechte Spur wegen Hitzeschäden nicht befahrbar. A2 Richtung Berlin, zwischen Allerингersleben und Eilsleben, hier ein defekter Laster auf der rechten Spur vor der Baustelle, dauert 20 Minuten länger. Dann ist die A2 Richtung Berlin zwischen Ziesa und Wollin wegen Straßenschäden gesperrt. Der Rückstau geht bis Thesen, staut sich auch auf der Umleitung über Drewitz, Schopsdorf und Ziesa. 80 Minuten dauert es hier länger. Bitte umfahrt das weiträumig. Die B1 ist in beiden Richtungen zwischen dem Abzweig nach Neukölzau und der A2 Abfahrt Burgzentrum nach einem Unfall gesperrt. Hier bitte umfahren. Die B79 ist in beiden Richtungen zwischen Rocklum und Matjezoll nach einem Unfall gesperrt. Und eine Meldung aus dem Landkreis Anhalt-Bitterfeld. Zwischen Priesdorf und Schortewitz ist der Bahnübergang defekt, da schließen die Schranken nicht mehr. Die Flitzerblitzer stehen auf der A2 Richtung Berlin in Höhe Allerингersleben, A2 Richtung Hannover in Höhe Bornstedt, A4 Richtung Frankfurt, Höhe Hermsdorfer Kreuz, A9 Richtung München zwischen Niemeck und Kleinmarzehns, A36 Richtung Braunschweig in Höhe Wernigerode Nord, in Halle auf der Volkmannstraße Richtung Riebeckplatz, in Leipzig auf der Kirschbergstraße, in Naumburg Jägerstraße statt auswärts, in Steigra Richtung Querfurt und in Querfurt Richtung Ziegelroda. Wenn ihr mehr habt, Staus, Störung, Flitzerblitzer, meldet alles gerne an unserer kostenfreien Service-Hotline 0800 1630 630 oder ihr schickt eine WhatsApp. Die Nummer steht auf radio-saw.de. Danke und eine gute Fahrt durchs SAW-Land. Die keltische Mittsommernacht heute in der Stiftskirchenruine Walbeck hat leider nichts mit Kälte zu tun. Die gibt's nur vorm Kühlregal im Supermarkt. Aktuell 34 Grad in Bienendorf bei Köthen. Sonne satt, bis 39 Grad im Schatten kriegen wir heute. Nachts könnt ihr immer noch baden gehen. Kühlt bei 24 bis 20 Grad nämlich gar nicht so richtig ab. Morgen werden es bis 40 Grad. Im Harz sind dann erste Hitzegewitter möglich. Und Sonntag sind sogar über 40 Grad. Das Gewitterrisiko steigt dann überall. Wie Gewitter überhaupt entstehen und was uns am Wochenende wettertechnisch nun genau erwartet, das erfahrt ihr 1:45. Und schon vorher lassen wir es krachen mit der besten Mischung und meisten Abwechslung. Leonie und Callum Scott sind dabei. Ihr hört One Republic, die wir euch am 19. Juli nach Halle holen. Apologize aus Kleinohrhasen gleich nach Sarah.

0: besten Mischung, der meisten Abwechslung hört er gleich Coldplay und Ostis mit ihrem Electrified. Und dieses Pitzeln in der Luft, das können wir auch fast fühlen. Ne? Die Gewittergefahr am Wochenende steigt wie die Temperaturen. Gewitter entstehen übrigens, wenn kalte und warme Luftmassen aufeinanderprallen. In den Wolken toben dann so heftige Auf- und Abwinde. Da baut sich eine gewaltige elektrische Spannung auf. Wolken türmen sich viele Kilometer hoch, werden Tonnen schwer, Spannung steigt und dann entlädt sich schließlich alles in einem Kurzschluss und es blitzt. Und diese vom Blitz erhitzte Luft dehnt sich schlagartig aus, zieht sich zusammen und dann entsteht dieser laute Knall. Der Donner. Gut, die Theorie wäre geklärt. Jetzt gucken wir zur Praxis. Wir stehen vor einem tropisch heißen Wochenende. Und wie sieht's mit etwas Abkühlung und eben den Gewittern aus, mein lieber Wetterexperte Frank Abel?
1: Ja, also das Ende ist in Sicht. Das ist die gute Nachricht. Das war ja vor ein paar Tagen noch nicht so. Aber es sieht jetzt immer mehr oder fast sicher, kann man sagen, danach aus, dass am Montag kräftige Gewitter das alles beenden. Das heißt also Sonntag auf Montag. Da solltet ihr auch mit wirklich Unwettern rechnen. Die treffen wie immer nicht jeden, aber kann eben stellenweise richtig heftig werden, auch mit großem Hagel. Aber das Gute ist, danach Montag noch 27 Grad, da drückt die Luft noch und am Dienstag auch noch so um den Dreh und dann wird die Luft langsam erträglicher und danach geht's weiter runter.
0: Dankeschön an unseren Wetterexperten Frank Abel. Wie ihr jetzt am besten der Hitze trotzt und eure Räume kühler kriegt, lest ihr auf radio-saw.de.

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1: Im Autofahrer, hier ist der Radio SAW Verkehrsservice mit einer Meldung für die A9 Richtung Berlin. Zwischen dem Parkplatz Mussigkauer Heide und Dessau Süd ein defekter Laster und Reifenteile auf der Fahrbahn. Vorsicht A9 Richtung Berlin, zwischen Parkplatz Mussigkauer Heide und Dessau Süd ein defekter Laster und Reifenteile auf der Fahrbahn. Fahrt da bitte vorsichtig und das jetzt mit einer ordentlichen Erfrischung. 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
5: 13.30, halb zwei. Hier ist der Radio SAW Verkehrsservice. Der schnellste im SAW-Land. Erstmal mit einer Gefahrenmeldung von der A9 Richtung Berlin. Vorsicht zwischen dem Parkplatz Mosigkauer Heide und Dessau Süd. Hier ein defekter Laster und Reifenteile überall auf der Fahrbahn. Die Staus und Störungen. A2 Richtung Berlin. Zwischen Kreuz Hannover Ost und Lehrte. Ein defektes Wohnmobil auf der Mittelspur. Hier Stop and Go. Aktuell dauert es 20 Minuten länger. Weiter zwischen Allerengersleben und Eilsleben. Defekter Laster auf der rechten Spur vor der Baustelle. Ebenfalls 20 Minuten plus. Dann ist die A2 Richtung Berlin zwischen Cieser und Wohlin wegen Straßenschäden gesperrt. Der Rückstau geht bis Thesen, staut sich auch auf der Umleitung über Drewitz, Schopsdorf und Cieser. 80 Minuten dauert es aktuell länger. Bitte umfahrt das Gebiet weiträumig über die A14 und die A9. Die A2 bleibt in Richtung Hannover zwischen Burg Ost und Burg Zentrum wegen Reparaturarbeiten voraussichtlich bis Montag gesperrt. Dadurch staut sich es auch auf der B246A und der B1 Umleitung über Burg eine Stunde hier oben drauf. A14 Richtung Schwerin zwischen Tangerhütte und Lüderitz. Stau, da sind einfach zu viele Autos unterwegs. Plant bitte mehr 20 Minuten ein. Die B79 ist in beiden Richtungen zwischen Rocklum und Matjezoll nach einem Unfall gesperrt. B91 Richtung Halle zwischen Merseburg Süd und dem Abzweig zur B181 gibt es Behinderung wegen einer Ölspur auf der linken Spur. B246 beide Richtungen zwischen Möckern und dem Landhaus Zedenick ist eine Sperrung nach dem Unfall. Bitte weiträumig umfahren. Und eine Meldung aus dem Landkreis Anhalt-Bitterfeld. Zwischen Priesdorf und Schortewitz ist der Bahnübergang defekt. Da schließen die Schranken nicht mehr. Die Flitzerblitzer stehen auf der A2 Richtung Berlin in Höhe Allerengersleben. A2 Richtung Hannover in Höhe Bornstedt. A4 Richtung Frankfurt, Höhe Hermsdorfer Kreuz. A9 Richtung München zwischen Niemeck und Kleinmarzehns. A36 Richtung Braunschweig in Höhe Wernigerode Nord. In Halle auf der Volkmannstraße Richtung Riebeckplatz. In Leipzig auf der Kirschbergstraße. In Naumburg auf der Jägerstraße stadtauswärts. In Steigra Richtung Querfurt und in Querfurt Richtung Ziegelroda. Und habt ihr noch mehr für diese elendlange Liste, dann sagt bitte gerne Bescheid. 0800 1630 630 ist unsere kostenfreie Service-Hotline oder ihr schickt eine WhatsApp, die Nummer auf radio-saw.de. Vielen Dank, starke Nerven und eine gute Fahrt durchs SAW-Land. 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Auch die Temperaturen, die passen. Aktuell 33 Grad in Hillersleben bei Haldensleben. Heute Sonne bis 39, morgen Sonne bis 40, Sonntag Sonne bis 41 Grad. Die Nächte sind ebenfalls warm mit 24 bis 20 Grad. Morgen kann es schon mal erste Gewitter im Harz geben. Sonntag dann überall. Montag kühlt sich's etwas ab. 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Auch der Anblick von Wintermotiven ruft im Gehirn Kälteerfahrung ab. Und das kann wirklich die gefühlte Temperatur um ein halbes Grad senken. Yeah, bei 33 Grad. Mehr spannende Kältefakten hört ihr 14:45. Mit den Ärzten geht's zum Abkühlen gleich auf Sylt. Ihr Westerland hört ihr in der besten Mischung der meisten Abwechslung nach dem frischen Super von Tiffany Harris. Und hier ist Robin Schulz mit seiner Gang bei Radio SAW. 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

0: Der Traum von Sylt, Westerland von den Ärzten bei Radio SAW. Da ist es am Wochenende tatsächlich angenehm mit nur so um die 22 Grad. Ansonsten haben wir ja Rekordhitze am heutigen internationalen Tag der Kälte. Der erinnert an den Geburtstag des britischen Physikers Lord Kelvin. Der ist der Namensgeber der absoluten Temperaturskala in Grad Kelvin. Meine Kollegin Tanja Wagner hat euch jetzt 5 coole Fakten von den Kälteprofis des Spitzenverbands der Tiefkühlwirtschaft. Vielleicht hilft's ja.
1: Absolut. Aber ganz so easy ist die Arbeit in den minus 25 Grad kalten Tiefkühlhäusern nicht. Maximal 2 Stunden dürfen sich Beschäftigte da aufhalten. Danach müssen sie für eine Viertelstunde nach draußen zum Aufwärmen. Dann, was zur Statistik, durchschnittlich 28 Fischstäbchen und 15 Tiefkühlpizzen verspeist jeder hierzulande im Jahr. Und es gibt sogar Tiefkühlware für Hunde, Frostfleisch. Das soll gesünder sein als Dosenfutter. Dank Schockfrostung braucht es generell keine Konservierungsstoffe und Vitamine und Mineralien bleiben erhalten. Die Idee, Lebensmittel Schock zu frosten, kam einem Amerikaner vor mehr als 100 Jahren, übrigens bei einer Expedition in die Arktis.
0: Na, auf dass uns das Wissen jetzt erfrischt. Ich bin ja großer Fan von Tiefkühlfrüchten als Eiswürfel im Wasser. Sieht cool aus, so eine Himbeere, ein paar Blaubeeren mit drin, schmeckt lecker und ist auch einigermaßen gesund. Und wie ihr ansonsten die Hitze übersteht und auch euer Auto, das Smartphone und das Haustier einigermaßen gut durch die Wärme kommen, lest ihr nach auf radiosaw.de.

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6: Ich bin Nanju Kuhlmann. Guten Tag. Im Prozess um den Anschlag auf den Magdeburger Weihnachtsmarkt ist das Urteil gefallen. Das Gericht hat den Angeklagten Taleb A. unter anderem wegen mehrfachen Mordes zu lebenslanger Haft verurteilt und stellte die besondere Schwere der Schuld fest. Wegen einer Technikpanne musste der Richter das Urteil zweimal verlesen. Beim ersten Mal konnten es Taleb A. und seine Verteidiger im Glaskasten nicht verstehen. In welches Gefängnis er kommt, ist noch offen. Regelmäßige Verlegungen zwischen deutschen Gefängnissen gelten jedoch als wahrscheinlich. Das Urteil ist noch nicht rechtskräftig. Deutschland leuchtet lila. Der deutsche Wetterdienst warnt im ganzen Land vor teils extremer Hitze. Bis zu 41 Grad sind heute möglich. So heiß war es im Juni hier noch nie. Die Hitze kann beispielsweise zu Kreislaufproblemen führen. Besonders gefährdet sind etwa Ältere, Schwangere oder auch Kinder. Das sind Pläne mit echter Sprengkraft. Der Stellenabbau bei Volkswagen fällt wohl deutlich größer aus als gedacht. Wie das Manager-Magazin berichtet, will der kriselnde Autobauer weltweit 100.000 Stellen abbauen. Fabian Hoffmann hat Details.
7: 100.000, das sind jetzt doppelt so viele Stellen, wie Deutschlands größter Autokonzern eigentlich bis 2030 streichen wollte. Der Jobhammer könnte auch zu Werksschließungen führen. Gefährdet sind demnach die Werke in Zwickau, Hannover und Emden sowie das Audi-Werk in Neckarsulm. VW verspricht sich davon Milliardeneinsparungen. Letztes Jahr war der Gewinn um fast die Hälfte eingebrochen. Die Arbeitnehmervertreter bei Volkswagen kündigten direkt Widerstand gegen die Pläne an.
4: Und jetzt mehr Nachrichten aus dem SAW-Land.
8: Von neuen Kajaks bis hin zu Fußballtoren. In Aachen im Kreis Anhalt-Bitterfeld freuen sich die Vereine über frische Fördermittel für das Ehrenamt. Die Stadt verteilt rund 20.000 Euro. Mit dem Geld finanzieren die Ehrenamtlichen insgesamt 25 Projekte, vom Uferausbau beim Angelverein bis hin zur Sanierung einer historischen Diesellok. Möglich macht das der erfolgreiche Sparkurs der Stadt. Weil Aachen schuldenfrei ist, hat sich die Summe seit 2015 verzehnfacht. Aus Aachen, Lena Vieregge, Radio SAW.
6: Die nächsten Nachrichten in einer Stunde.
9: Es ist Weihnachtsfeier, hier ist der Radio SAW Verkehrsservice, der schnellste im SAW-Land. A2 Richtung Berlin, zwischen dem Kreuz Hannover Ost und Lehrte. Ein defektes Wohnmobil auf der Mittelspur. Hier ist Stop and Go, 20 Minuten Verzögerung. Weiter zwischen Allerengersleben und Eilsleben stockt es in der Baustelle, das dauert 10 Minuten länger. Dann ist die A2 Richtung Berlin zwischen Ziesa und Wohlin wegen Straßenschäden gesperrt. Der Rückstau geht bis Thesen. Die Umleitung über Drewitz-Schopsdorf ist komplett überlastet. Wenn möglich, umfahrt das Gebiet bitte weiträumig, und zwar über die A14 und die A9. Die A2 bleibt in Richtung Hannover zwischen Burg Ost und Burg Zentrum wegen Reparaturarbeiten voraussichtlich bis Montag gesperrt. Die Umleitung über Burg ist komplett überlastet. Umfahrt das bitte noch weiträumiger. A14 in Richtung Schwerin zwischen Tangerhütte und Lüderitz gibt Stau, da sind einfach zu viele Autos unterwegs, dauert hier 20 Minuten länger. Die B79 ist in beiden Richtungen zwischen Rocklum und Matjezoll nach einem Unfall gesperrt. B91 Richtung Halle. Zwischen Merseburg Süd und dem Abzweig zur B181 gibt es Behinderungen wegen einer Ölspur auf der linken Fahrbahn. B246 beide Richtungen zwischen Möckern und dem Landhaus Zedenick. Es gibt eine Sperrung nach einem Unfall. Umfahrt das bitte weiträumig. Und eine Meldung aus dem Landkreis Anhalt-Bitterfeld. Zwischen Priesdorf und Schortewitz ist der Bahnübergang defekt. Da schließen die Schranken nicht mehr. Die Flitzerblitzer stehen auf der A2 Richtung Berlin in Höhe Allerengersleben, A2 Richtung Hannover in Höhe Bornstedt, A4 Richtung Frankfurt, Höhe Hermsdorfer Kreuz, A9 Richtung München zwischen Niemeck und Kleinmarzehns, A36 Richtung Braunschweig in Höhe Wernigerode Nord, in Halle auf der Volkmannstraße Richtung Riebeckplatz, in Leipzig auf der Kirschbergstraße und in Westerhausen Richtung Warnstedt. Wenn ihr mehr habt, meldet das bitte gerne an unserer kostenfreien Service-Hotline 0800 1630 630 oder schickt eine WhatsApp. Die Nummer steht auf radio-saw.de. Danke, starke Nerven und eine gute Fahrt durchs SAW-Land. Ich habe gerade von der Bahn eine Nachricht bekommen, dass auch heute mein Zug wieder ausfällt und ich mir eine Alternative suchen soll. Alternative, Hitze, Bahn. Fehlt nur noch Stau in dieser Kette. Aber wir kommen runter, wir entspannen uns. Wir sagen danke, Sonne, dass du uns so viel Wärme und Energie schenkst. Aktuell haben wir es 35 Grad in Glindenberg bei Wolmirstedt. Es bleibt sonnig heiß mit bis 39 Grad im Schatten. Auch nachts sind es immer noch 24 bis 20 Grad. Morgen kriegen wir bis 40 Grad. Erste Hitzegewitter im Harz. Sonntag steigt dann überall die Gewittergefahr und es werden bis 41 Grad. 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
9: Die Spannung im deutschen Stromnetz liegt bei 230 Volt. Die Spannung in Gewitterwolken kann bis zu 100 Millionen Volt betragen. Macht vielleicht ein bisschen deutlicher, warum Gewitter für viele zwar nette Naturschauspiele sind, aber die Angst davor auch nicht ganz unbegründet ist. Ab Sonntag, habt ihr gerade gehört, steigt das Unwetterrisiko und auch die Spannung, wie weit wir es bei der Fußball-WM schaffen. Gut, wir reden gleich drüber, und zwar um 14:45, was ihr denn glaubt, wie unsere Chancen sind. Die beste Mischung und meiste Abwechslung ist zum Glück ganz entspannt. Culture Beat, Teddy Swims und Ava Max jetzt.

0: Noch mehr dieser geilen 90er-Mucke hört ihr für eure Party am Wochenende in unserem 90er-Stream auf radio-saw.de oder in unserer App. Das war ein Culture Beat. Und mit denen ist die Stimmung garantiert besser als nach diesem murksigen Fußballspiel gestern, bei dem wir ja 1:2 gegen Ecuador verloren haben und alles grummelt.
1: Bisschen enttäuschend zum Schluss, weil ich mir ein bisschen Einsatz mehr erwartet hätte.
2: Heute hat es mich wieder ein bisschen erinnert an die letzten zwei WMs. Also spielerisch, aber dann auch, ich fand die Einwechslung schwach.
3: Schon enttäuscht von der Leistung. Die einzige Entschuldigung, die ich eigentlich gelten lassen würde, wäre, wir waren schon Gruppenerster und es ging um nichts.
4: Sportsgeist muss man beweisen. Ecuador war gut.
0: Ja, die waren gut. Die haben bissig, ein bisschen eklig und auf jeden Fall leidenschaftlich gespielt, was unserer Mannschaft ja irgendwie fehlt, ne? Glaubt ihr denn, wir kommen weit?
3: Ja, ich glaube, einen Gruppendritten schlagen wir auf jeden Fall, aber danach wird es schon eine enge Kiste. Und ich glaube, optimistisch und euphorisch geht man hier sicherlich nicht raus.
1: Ich habe ja gesehen, was die Mannschaft in der Lage ist zu leisten, aber das ruft sie nicht ab. Und von daher denke ich, wir müssten schon ein bisschen mehr bringen.
2: Für Deutschland sollte es ein Weckruf sein und dann mal gucken, wo die Reise noch hingeht.
0: Na dann, auf dass Nagelsmann und seine Jungs diesen Weckruf gehört haben. Allein für die Stimmung hier bei uns im Land wäre ein bisschen mehr Feuer ja schon schön, ne? Immer spannende Fußballfakten von hinter den Kulissen hört ihr 7:50 bei den Muckefuchs und nachmittags 3:45 beim Ingolf Kloss sowie auf radio-saw.de und natürlich bei uns in der App.

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9: Einen schönen guten Tag zusammen. 14.30 Uhr. Der Radio SAW Verkehrsservice, der schnellste Messer.

0: Montag gesperrt, Umleitung über Borg komplett überlastet. Am besten ihr fahrt das Ganze noch weiträumiger. A14 Richtung Schwerin, zwischen Tangehütte und Lüderitz, 20 Minuten Stau, einfach zu viele Autos hier. Die A38 ist Richtung Leipzig, zwischen Heringen und Berger, wegen Reinigungsarbeiten gesperrt. Letzte freie Abfahrt ist Nordhausen. Die B79 ist in beiden Richtungen, zwischen Rocklum und Mattierzoll, nach Unfall gesperrt. Und Landkreis Stendal, auf der Landstraße zwischen Schartau und Rochau, Behinderung wegen Löscharbeiten, da brennt nämlich ein Feld.
1: Blitzer.
0: Auf der A2 in Richtung Berlin Höhe Allerengersleben. Auf der A2 Richtung Hannover Höhe Bornstedt. A4 Richtung Frankfurt Höhe Hermsdorfer Kreuz. A9 Richtung München zwischen Niemeck und Klammerzehns. A36 Richtung Braunschweig Höhe Wernigerode Nord. In Halle blitzt's in der Volkmannstraße Richtung Ribbeckplatz und Landrhein beide Richtungen. In der Kirschbergstraße in Leipzig und in Westerhausen Richtung Warnstedt. Und falls ihr sagt, ich habe da auch noch was blitzen sehen, sagt doch bitte Bescheid. Die kostenfreie Service-Hotline 0800 1630 630 oder ihr macht das Ganze per WhatsApp. Die Nummer auf radiosurvey.de. Dankeschön. Wir wünschen euch eine gute Fahrt durchs SAW-Land.
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0: Jetzt kommt hier noch eine Sofortmeldung rein im Radio-SAW-Verkehrsservice. A14 Richtung Magdeburg, in Höhe Schkeuditz brennt ein LKW. Bitte denkt hier an die Rettungsgasse. A14 Richtung Magdeburg, Höhe Schkeuditz brennt ein LKW. Bitte denkt hier an die Rettungsgasse. So, wir sind beim Wetter. Ja, ich sag euch nichts Neues. Wenn ich nochmal erwähne, wir kriegen heute bis 38 Grad und morgen und übermorgen bis zu 40 Grad. Aber, und das ist das Schöne, wir freuen uns jetzt einfach mal auf den Lauf des Sonntags und vor allem auf die Nacht von Sonntag auf Montag, weil dann kommen die kräftigen Gewitter und dann geht es eben auch mal runter mit den Temperaturen und spätestens am Montag, Ende der Hitzewelle, auch dann immer noch ein paar Gewitter und wesentlich angenehmer. Immer noch sommerlich mit 27 Grad, aber ich finde, das reicht auch, oder?

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1: Bei den Vitalsporttagen im Halle Center Peißen feiert ihr heute und morgen die Eröffnung der Decathlon-Filiale und testet auf über 1200 Quadratmetern kostenlos verschiedene Sportarten. Dazu gibt es eine BMX-Show mit Chris Böhm, Glücksrad, Kinderaktion, Bolzbox. Heute ist Mucke für Holger Tapper da, morgen ich bei den Vitalsporttagen im Halle Center Peißen. Das Naumburger Hussitenkirschfest wird heute zur Partyzone für Jugendliche. Im Festzelt 9 steigt von 16:30 bis 20 Uhr die große Teenie-Party für alle zwischen 11 und 17 Jahren mit den DJs aus dem Club Village. Bis einschließlich 14 Jahre ist der Eintritt auf der Kirschfest-Teenie-Party heute in Naumburg sogar frei. Und wenn in Schönebeck im Salzlandkreis heute der Ball rollt, geht es um weit mehr als nur Fußball. Mehr von Organisator Sebastian Schulle-Schulz.
2: Ihr habt Bock auf tollen Fußball mit bekannten Gesichtern? Dann kommt gerne zum Benefizblitz-Turnier nach Schönebeck in die Barbara-Straße zum 10-jährigen Vereinsjubiläum und tut nebenbei etwas Gutes, denn unterstützt wird die mitteldeutsche Kinderkrebsforschung.
1: Mit dabei sind bekannte Namen wie Matthias Buskowiak, Stefan Michme oder Andreas Sommermeier. Heute ab 17 Uhr beim Benefizfußballturnier in Schönebeck.
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3: Der Radio SAW Verkehrsservice, eine Sofortmeldung für die A38 Richtung Göttingen. Zwischen Leipzig Süd und Leipzig Neuer Hart, LKW-Reifenteile auf allen Spuren. Vorsicht! A38 Richtung Göttingen. Zwischen Leipzig Süd und Neuer Hart, LKW-Reifenteile. Vorsicht!

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7: Ich bin Nanju Kuhlmann. Guten Tag. Höchststrafe für den Magdeburger Todesfahrer. Das Gericht hat Taleb A. zu einer lebenslangen Haftstrafe verurteilt und ihn wegen Mordes in 6 Fällen und versuchten Mordes in über 200 Fällen schuldig gesprochen. Radio SAW-Reporterin Laura Födisch war bei der Verkündung im Gerichtssaal.
8: Etwa 70 Betroffene waren heute vor Ort, so viele wie an keinem anderen der Verhandlungstage. Auf ihren Tischen standen Fotos der Todesopfer. Sie haben das Urteil mit deutlicher Erleichterung wahrgenommen, sich im Anschluss teils umarmt. Ähnliche Szenen waren im vollen Zuschauerraum zu beobachten. Taleb A. dagegen nahm den Urteilsspruch völlig reglos entgegen. Er hatte bis zuletzt keine Reue gezeigt. Das Urteil ist noch nicht rechtskräftig. Der Angeklagte hat jetzt noch eine Woche Zeit, Revision einzulegen.
7: Die extreme Hitze hat Europa weiter im Griff. In Deutschland werden heute bis zu 41 Grad erwartet. Das wäre ein neuer Rekord für einen Tag im Juni. In Paris wurde fürs Wochenende sogar der Ausschank von Alkohol verboten, um das Gesundheitssystem nicht unnötig zu belasten. Langsam aber sicher füllt sich bei der Fußball-WM der Spielplan für die erste K.O.-Runde. 4 von 16 Partien sind komplett. Zum Auftakt spielt übermorgen Südafrika gegen Kanada. Für das Spiel der Deutschen am Montag sind jetzt nur noch 3 Gegner möglich: Schottland, Paraguay und Schweden.
5: Und jetzt mehr Nachrichten aus dem SAW-Land.
9: Von neuen Kajaks bis hin zu Fußballtoren. In Aachen im Kreis Anhalt-Bitterfeld freuen sich die Vereine über frische Fördermittel für das Ehrenamt. Die Stadt verteilt rund 20.000 Euro. Mit dem Geld finanzieren die Ehrenamtlichen insgesamt 25 Projekte, vom Uferausbau beim Angelverein bis hin zur Sanierung einer historischen Diesellok. Möglich macht das der erfolgreiche Sparkurs der Stadt. Weil Aachen schuldenfrei ist, hat sich die Summe seit 2015 verzehnfacht. Aus Aachen, Lena Vieregge, Radio SAW.
7: Die nächsten Nachrichten in einer Stunde.
10: 3:02. Der Radio SAW Verkehrsservice, der schnellste Messer Wielands. A9 Richtung Berlin, zwischen Niemeck und Brück, ungesicherte Unfallstelle, bitte denkt an die Rettungsgasse. A2 Richtung Berlin, zwischen Kreuzhannover Buchholz und Lehrte Ost, 25 Minuten Stop and Go wegen Reparaturarbeiten. Und zwischen Allerengersleben und Eilsleben, 10 Minuten Stockens, hier wird gebaut. Die A2 ist Richtung Berlin, zwischen Ziesa und Wolin wegen Straßenschäden gesperrt, da wird kräftig gewerkelt. Schöne Grüße an alle da draußen, die jetzt gerade ja alles geben, damit das bald wieder funktioniert und dass wir da bald wieder langfahren. fahren können. Bei diesem Wetter da draußen in der Sonne. Wahnsinn. Im Moment haben wir Rückstau bis Thesen. Die Umleitung über Drewitz, Schopsdorf und Ziesa ist komplett überlastet. Wenn möglich umfahrt das Gebiet weiträumig über die A14 und die A9. Und in der Gegenrichtung, Richtung Hannover, bleibt die A2 zwischen Burg Ost und Burg Zentrum wegen der Reparaturarbeiten voraussichtlich bis Montag gesperrt. Umleitung über Borg völlig überlastet. Bitte umfahrt das Gebiet noch weiträumiger. A9 Richtung Berlin, zwischen Leipzig West und Großkugel, 25 Minuten plus rechte Spur gesperrt nach Unfall. A14 Richtung Magdeburg in Höhe Schgeuditz, 10 Minuten stockend wegen Löscharbeiten. A14 Richtung Schwerin, zwischen Tangehütte und Lüderitz, 20 Minuten plus, einfach zu viele Autos hier. A38 Richtung Göttingen, zwischen Leipzig Süd und Neuerhardt, 10 Minuten stockend Aufräumarbeiten. Die A38 ist Richtung Leipzig, zwischen Heringen und Berger wegen Reinigungsarbeiten gesperrt. Letzte freie Abfahrt ist Nordhausen. Die B79 ist in beiden Richtungen zwischen Rocklum und Mattia Zoll nach Unfall gesperrt. Landkreis Stendal, auf der Landstraße zwischen Schorstedt und Rochau, Behinderung wegen Löscharbeiten, da brennt ein Feld. Am besten ihr umfahrt diesen Bereich weiträumig. Blitzer gibt's auch noch. A2 Richtung Berlin, Höhe Allerengersleben. A2 Richtung Hannover, Höhe Bornstedt. A4 Richtung Frankfurt, Höhe Hermsdorfer Kreuz. A9 Richtung München, zwischen Niemeck und Klammerzehns. A36 Richtung Braunschweig, Höhe Wernigerode Nord. Halle, Volkmannstraße Richtung Rebeckplatz und Landrhein, beide Richtungen. Leipzig, Kirschbergstraße. Ortsausgang Ihlfeld Richtung Netzkater und zwischen Westerhausen und Warnstedt. Und wenn ihr noch was seht, sagt doch bitte Bescheid. Die kostenfreie Service-Hotline 0800 1630 630. WhatsApp geht auch. Die Nummer auf Radio. Radiosavi.de. Dankeschön. Wir wünschen euch eine gute Fahrt durchs SAW-Land. Was habe ich vorhin gelesen? Ich muss mein Leben in den Griff bekommen. Dieses Wetter macht mir klar, dass ich es in der Hölle nicht aushalten würde. Ja, höllisch heiß. Heute bis 38, am Wochenende bis 40 Grad und dann kommt die Abkühlung in Form von Gewittern und Montag sind wir dann wohl bei höchstens 27 angenehmen Grad.
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10: Und was ich heute auch schon ganz oft gehört habe, immer wenn es hier ums Wetter geht, 36 Grad und ihr wisst schon, ne? Ich denke, den können wir auch gleich mal spielen, oder? Bei dieser Affenhitze müssen wir erstmal klären, was der Affe eigentlich damit zu tun hat, dass wir schwitzen. Gleich schweißtreibend auch das, was drin steckt in der besten Mischung, meisten Abwechslung, nämlich die neue von J.Lo und David Guetta. Der ja so ein bisschen aussieht wie der Trainer von Ecuador gestern. Ich musste jedenfalls ständig dran denken. Kommt jedenfalls gleich. Nach dem 2000er von Kid Rock, All Summer Long und jetzt Leonie.

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1: Ist nicht wirklich ein Geheimnis, das wissen wir. Es ist heiß. Und da fiel in den letzten Tagen immer mal der Begriff Affenhitze. Und da gibt es immer den einen Kollegen bei uns in der Redaktion, der sagt, sag mal, warum sagt man eigentlich Affenhitze? Der Kollege ist Frank Wiedemann. Der hat sich jetzt an die Recherche gemacht. Was ist dabei rausgekommen?
2: Der Ausdruck Affenhitze soll Ende des 19. Jahrhunderts in Berlin aufgekommen sein, weil im Affenhaus in Berlin und so immer so eine große Wärme herrschte, sprach man von einer Hitze wie im Affenstall. Verkürzt wurde daraus die Affenhitze. Dieser Begriff setzte sich dann landesweit durch. Warum aber ausgerechnet der Affe dafür herhalten muss, ist bisher noch nicht ganz geklärt. Weder schwitzen Affen besonders viel, noch fahren sie besonders schnell Auto, was die Begriffe Affenzahn oder Affentempo im Grunde auch unlogisch erscheinen lässt. Bullenhitze ist genauso ein Quatsch, denn auch Bullen schwitzen nicht besonders viel. Meistens jedenfalls. Überhaupt müssen meistens Tiere ran, wenn besonders viel von irgendetwas beschrieben werden soll. Denken wir nur an den Bärenhunger, den Katzenjammer, den Saustall oder den Hasenfuß.
1: Mhm. Affenhitze. Heute um die 36 Grad und wir wissen, am Wochenende es wird noch heißer. Also, wenn nicht heute, wann dann? Hier ist die Zweiraumwohnung mit exakten Wetteraussichten.

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Stau bis Tesen. Die Umleitung über Drewitz, Schopsdorf und Ciesa ist komplett überlastet. Wenn möglich, umfahrt das Gebiet weiträumig über die A14 und die A9. Die A2 bleibt auch in Richtung Hannover zwischen Burg Ost und Burg Zentrum wegen Reparaturarbeiten gesperrt und zwar voraussichtlich bis Montag. Die Umleitung über Burg komplett überlastet. Am besten die Umfahrt, auch hier das Ganze noch weiträumiger. A9 Richtung Berlin zwischen Leipzig West und Großkugel 20 Minuten stockend, eine geräumte Unfallstelle. Weiter zwischen Niemeck und Brück 20 Minuten Stop and Go nach Unfall. A14 Richtung Magdeburg, Höhe Schgeuditz, 10 Minuten stockend wegen Löscharbeiten. A14 Richtung Schwerin zwischen Tangehütte und Lüderitz 20 Minuten Stau. Einfach zu viele Autos. A38 Richtung Göttingen zwischen Leipzig Süd und Leipzig Neue Hart 10 Minuten stockend, Aufräumarbeiten. A38 Richtung Leipzig zwischen Heringen und Berger, Sperrung ist aufgehoben. Die Polizei leitet euch jetzt an den Reinigungsarbeiten vorbei. B186 Richtung Schgeuditz zwischen Dölzig und Schgeuditz, auch hier zu viele Autos, eine halbe Stunde Geduld. Landkreis Stendal auf der Landstraße zwischen Schorstedt und Rochau, Behinderung wegen Löscharbeiten, da brennt ein Feld. Am besten diesen Bereich auch weiträumig umfahren. Flitzerblitzer, danke fürs Melden. A2 Richtung Berlin, Höhe Allerengersleben. A2 Richtung Hannover, Höhe Bornstedt. A4 Richtung Frankfurt, Höhe Hermsdorfer Kreuz. A9 Richtung München, zwischen Niemeck und Klammerzehns. A36 Richtung Braunschweig, Höhe Wernigerode Nord. Halle, Volkmannstraße Richtung Ribbeckplatz und Landrhein, beide Richtungen. Leipzig, Kirschbergstraße. Ortsausgang Ilfeld Richtung Netzkater. Und zwischen A36 Abfahrt Thale und Warnstedt hat sich auch noch einer versteckt. Wenn ihr auch noch was seht, sagt doch bitte Bescheid. 0800 1630 630 oder per WhatsApp die Nummer auf radiosavi.de. Wir wünschen euch eine gute Fahrt durchs SAW-Land. Das ist schon interessant zu beobachten, wie sich manche im Supermarkt in der Gefrierabteilung besonders viel Zeit lassen, um das einfach mal zu genießen und dann gehen wir wieder raus und gehen durch so eine Wand. Ja. Draußen ist es echt heiß. Aachen bei Dessau, 35 Grad, heute bis 38, am Wochenende bis zu 40 Grad. Und wir freuen uns tatsächlich auf den Regen, auf die Gewitter, die da hoffentlich kommen, von Sonntag auf Montag und vor allem am Montag. Trotzdem ist es dann immer noch relativ warm, also ziemlich warm mit 27 Grad.

0: trinken in diesen Tagen bei dieser Hitze. Möglichst Wasser. Trotzdem mal die Frage an Nico Santos, was ist so dein Lieblingsdrink im Sommer?
1: Also ich bin eigentlich ein Whisky-Sour-Trinker. Dieses Süßliche liebe ich auch. Aber so ein Sommergetränk. Ich bin ein krasser Gin-Tonic-Trinker oder halt auch... Oder dann mal, wenn es so richtig warm ist, so richtig warme, lauwarme Sommernacht, mag ich auch gerne so ein Cuba Libre oder so.
0: Ja. Wir nehmen jetzt mal was ganz anderes. Wir gönnen uns nämlich was Frisches von Nico Santos. Zeigt sich von seiner sonnigsten Seite, Musik für lange Sommernächte. Mitsingen klappt sofort. Why don't you stay? Nico Santos.

0: Wir schwitzen uns rein ins Wochenende mit Lieblingsmusik fürs SRW-Lands. Bibi Rexha, No Religion. Hammer gleich. So, unser Wetterauskenner Frank Abel.
1: Guten Tag, Herr Kloss.
0: Bis zu 36, 38 Grad heute, am Wochenende bis 40. Wie sieht's eigentlich aus mit den gefühlten Temperaturen Sommer?
1: Ja, das ist natürlich immer so eine Sache, wie man es interpretiert. Es gibt so spezielle Sachen, aber wir sind dann locker in den 50ern. Ne? Also 50, 53, 54. Das heißt einfach, wir fahren den Körper bis zum Anschlag aus. Und dementsprechend kann man nur sagen, alles lüften, was geht. Gerade wenn ihr euch in den Räumen aufhaltet tagsüber, dann vergesst das mit dem tagsüber Fenster zu, weil sonst wird die Luft noch feuchter. Also immer offen lassen und vor den Ventilator sitzen.
0: Und wenn wir dann doch mal raus wollen, Thema Waldbrandgefahr?
1: Ja, die ist extrem hoch, gar nicht so primär durch die Hitze. Die Hitze sorgt dafür, dass alles verdunstet und deswegen schneller austrocknet. Und dann reicht ein bisschen Blödheit, ein bisschen Vergessenheit. Heißt ein Funke oder irgendeine Maschine, die auf dem Acker steht, auf dem Stoppelfeld, eine Kippe. Und dann brennt es natürlich wie Zunder. Das ist tatsächlich so, ja.
0: An dem Wochenende definitiv alles schön ruhig angehen. Es wird ein heißes Wochenende. 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
1: Ich bin Nanju Kuhlmann. Guten Tag. Höchststrafe für den Magdeburger Todesfahrer. Das Gericht hat Taleb A. zu einer lebenslangen Haftstrafe verurteilt und ihn wegen Mordes in 6 Fällen und versuchten Mordes in über 200 Fällen schuldig gesprochen. Radio SAB-Reporterin Laura Födisch war bei der Verkündung im Gerichtssaal.
2: Etwa 70 Betroffene waren heute vor Ort, so viele wie an keinem anderen der Verhandlungstage. Auf ihren Tischen standen Fotos der Todesopfer. Sie haben das Urteil mit deutlicher Erleichterung wahrgenommen, sich im Anschluss teils umarmt. Ähnliche Szenen waren im vollen Zuschauerraum zu beobachten. Taleb A. dagegen nahm den Urteilsspruch völlig reglos entgegen. Er hatte bis zuletzt keine Reue gezeigt. Das Urteil ist noch nicht rechtskräftig. Der Angeklagte hat jetzt noch eine Woche Zeit, Revision einzulegen.
1: So heiß ist es in einem Juni in Deutschland noch nie gewesen. Der Hitzerekord ist jetzt geknackt worden. In Saarbrücken hat der Deutsche Wetterdienst vorläufig 40,0 Grad gemessen, sagte uns ein Sprecher. Den bisherigen Juni-Rekord gab es 2019 mit 39,6 Grad. Der Deutsche Wetterdienst warnt heute im ganzen Land vor teils extremer Hitze. Im Westen des Landes haben einige Regionen schon über eine Woche mit besonders hohen Temperaturen zu kämpfen. Langsam aber sicher füllt sich bei der Fußball-WM der Spielplan für die erste K.O.-Runde. 4 von 16 Partien sind komplett. Zum Auftakt spielt übermorgen Südafrika gegen Kanada. Für das Spiel der Deutschen am Montag sind jetzt nur noch 3 Gegner möglich: Schottland, Paraguay und Schweden.
0: Und jetzt mehr Nachrichten aus dem SAW-Land.
3: Einmal mit dem Fahrrad über die Autobahn brettern. Genau das geht am Sonntag bei Stendal. Der nächste Abschnitt der A14 Nordverlängerung ist fertig und bevor der für den Verkehr freigegeben wird, lädt die Autobahn GmbH zum Tag der offenen Baustelle ein. Von 11 bis 14 Uhr können Besucherinnen und Besucher den neuen Abschnitt zwischen Lüderitz und Stendal Süd beispielsweise auf dem Fahrrad oder mit Inlineskates erkunden. Mehr Infos gibt es auf radio-saw.de. Aus Stendal, Rebecca Göring.
1: Die nächsten Nachrichten in einer Stunde.
4: 4:02. Der Radio-SAW-Verkehrsservice, der schnellste im SAW-Land. A2 Richtung Berlin, zwischen Kreuzhannover Buchholz und Lehrte Ost 25 Minuten Stop-and-Go wegen Reparaturarbeiten. Und zwischen Allerengersleben und Eilsleben 10 Minuten Stock und hier wird gebaut. Die A2 ist Richtung Berlin, zwischen Ziesa und Wolin wegen Straßenschäden gesperrt, Rückstau bis Thesen. Die Umleitung über Drewitz, Schopsdorf und Ziesa ist komplett überlastet. Wenn möglich, umfahrt das Gebiet weiträumig über A14 und A9. Die A2 bleibt auch in Richtung Hannover, zwischen Burg Ost und Burg Zentrum wegen Reparaturarbeiten gesperrt, voraussichtlich sogar bis Montag. Die Umleitung über Burg im Moment völlig überlastet. Am besten umfahrt auch hier das Ganze noch weiträumiger. A9 Richtung Berlin, zwischen Niemeck und Brück, 20 Minuten Stop and Go nach Unfall. A14 Richtung Magdeburg, Höhe Schkeuditz, 10 Minuten stockend wegen Löscharbeiten. A14 Richtung Schwerin, Höhe Tangerhütte, das stimmt nicht, zwischen Tangerhütte und Lüderitz, 20 Minuten Stau, einfach zu viele Autos. A38 Richtung Berger, zwischen Heringen und... Richtung Leipzig, zwischen Hering und Berger. Die Sperrung ist aufgehoben, die Polizei leitet euch an den Reinigungsarbeiten vorbei. B186 Richtung Schkeuditz, zwischen Dölzig und Schkeuditz, zu viele Autos, auch hier 30 Minuten plus. B242, beide Richtungen, zwischen Abzweig nach Tanne und Trautenstein, Behinderung wegen Hitzeschäden. Jetzt auch hier, bitte rechnet mit Behinderung und fahrt schön vorsichtig hier. Landkreis Stendal, auf der Landstraße zwischen Schorstedt und Rochau, Behinderung wegen Löscharbeiten, da brennt ein Feld, bitte umfahrt diesen Bereich weiträumig. Und auch hier jetzt das Problem im Salzlandkreis. Die Landstraße zwischen Kleinmühlingen und der B246a ist wegen Asphaltschäden in beiden Richtungen gesperrt. Die Flitzerblitzer. Noch nicht weggebrutzelt. Die stehen da immer noch rum. Auf der A2 Richtung Berlin, Höhe Allerengersleben. A2 Richtung Hannover, Höhe Bornstedt. A4 Richtung Frankfurt, Höhe Hermsdorfer Kreuz. A9 Richtung München, zwischen Niemeck und Lammerzins. A36 Richtung Braunschweig, Höhe Wernigerode Nord. In Halle Volkmannstraße Richtung Rebeckplatz und Landrhein, beide Richtungen. Leipzig-Kirschbergstraße, Ortsausgang Ihlfeld Richtung Netzkater und zwischen A36 Abfahrt Thale und Bornstedt. Kann ja sein, dass ihr noch was seht, so ein Flitzerblitzer oder ein Stau. Ruft uns gerne an, die kostenfreie Service Online 0800 1630 630. WhatsApp ist natürlich auch möglich. Schickt sie uns gerne, die Nummer gibt's auf radiosrw.de. Wir wünschen euch eine gute Fahrt durchs SRW-Land in ein heißes Wochenende. Wir haben die nächsten Tage bestimmt viele Fragen an das Wetter. Außer vielleicht, wann wird's mal wieder richtig Sommer? Höchstens, wann wird's denn mal wieder so ein normaler Sommer? Ja, so mit 26, 27 Grad. Kriegen wir dann ab Montag. Vorher wird sie es abkühlen und zwar von Sonntag in den Montag hinein und bis dahin sind wir kräftig am Schwitzen. Ja, im Moment in Seersleben bei Kloster Mansfeld 34. Es könnten heute bis zu 38 Grad werden. Heute Nacht 20 bis 24 Grad. Und morgen, naja, 38 bis 40 Grad.
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4: Tja, wozu nach Mallorca fliegen, oder? Die Temperaturen haben wir jetzt hier und dann bringen wir euch ja auch Mallorca quasi ins SRW-Land. Auf die Peisnitzinsel nach Halle. Das wird eine riesige Open-Air-Party-Zone mit einem Mega-Party-Line-Up. Wir reden von Ulle. Die Tickets dafür heute den ganzen Tag. Gleich gibt's hier die nächsten 4 Stück bei uns. Bis dahin 3 Superhits fürs SRW-Land. Will Smith, Man in Black. Wir spielen euch Ray mit ihrem Where's My Husband direkt nach Harry Styles.

0: Wir bringen euch zum Man in Black, zu dem Mann, der fast immer eine schwarze Lederjacke trägt. Also heute vielleicht nicht, aber sonst. Nämlich Mickey Krause. Der ist nämlich bei Olé dabei, bei der größten Mallorca-Party-Tour der Welt.
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schönen Ballermann-Feeling her. So, auch dabei Mia, Julia, Oli P., Anna-Maria Zimmermann und einige mehr bei Olé am 11. Juli. Jetzt gibt's 4 Tickets. Heute zum Freiticket-Freitag. Einfach anrufen und als 10. durchkommen. 0800 838 4000.

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6: 16.30 Uhr. Der Radio-SAW-Verkehrsservice, der schnellste im SAW-Land. A2 Richtung Berlin, zwischen Kreuzhannover Buchholz und Lehrte Ost 30 Minuten Stop-and-Go wegen Reparaturarbeiten. Weiter zwischen Allerengersleben und Eilsleben 10 Minuten Stock in Tür wird gebaut. Die A2 ist Richtung Berlin, zwischen Ziesa und Wolin wegen Straßenschäden gesperrt. Rückstau bis Thesen, die Umleitung über Drewitz, Schopsdorf und Ziesa ist leider komplett überlastet. Wenn möglich, dann umfahrt das Gebiet weiträumig über die A14 und die A9. Gleiches Problem für die A2 Richtung Hannover. Bleibt hier zwischen Burg Ost und Burg Zentrum wegen der Reparaturarbeiten voraussichtlich sogar bis Montag gesperrt. Die Umleitung über Burg im Moment völlig überlastet. Am besten ihr fahrt das Ganze noch weiträumiger. A9 Richtung Berlin zwischen Kleinmarzehns und Brück 60 Minuten plus. Stau nach Unfall. Die letzte freie Abfahrt ist Kleinmarzehns. A14 Richtung Magdeburg. Höhe Schkeuditz stockend wegen Löscharbeiten 10 Minuten plus. A14 Richtung Schwerin zwischen Tangerhütte und Lüderitz. Stau, weil einfach zu viel los ist, 20 Minuten plus. B186 Richtung Schkeuditz zwischen Dölzig und Schkeuditz. Auch hier viele Autos, deswegen 30 Minuten plus. B242 beide Richtungen zwischen Abzweig nach Tanne und Trautenstein. Behinderung wegen Hitzeschäden berechnet mit Behinderung und fahrt vorsichtig. Landkreis Stendal auf der Landstraße zwischen Schorstedt und Rochau. Behinderung wegen Löscharbeiten. Da brennt ein Feld. Bitte umfahrt diesen Bereich auch hier weiträumig. Seislandkreis. Die Landstraße zwischen Kleinmühlingen und B246a ist wegen Asphaltschäden in beiden Richtungen gesperrt. Die Blitzer. A2 Richtung Berlin, Höhe Allerengersleben. A2 Richtung Hannover, Höhe Bornstedt. A4 Richtung Frankfurt, Höhe Hermsdorfer Kreuz. A9 Richtung München zwischen Niemek und Kleinmarzehns. A36 Richtung Braunschweig, Höhe Wernigerode Nord. Halle, Volkmannstraße Richtung Ribbeckplatz.

0: 70 Kirschbergstraße, Ortsausgang Ehlfeld Richtung Netzkrater und zwischen A36 auf Vertale und Warnstedt. Und wenn ihr noch was seht, 0800 1630 630. WhatsApp geht auch. Die Nummer auf radiosrw.de. Wir wünschen euch eine gute Fahrt Richtung Wochenende durchs SRW-Land. Da gehen bestimmt heute und morgen viele freiwillig einfach mal in die Bibliothek. Einfach nur zum Hinsetzen und zum Abkühlen. Wohltemperiert. Ja? Da draußen sind wir einfach nur am Schwitzen. Pratau bei Lutherstadt-Wittenberg 35 Grad. Bis zu 38 heute, am Wochenende bis zu 40 Grad. Abkühlung gibt's dann am Montag.
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0: Mit Lieblingsmusik aus unserem Urban Music Stream. Outcast, Hey Ya, kommt direkt nach Dua Lipa. Schönen guten Tag.

0: Der klingt so schön nach Sommer. Und zwar nach der angenehmen Form von Sommer. Save My Love. Noch ganz frisch. Kygo, Khalid und Griffin. Kommt gleich.
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0: So, von Hey Ja zu Ole Tickets für die größte Mallorca-Party-Tour der Welt. Ich habe Diana aus Bad Dürrenberg dran. Ist gerade unterwegs nach Hause. Was erwartet dich dort?
2: Ein lieber Mann und ein kleines Kind, was sich freut, dass Mama endlich Feierabend hat.
0: Okay. Und ist es denn sehr heiß zu Hause oder wird es gehen? Was meinst du?
2: Sagen wir es mal so rum. Wir haben gute 30 Grad in der Wohnung. Also es wird nicht schön.
0: Wir wollen dir was Gutes tun. Warum möchtest du bei Olé in Halle dabei sein?
2: Ich würde es mir gerne anschauen. Ich war tatsächlich noch nie am Ballermann. Also von daher alles ausprobieren.
0: Warst du zumindest schon mal bei einer Mallorca-Party?
2: Ja, natürlich. Auf dem Dorf ist das sehr oft.
0: Gut, dann würde ich sagen, du kommst jetzt mal zur größten Mallorca-Party-Tour der Welt, zu Olé. Auf die Peisenitzner Halle, 4 Tickets.
2: Vielen Dank, super.
0: Diana, viel Spaß bei der Mallorca-Party und jetzt komm gut nach Hause und sag Kind und Mann einen schönen Gruß und ich hoffe, ihr findet irgendwie Abkühlung am Wochenende, ja?
2: Vielen Dank, wünsche ich euch auch.
0: Danke, schönes Wochenende.
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1: Kygo featuring Khalid und Griffin. Save My Love.

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1: Heute mit der Frage: Gibt es XXL-Sitze für größere Fans?
2: Schwere Jungs gab es nicht nur auf dem Platz. Man denke da an Ronaldo oder den seligen Maradona. 2014 wurden erstmalig bei der WM in Brasilien spezielle Sitze für übergewichtige Fans angeboten. Doppelt so breit und speziell verstärkt, um ein Gewicht von bis zu 250 Kilo zu tragen. Während brasilianische Anwohner teilweise Rabatte erhielten, kosteten die Tickets für internationale Fans in dieser Kategorie oft den doppelten Preis eines Standardsitzes, da sie ja auch den Platz von zwei Personen belegten. Dieses Mal gibt es ebenfalls diese barrierefreien Plätze. In den USA nennt man sie EAEW-Seats, Easy Access Extra Width Sitze. Man könnte aber auch sagen, wer im Stadion die volle Breite genießt, sollte doppelt so viel Spaß haben.
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10: Ich bin Nanju Kuhlmann. Guten Tag. In Magdeburg ist heute das Urteil im Prozess um den Anschlag auf den Magdeburger Weihnachtsmarkt gefallen. Für seine Amokfahrt mit 6 Toten und hunderten Verletzten hat das Gericht Taleb A. zu einer lebenslangen Freiheitsstrafe verurteilt. Wie geht es jetzt weiter, Laura Födisch?
11: Das Urteil ist noch nicht rechtskräftig. Der Angeklagte hat jetzt noch eine Woche Zeit, Revision einzulegen. Wo es für ihn hingeht, sollte er das Urteil akzeptieren, ist noch nicht bekannt. Dass er im Gefängnis in Borg bleibt, ist unwahrscheinlich. Wahrscheinlich ist eine regelmäßige Rotation durch deutsche Gefängnisse. Das Interimsgerichtsgebäude soll nun möglichst schnell abgebaut werden. Das hatte das Land für den Prozess extra angemietet, um der Zahl von Prozessbeteiligten, Nebenklägern, Zuschauern und Medienvertretern gerecht zu werden. Die Opfer werden wohl trotz des Urteils weiter mit den Folgen des Anschlags zu kämpfen haben.
10: So heiß ist es in einem Juni in Deutschland noch nie gewesen. Der Hitzerekord ist jetzt geknackt worden. In Saarbrücken hat der Deutsche Wetterdienst vorläufig 40,0 Grad gemessen, sagte uns ein Sprecher. Den bisherigen Juni-Rekord gab es 2019 mit 39,6 Grad. Der Deutsche Wetterdienst warnt heute im ganzen Land vor teils extremer Hitze. Im Westen des Landes haben einige Regionen schon über eine Woche mit besonders hohen Temperaturen zu kämpfen. Langsam aber sicher füllt sich bei der Fußball-WM der Spielplan für die erste K.O.-Runde. 4 von 16 Partien sind komplett. Zum Auftakt spielt übermorgen Südafrika gegen Kanada. Für das Spiel der Deutschen am Montag sind jetzt nur noch 3 Gegner möglich: Schottland, Paraguay und Schweden.
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12: Einmal mit dem Fahrrad über die Autobahn brettern. Genau das geht am Sonntag bei Stendal. Der nächste Abschnitt der A14 Nordverlängerung ist fertig und bevor der für den Verkehr freigegeben wird, lädt die Autobahn GmbH zum Tag der offenen Baustelle ein. Von 11 bis 14 Uhr können Besucherinnen und Besucher den neuen Abschnitt zwischen Lüderitz und Stendal Süd beispielsweise auf dem Fahrrad oder mit Inlineskates erkunden. Mehr Infos gibt es auf radio-saw.de. Aus Stendal, Rebecca Göring.
10: Die nächsten Nachrichten in einer Stunde.
13: 5:02. Der Radio SAW Verkehrsservice, der schnellste im SAW-Land. Mit guten Nachrichten aus dem Salzlandkreis. Die Landstraße zwischen Kleinmühlingen und B246A ist wieder frei. Ihr habt da, ja, Feuerfahrt. A9 Richtung Berlin. Zwischen Raststätte Osterfeld und Weißenfels LKW-Reifenteile auf allen Spuren. A14 Richtung Magdeburg. Aufpassen, zwischen Wandsleben und Magdeburg-Stadtfeld ein Brett auf der linken Spur. B184 Richtung Dessau. Zwischen Roßlau und Dessau ein Gegenstand auf der Fahrbahn. Auch hier bitte Vorsicht. So, rüber zur A2 Richtung Berlin. Zwischen Kreuz Hannover-Buchholz und Lehrte Ost Stop and Go 30 Minuten wegen Reparaturarbeiten. Zwischen Alleringer-Sleben und Eilsleben 10 Minuten stockend eine Baustelle. Und die A2 ist in Richtung Berlin. Zwischen Ziesa und Wolin wegen Straßenschäden gesperrt. Rückstau bis Thesen. Die Umleitung über Drewitz, Schopsdorf und Ziesa ist komplett überlastet. Also wenn möglich, macht einen ganz großen Bogen um diesen Bereich. Weiträumig über die A14 und die A9. Die A2 bleibt auch in Richtung Hannover, zwischen Burg Ost und Burg Zentrum wegen der Reparaturarbeiten, voraussichtlich sogar bis Montag noch gesperrt. Die Umleitung über Burg aktuell komplett überlastet. Am besten ihr fahrt auch hier das Ganze noch weiträumiger. A9 Richtung München, zwischen Brücke und Niemeck, 15 Minuten stockend nach Unfall auf der linken Spur. Die A9 ist Richtung Berlin, zwischen Dessau Süd und Ost nach einem Unfall gesperrt. Letzte freie Abfahrt ist Dessau Süd. A9 Richtung Berlin, zwischen Köselitz und Niemeck, 25 Minuten Stop and Go an einer Baustelle. Weiter Richtung Berlin, zwischen Niemeck und Brück, 30 Minuten stockend wegen Bergungsarbeiten. A14 Richtung Schwerin, zwischen Tangehütte und Lüderitz, 20 Minuten Stau. Zu viele Autos hier. B242, beide Richtungen, zwischen Abzweig nach Tanne und Trautenstein, Behinderung wegen Hitzeschäden. Bitte rechnet mit Behinderungen und fahrt vorsichtig. Landkreis Stendal, auf der Landstraße zwischen Schorstedt und Rochau, Behinderung wegen Löscharbeiten. Da brennt ein Feld, am besten macht einen großen Bogen um diesen Bereich. Die Flitzerblitzer. Auf der A2 Richtung Berlin, Höhe Alleringer-Sleben. A2 Richtung Hannover, Höhe Bornstedt. A4 Richtung Frankfurt, Höhe Hermsdorfer Kreuz. A9 Richtung München, zwischen Niemeck und Klammerzehns. A36 Richtung Braunschweig, Höhe Wernigerode-Nord. B2 Ortsausgang Bad Düben Richtung Lutherstadt-Wittenberg. Halle, Volkmannstraße Richtung Riebeckplatz und Landrhein, beide Richtungen. Leipzig, Kirschbergstraße, Ortsausgang Ihlfeld Richtung Netzkrater und zwischen A36 Abfahrt Thale und Bornstedt. Habt ihr vielleicht noch was gesehen? Flitzer, Blitzer oder Staus? Hat sich vielleicht schon wieder was erledigt? Ruft uns gerne an, die kostenfreie Service-Hotline 0800 1630 630. WhatsApp geht natürlich auch. Die Nummer auf radiosaw.de. Wir wünschen euch eine gute Fahrt durchs SAW-Land, hoffentlich in einem wohltemperierten Auto. So, wir schwitzen jetzt im Moment in Kuhfelde bei Salzwedel bei 34 Grad bis zu 38 Grad. Waldbrandgefahr. Ist natürlich ganz schön hoch. Da sollten wir jetzt nicht unbedingt hinfahren. Heute Nacht 20 bis 24 Grad. Morgen der Samstag noch ein bisschen heißer. Sonntag auch nochmal bis zu 40 Grad. Und dann steigt im Laufe des Tages das Gewitterrisiko. Und dann kann es ja auch mal knallen. Und dann kann auch mal einiges an Regen runterkommen. Und dann ist am Montag Schluss mit der großen Hitze. Da gibt es dann wahrscheinlich auch noch ein paar mehr Gewitter. Aber von der Temperatur her ist es natürlich deutlich angenehmer. Mit so 27 Grad.
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13: Abkühlung mit einem erfrischenden und ja noch ganz frischen Sprung ins Wasser. Gleich eine echte Premiere. The Beach von Batical aus Frankreich. Und ja, dieser The Beach wird uns bekannt vorkommen. Hören wir uns gleich an. Vorher gibt's Jason Derulo mit seinem Love Not War. Musik aus Jamaika von Shaggy. It Wasn't Me. Nach Rosé und Bruno Mars. So

Tja, Mensch, da sind wir jetzt schon wieder direkt auf Mallorca mit Jason Derulo. Genau, der war nämlich die letzten beiden Tage dort. Gestern in Magaluf und am Mittwoch trat er im Bierkönig auf an der Playa de Palma. 23 Minuten lang, hat übrigens 50 Euro gekostet. So, wir gönnen uns jetzt mal perfekte Strandmusik. Auf dem Soundtrack für einen Tag am Strand war vor 40 Jahren der hier definitiv mit drauf. Chris Rea, The Beach. Zwei Franzosen haben was Fantastisches draus gemacht. Augen zu und glaubt mir, ihr seid gedanklich genau dort, wo wir alle gerade sein möchten. Bettical, The Beach.

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9: 17.30 Uhr. Der Radio-SAW-Verkehrsservice, der schnellste. Im SAW-Land. A2 Richtung Berlin zwischen Kreuzhannover Buchholz und Lehrte Ost 30 Minuten Stop and Go wegen Reparaturarbeiten und zwischen Allerengersleben und Eilsleben 10 Minuten Stocken, zwar hier gebaut wird. Die A2 bleibt in Richtung Berlin zwischen Ziesa und Wolin wegen Straßenschäden vorerst gesperrt. Wir haben Rückstau bis Thesen. Die Umleitung über Drewitz, Schopsdorf und Ziesa ist komplett überlastet immer noch. Wenn möglich, umfahrt das Gebiet weiträumig über A14 und A9. Die A2 bleibt auch in Richtung Hannover zwischen Burg Ost und Burg Zentrum wegen der Reparaturarbeiten voraussichtlich sogar noch bis Montag gesperrt. Die Umleitung über Burg ist im Moment komplett überlastet. Am besten ihr fahrt das Ganze noch weiträumiger. A9 Richtung München, zwischen Brücke und Niemeck, 15 Minuten stockend nach Unfall auf der linken Spur. A9 Richtung Berlin, zwischen Dessau Süd und Ost, ist die Sperrung jetzt aufgehoben. Da geht's einspurig an den Bergungsarbeiten vorbei. 60 Minuten plus, immer noch staut sich's her. Die letzte freie Abfahrt ist Dessau Süd. Weiter Richtung Berlin, zwischen Köselitz und Niemeck, 25 Minuten Stop and Go an der Baustelle. A14 Richtung

0: Es sei denn, ihr seht noch was. Oder vielleicht habt ihr auch gemerkt, da wurde was weggeräumt. Es hat sich was erledigt. Ruft gerne an 0800 1630 630 oder ihr macht das Ganze per WhatsApp. Die Nummer auf radiosavi.de. Wir wünschen euch eine gute Fahrt Richtung Wochenende durchs SAW-Land.
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0: So, gucken wir kurz aufs Thermometer in Wormsdorf bei Alsleben. 34 Grad. Ja, ihr wisst, wir sagen euch da nichts Neues. Am Wochenende wird es noch ein bisschen heißer. Wir könnten bis zu 40 Grad bekommen. Schluss mit der Hitze dann am Montag. Es wird ja auch Zeit. Ja, wie war das? Das da draußen ist keine Hitzewelle, sondern ein Zuwami. Eigentlich ein viel Zuwami, oder?
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1: Ja, Oberamtsrat Alfred Klausen.
2: Morgens, Alfred. Na, wie ist?
1: Oh, Hans-Werner, diese Zahlen schocken mich.
2: Welche?
1: Hast du nicht gehört?
2: Wie kann ich's gehört haben, wenn ich nicht weiß, um was für Zahlen es geht?
1: Ja, pass auf. 62% der Deutschen können sich vorstellen, sich selbstständig zu machen.
2: Wow.
1: Wow?
2: Ja, das ist doch toll.
1: Katastrophe. Selbstständige sind doch die größten Nervbacken hier im Amt.
2: Ja?
1: Ja, weil die alles besser wissen.
2: Naja, ist ja meistens auch so.
1: Wie bitte?
2: Naja, die sitzen an der Basis und produzieren. Und wir liefern dazu ja immer nur die theoretisch-bürokratischen Rahmenbedingungen.
1: Sag mal, tickst du nicht mehr ganz sauber? Das ist eine Bedrohung.
2: Alfred, die 62% sind ja nur Menschen, die sich das vorstellen könnten.
1: Ja?
2: Ja, meiner Kenntnis nach sind nur 8,5% wirklich selbstständig.
1: Okay.
2: Das heißt, viele würden gerne, aber machen es nicht, weil sie Angst vor den Konsequenzen haben.
1: Welche Konsequenzen?
2: Zum Beispiel zu viel Bürokratie.
1: Ach echt? Dann mache ich alles richtig.
2: Was?
1: Komm, lass uns gleich noch ein paar weitere Paragraphen dazu erfinden.
2: Hot dringendes Besprechungskäffchen.
1: Bingo.
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Tattoo, All the Things She Said, haben wir gleich in der Playlist und auch Michael Schulte mit seinem 5 AM. Also, dass man sich bei diesen Temperaturen als optimalen Ort für so ein kleines Liebesspiel einen kühlen Badesee aussucht, klingt jetzt erstmal einleuchtend. Allerdings sollte man vielleicht auch darauf achten, dass es möglichst nicht am Tag passiert und unter Zeugen. Kommt aber eben doch mal vor. Viel spannender, ich will mal sagen sinnlicher, waren jetzt die Worte der Polizei in Baden-Württemberg, nachdem sie in dieser Woche zu diesem Einsatz gerufen wurden. Was für ein fantastisches Beamtendeutsch im offiziellen Pressebericht. Ich zitiere, mehrere Badegäste beobachteten das Paar, das sich offenbar derartig innig verbunden fühlte, dass es die Grenzen zwischen Zuneigung und öffentlicher Darbietung überschritt. Die beiden Verliebten hatten sich im Wasser offensichtlich dazu entschlossen, ihre Gefühle vor den Augen zahlreicher Sonnenanbeter unter Beweis zu stellen. Angesichts der fragwürdigen Form der Wassergymnastik seien einige Badegäste irritiert gewesen. Deswegen wurde das anstößige Schauspiel beendet und das Paar über die Grenzen des öffentlichen Anstands belehrt. Schön.

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7: Feierabends Wochenendmusik von Gigi D'Agostino. Okay. La Passion kommt gleich.
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11: Ich bin Nanju Kuhlmann. Guten Abend. In Magdeburg ist heute das Urteil im Prozess um den Anschlag auf den Magdeburger Weihnachtsmarkt gefallen. Für seine Amokfahrt mit 6 Toten und hunderten Verletzten hat das Gericht Taleb A. zu einer lebenslangen Freiheitsstrafe verurteilt. Wie geht es jetzt weiter, Laura Födisch?
12: Das Urteil ist noch nicht rechtskräftig. Der Angeklagte hat jetzt noch eine Woche Zeit, Revision einzulegen. Wo es für ihn hingeht, sollte er das Urteil akzeptieren, ist noch nicht bekannt. Dass er im Gefängnis in Borg bleibt, ist unwahrscheinlich. Wahrscheinlich ist eine regelmäßige Rotation durch deutsche Gefängnisse. Das Interimsgerichtsgebäude soll nun möglichst schnell abgebaut werden. Das hatte das Land für den Prozess extra angemietet, um der Zahl von Prozessbeteiligten, Nebenklägern, Zuschauern und Medienvertretern gerecht zu werden. Die Opfer werden wohl trotz des Urteils weiter mit den Folgen des Anschlags zu kämpfen haben.
11: Deutschland hat für den Juni einen neuen Hitzerekord. Wie uns ein Sprecher des Deutschen Wetterdienstes sagte, wurden unter anderem an einer Messstation in Saarbrücken vorläufig über 40 Grad gemessen. So heiß war es im Juni noch nie in Deutschland. Rekorde sind auch schon in Frankreich und Großbritannien gefallen. In Paris wurde fürs Wochenende sogar der Ausschank von Alkohol verboten, um das Gesundheitssystem nicht unnötig zu belasten. In London gab es wegen der Hitze einen historischen Rekord an Notfalleinsätzen. Nach dem Gifttod einer Hamburger Familie im Türkei-Urlaub müssen mehrere Angeklagte lange hinter Gitter. Unter anderem wurde der Hotelbesitzer zu gut 13 und der Inhaber der Schädlingsbekämpfungsfirma zu 18 Jahren Haft verurteilt. Die vierköpfige Familie starb letzten November an einer Vergiftung mit Insektiziden in einem Istanbuler Hotel. Langsam aber sicher füllt sich bei der Fußball-WM der Spielplan fürs 16. Finale. Das XXL-Turnier und die viele Rechnerei bereiten dem ein oder anderen Land aber auch Kopfzerbrechen. Finn Riebesell-Freundlieb fasst zusammen.
13: Erst 4 von 16 Partien sind komplett. Den Auftakt machen übermorgen Kanada und Südafrika. Beide haben es zum ersten Mal aus der Gruppe geschafft. Kurios, obwohl die USA schon Gruppensieger und Bosnien-Herzegowina schon vorgestern durch war, ist jetzt erst klar, dass sie aufeinandertreffen. Hintergrund ist der komplizierte Vergleich der Gruppendritten. Noch offen ist, auf wen die Deutschen am Montag treffen. Mittlerweile sind nur noch 3 Gegner möglich: Schottland, Paraguay und Schweden.
11: Die nächsten Nachrichten in einer Stunde.
7: 6:03. Guten Abend. Der Radio-SAW-Verkehrsservice, der schnellste im SAW-Land. A2 Richtung Berlin, zwischen Kreuz Hannover Buchholz und Lehrte Ost, 20 Minuten Stop and Go wegen Reparaturarbeiten. Weiter Richtung Berlin, zwischen Allerengersleben und Eilsleben, 10 Minuten stockend, hier wird gebaut. Die A2 bleibt in Richtung Berlin, zwischen Ziesa und Wolin wegen der Straßenschäden vorerst gesperrt. Im Moment Rückstau bis Thesen. Die Umleitung über Drewitz, Schopsdorf und Ziesa ist immer noch komplett überlastet. Also wenn möglich, umfahrt das Gebiet weiträumig über die A14 und die A9. Die A2 bleibt auch in Richtung Hannover, zwischen Burg Ost und Burg Zentrum wegen der Reparaturarbeiten voraussichtlich sogar bis Montag gesperrt. Umleitung über Burg aktuell komplett überlastet. Am besten umfahrt das Ganze noch weiträumiger. A4 Richtung Dresden, zwischen Jena Zentrum und Stadtroda ein defektes Fahrzeug im Baustellenbereich, deswegen 15 Minuten stockend. A7 beide Richtungen, zwischen Rastplatz an der Alpe und Hildesheim-Prismstedt. Hier sind jeweils die linken Spuren wegen Reinigungsarbeiten gesperrt. Es staut sich hier jeweils so 20-30 Minuten. Die A7 ist in Richtung Kassel zwischen Göttingen und Raststätte Göttingen nach einem Unfall gesperrt. Die letzte freie Abfahrt hier ist Göttingen. A9 Richtung Berlin, zwischen Dessau Süd und Ost stockend wegen Bergungsarbeiten, 15 Minuten dauert's länger. A9 Richtung Berlin nochmal, zwischen Niemeck und Brück 30 Minuten stockend, da gab es mehrere Unfälle. A14 Richtung Schwerin, zwischen Tangerhütte und Lüderitz 20 Minuten Stau, einfach zu viele Autos. Und B242 beide Richtungen, zwischen Abzweig nach Tanne und Trautenstein Behinderung wegen Hitzeschäden. Rechnet unbedingt mit Behinderungen und fahrt hier vorsichtig. Blitzer, Blitzer. Auf der A2 Richtung Berlin, Höhe Allerengersleben. Auf der A2 Richtung Hannover, Höhe Bornstedt. A4 Richtung Frankfurt, in Höhe Hermsdorfer Kreuz. Es blitzt auf der A9 Richtung München, zwischen Niemeck und Klammerzehns. A36 Richtung Braunschweig, Höhe Wernigerode Nord. B2 Ortsausgang Bad Düben Richtung Lutherstadt-Wittenberg. In Halle, Volkmannstraße Richtung Riebeckplatz und Landrhein, beide Richtungen. Leipzig, Kirschbergstraße und zwischen A36 Abfahrt Thale und Warnstedt. Das war's. Habt ihr vielleicht noch was gesehen? Flitzer, Blitzer oder Staus? Ruft gerne an, die kostenfreie Service-Hotline 0800 1630 630. Geht auch per WhatsApp. Die Nummer auf radiosaw.de. Wir wünschen euch eine gute Fahrt durchs SAW-Land. Heiß und es wird leider noch ein bisschen heißer. Jetzt 34 Grad in Leimbach bei Mansfeld. Heute Nacht 24 bis 20 Grad. Also wir bleiben wirklich Ü20, also eine Tropennacht. Morgen bis 40 Grad und das gleiche auch am Sonntag. Und dann ist wohl die Hitzewelle erstmal vorbei. Dann steigt nämlich das Gewitterrisiko und wenn es dann knallt, dann richtig und dann kühlt sich's halt ab. Und dann sind wir am Montag dann immer noch bei sehr angenehmen sommerlichen 27 Grad. Aber ich finde, das klingt schon viel besser, oder?
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7: Auch wenn wir jetzt am Wochenende vielleicht eine nicht ganz so große Lust verspüren, uns an den Grill zu stellen. Ja, ist ja doch ein bisschen warm draußen. Die Lust kommt bald zurück. Und ihr könnt euch schon mal ein bisschen vorbereiten. Macht doch mal schnell so ein dickes Grillpaket klar. Jetzt bei Instagram, jetzt bei Facebook, was da alles drin ist. Unter anderem ein Mini-Grill, Legestuhl und natürlich ganz viele Leckereien. Guckt euch das mal an. Lecker Musik im Radio. Die brandneue Single, Premiere von Katy Perry kommt gleich. Watch It Burn. David Guetta zusammen mit Teddy Swims und Tones and I nach Miley Cyrus. So

DSAW Verkehrsservice mit einer Sofortmeldung für die A14 Richtung Dresden. Zwischen Halle Tornau und Halle Peißen Reifenteile auf der linken Spur. Aufpassen, A14 Richtung Dresden zwischen Halle Tornau und Halle Peißen.

Wie wär's denn mit neuer Musik von Katy Perry, ihr wisst schon? Genau. Genau die. No? Katy Perry gibt's jetzt neu und ungewohnt ernst und kraftvoll. Gibt zu dem neuen Song ein aufwendig produziertes Video. Da sehen wir sie als also gigantisches Skorpion-Mensch-Hybridwesen, das mit seiner Vergangenheit knallhart abrechnet. Ist also wieder so ein Trennungssong. Vermutlich geht es wieder um ihren Ex-Schauspieler Orlando Bloom. Hatte ja eine schwierige Zeit. Aber jetzt mit Kanadas Ex-Premierminister Justin Trudeau offenbar glücklich geirrt. Hat ihn neulich als die Liebe ihres Lebens bezeichnet. Hören wir es mal an. Die brandneue Single Watch It Burn. Hier ist Katy Perry. Premiere bei Radio Survey. 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
8: Guten Abend, 18.30 Uhr, Radio SRW hier mit dem schnellsten Verkehrsservice im SRW-Land. A14 Richtung Dresden, zwischen Halle Tornau und Halle Peißen, Reifenteile auf der linken Spur. A2 Richtung Berlin, zwischen Kreuzhannover Buchholz und Lehrte Ost, 20 Minuten Stop and Go wegen Reparaturarbeiten. Weiter Richtung Berlin, zwischen Allerengersleben und Eilsleben, 10 Minuten stockend hier an der Baustelle. Tja, die A2 bleibt in Richtung Berlin, zwischen Ziesa und Wöhlin, wegen der Straßenschäden vorerst gesperrt. Wir haben immer noch Rückstau bis Thesen. Umleitung über Drewitz, Schopsdorf, Ziesa immer noch komplett überlastet. Wenn möglich, umfahrt das Gebiet weiträumig über A14 und A9. Die A2 bleibt auch in Richtung Hannover, zwischen Burg Ost und Burg Zentrum wegen Reparaturarbeiten, voraussichtlich sogar bis Montag gesperrt. Die Umleitung über Burg aktuell komplett überlastet. Bitte umfahrt das Ganze noch weiträumiger. Die A7 ist in beiden Richtungen, zwischen Rastplatz an der Alpe und Hildesheim-Drispenstedt wegen Reinigungsarbeiten gesperrt. Letzte freie Abfahrt Richtung Kassel-Laatzen, letzte freie Abfahrt Richtung Hamburg-Hildesheim. Die A7 ist in Richtung Kassel zwischen Göttingen und Raststätte Göttingen nach einem Unfall gesperrt. Die letzte freie Abfahrt hier ist Göttingen. A9 Richtung Berlin zwischen Dessau Süd und Ost stockend wegen Bergungsarbeiten. Ihr braucht eine Viertelstunde länger. Im weiteren Verlauf 30 Minuten dazu zwischen Niemeck und Brück. Da stockt's nach mehreren Unfällen. A14 Richtung Schwerin zwischen Tangerhütte und Lüderitz. 20 Minuten Stau, zu viele Autos. B242 beide Richtungen. Zwischen dem Abzweig nach Tanne und Trautenstein Behinderung wegen Hitzeschäden. Rechnet mit Behinderungen und fahrt hier vorsichtig. Die Blitzer. A2 Richtung Berlin, Höhe Allerengersleben. A2 Richtung Hannover, Höhe Bornstedt. A4 Richtung Frankfurt, Höhe Hermsdorfer Kreuz. A9 Richtung München, zwischen Niemeck und Klammerzehnt. A36 Richtung Braunschweig, Höhe Wernigerode Nord. B2 Ortsausgang Bad Düben Richtung Lutherstadt Wittenberg. Halle Volkmannstraße in Richtung Rübeckplatz und Landrhein, beide Richtungen. Es blitzt auch in Leipzig, Kirschbergstraße und zwischen A36 Abfahrt Thale und Warnstedt. Und falls euch da draußen noch was begegnen sollte oder ihr stellt fest, da hat sich was erledigt, ruft gerne an. Die kostenfreie Service-Hotline 0800 1630 630 oder das Ganze per WhatsApp. Die Nummer findet ihr bei uns im Netz, radiosrw.de. Wir wünschen euch eine gute Fahrt Richtung Wochenende durchs SRW-Land. Also egal zu welcher Veranstaltung, zu welchem Event

0: bisschen mehr. Jetzt Oderhaus bei Braunlage 32 Grad. Wir kriegen örtlich bis zu 40 Grad. Das ist möglich. Und dann hoffentlich auch die Abkühlung in der Nacht von Sonntag auf Montag mit Gewitter und mit kräftigen Schauern. Und dann sollte die Hitzewelle dann auch vorbei sein. 27 Grad dann am Montag.
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0: Was heute so alles ist, also nicht nur Freitag, sondern heute ist für viele auch Tag der Hochzeit. Heute am 26.06.26 kann man sich so wunderschön merken. Deswegen Hochzeiten im Minutentakt. Glückwunsch an alle, die sich getraut haben. Und wisst ihr, was heute auch ist? Ist jetzt sehr, sehr schwer zu verstehen. Aber heute ist auch Tag der Kälte. Und zwar der internationale. Warum? Erzählen wir euch noch in dieser Stunde. Vorher lassen wir nochmal Freddy ran mit der Familienwelt. Mit so ein paar Tipps fürs Wochenende. Nach Ex-Spice-Girl Emma Bunton und nach Felix Jähn. Pride. 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
1: Klassik trifft Kultpop. Zum ersten Mal machen heute die Musikfestspiele Potsdam Sans Souci Station im Filmpark Babelsberg. Auf der Vulkanbühne erlebt ihr das preisgekrönte Programm Dancing Queen mit den größten ABBA-Hits. Die Musikfestspiele im Filmpark Babelsberg starten heute 20 Uhr. Tickets kriegt ihr ab 40 Euro. Der VfB Glöte zelebriert schon eine Woche lang seinen 100. Geburtstag. In dem Ortsteil von Staßfurt im Salzlandkreis sorgt heute Ventura Fox ab 20 Uhr für Stimmung im Festzelt. Beim Feiern für den guten Zweck unterstützt ihr die mitteldeutsche Kinderkrebsforschung. Morgen ist Sportfest mit Fußballturnier, Feuerwehr-Action. Außerdem macht ihr bei einer Typisierungsaktion der Blauen Nasen mit. Gefeiert wird 100 Jahre VfB Glöte auf dem Sportplatz. Und in der Börde steht am Wochenende das 155-jährige Jubiläum der Feuerwehr Zuckerdorf Kleinwandsleben an. Morgen geht 17 Uhr mit dem Tankerpulling los. Wer Lust hat, kann sogar noch spontan als Männer- oder Frauenteam mitmachen. Danach tanzt ihr auf der Sommer-Open-Air-Party. Am Sonntag warten beim Jubiläum der Feuerwehr Kleinwandsleben historische Feuerwehrtechnik, Musik, Kinderprogramm und jede Menge Familienspaß.
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0: Egal was er macht am Wochenende, immer schön mit der Ruhe. Und das passt ja ganz wunderbar. Rekordhitze heute an diesem besonderen Tag, am internationalen Tag der Kälte. Erinnert an den Geburtstag des britischen Physikers Lord Kelvin. Das ist der Namensgeber der absoluten Temperaturskala in Grad Kelvin. Kollegin Tanja Wagner mit 5 coolen Fakten von den Kälteprofis des Spitzenverbands der Tiefkühlwirtschaft. Mensch, den Job hätten wir jetzt auch gern.
1: Ganz so easy ist die Arbeit in den minus 25 Grad kalten Tiefkühlhäusern nicht. Maximal 2 Stunden dürfen sich Beschäftigte da aufhalten. Danach müssen sie für eine Viertelstunde nach draußen zum Aufwärmen. Dann, was zur Statistik, durchschnittlich 28 Fischstäbchen und 15 Tiefkühlpizzen verspeist jeder hierzulande im Jahr. Und es gibt sogar Tiefkühlware für Hunde, Frostfleisch. Das soll gesünder sein als Dosenfutter. Dank Schockfrostung braucht es generell keine Konservierungsstoffe und Vitamine und Mineralien bleiben erhalten. Die Idee, Lebensmittel Schock zu frosten, kam einem Amerikaner vor mehr als 100 Jahren, übrigens bei einer Expedition in die Arktis.
0: Sehr, sehr schöne Tipps. Wir haben noch ein paar mehr, und zwar für kühle Räume gegen Hitze im Auto und wie ihr eure Haustiere und zum Beispiel auch eure Smartphones vor den Temperaturen schützt. Das lest ihr alles bei uns im Netz, radiosobby.de. So, jetzt nochmal der Radiosobby. Verkehrsservice, eine Sofortmeldung für die A2 Richtung Berlin. Höhe Königslutter, Reifenteil auf allen Spuren. Vorsicht, A2 Richtung Berlin in Höhe Königslutter, Reifenteil.
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3: Martin Garrix und Ed Sheeran. Repeat it.

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1: Ich bin Cornelius Dreger. Guten Abend. So heiß ist es in Deutschland noch nie gewesen. Der Allzeithitzerekord wurde geknackt. In Saarbrücken hat der Deutsche Wetterdienst vorläufig 41,3 Grad gemessen. Der bisherige Spitzenwert war aus dem Jahr 2019. Damals waren es 41,2 Grad. Den ganzen Tag über hatte der DWD im ganzen Land vor teils extremer Hitze gewarnt. Und die sorgt unter anderem auch auf den Autobahnen für Probleme. Auf mehreren Strecken ist die Fahrbahn aufgebrochen. Solche Blow-ups können sehr gefährlich werden. Der Attentäter vom Magdeburger Weihnachtsmarkt muss lebenslang hinter Gitter. Das hat das Magdeburger Landgericht entschieden. Die Richter stellten auch die besondere Schwere der Schuld fest. Silas Quiring.
2: Ja, das wird wichtig, wenn es darum geht, wann der heute 51-jährige Verurteilte zum ersten Mal beantragen kann, aus der normalen Haft entlassen zu werden. Nach 15 Jahren wird das dann noch nichts. Außerdem hat das Gericht angeordnet, nochmal zu prüfen, ob der Mann anschließend in die Sicherungsverwahrung gehen soll. Nebenkläger und viele Angehörige hatten gehofft, dass die von vornherein verhängt wird. Bei der Todesfahrt wurden vor 1,5 Jahren 6 Menschen getötet, mehr als 300 verletzt.
1: Es wird zum Rennen gegen die Zeit. Retter in Venezuela suchen fieberhaft weiter nach Überlebenden des schweren Doppelerdbebens. Mittlerweile sind erste Helfer aus dem Ausland in der Region um die Hauptstadt Caracas angekommen. Auch die Bundeswehr bringt Einsatzkräfte und Hilfsgüter nach Venezuela. Verteidigungsminister Boris Pistorius.
3: Wir wollen sicherstellen, dass Material, Personal auch vom THW so schnell wie möglich vor Ort ist. Es geht darum, Menschen zu helfen, die in größter Not sind, und Menschen zu retten, die noch nicht gefunden wurden.
1: Nach aktuellem Stand sind bei dem Beben rund 600 Menschen ums Leben gekommen. Laut UN werden noch mehr als 50.000 weitere vermisst. Bei der Lufthansa drohen Flugstreichungen. Nach Spiegel-Infos hat Lufthansa-Chef Spohr seine Belegschaft wegen der weltweiten Kerosinknappheit auf harte Notfallpläne eingestimmt. Im Ernstfall müssen ab Juli, vielleicht aber auch erst im Winter, bis zu 40 Maschinen am Boden bleiben. Bei der WM richtet sich der Blick fürs deutsche Team nach der Pleite gegen Ecuador schon aufs nächste Spiel. Wegen des komplizierten Vergleichs der Gruppendritten kommen fürs 16. Finale am Montag jetzt noch 3 Gegner in Frage: Schottland, Paraguay und Schweden. Die nächsten Nachrichten in einer Stunde.
4: 7:03. Abends, der Radio-SAW-Verkehrsservice, der schnellste im SAW-Land. Die A2 ist in Richtung Berlin. Zwischen Kreuz Wolfsburg, Königslutter und Königslutter wegen Aufräumarbeiten gesperrt. Letzte freie Abfahrt ist das Kreuz Wolfsburg-Königslutter. Weiter Richtung Berlin, zwischen Allerengersleben und Eilsleben. 10 Minuten stockend, weil hier gebaut wird. Tja, so wie auch gerade in den Nachrichten gehört, die A2 bleibt in Richtung Berlin zwischen Ziesa und Wohlin wegen der Straßenschäden vorerst gesperrt. Wir haben Rückstau bis Thesen. Die Umleitung über Drewitz, Schopsdorf und Ziesa ist nach wie vor komplett überlastet. Wenn möglich, umfahrt das Gebiet weiträumig über die A14 und die A9. Gleiches Problem in der Gegenrichtung. Die A2 bleibt in Richtung Hannover zwischen Burg Ost und Burg Zentrum wegen der Reparaturarbeiten voraussichtlich sogar bis Montag gesperrt. Die Umleitung über Burg ist komplett überlastet. Bitte umfahrt das Ganze noch weiträumiger. Die A7 ist in beiden Richtungen zwischen Rastplatz an der Alpe und Hildesheim-Tristenstedt wegen Reinigungsarbeiten gesperrt. Letzte freie Abfahrt Richtung Kassel-Laatzen, Richtung Hamburg-Hildesheim. Die A7 ist in Richtung Kassel zwischen Göttingen und Raststätte Göttingen gesperrt nach einem Unfall. Hier die letzte freie Abfahrt Göttingen. A9 Richtung Berlin zwischen Niemeck und Brück. 30 Minuten stockend, da gab es mehrere Unfälle. A14 Richtung Schwerin zwischen Tangerhütte und Lüderitz. 20 Minuten Stau, einfach zu viele Autos. Und Hitzeschäden auch auf der B242. Beide Richtungen zwischen Abzweig nach Tanne und Trautenstein. Hier kommt es zu Behinderung. Rechnet mit den Behinderungen und fahrt bitte Vorsicht. So. Die Flitzerblitze auf der A2 Richtung Berlin, Höhe Allerengersleben. Auf der A2 Richtung Hannover, Höhe Bornstedt. A4 Richtung Frankfurt, Höhe Hermsdorfer Kreuz. A9 Richtung München, zwischen Niemeck und Klammerzins. A36 Richtung Braunschweig, Höhe Wernigerode Nord. B2 Ortsausgang Bad Düben Richtung Lutherstadt-Wittenberg. In Halle Volkmannstraße Richtung Rehbergplatz und Landrhein beide Richtungen. Leipzig Kirschbergstraße und zwischen A36 Abfahrt Thale und Warnstedt. Wir sind durch. Habt ihr noch was gesehen? Flitzerblitzer oder Staus? Seht ihr, dass da schon wieder was verschwunden ist? Ruft gerne an, die kostenfreie Service-Online 0800 1630 630. Eine Sofortmeldung kommt gerade rein für die A2 Richtung Berlin. Zwischen Thesen und Ciesa jetzt eine ungesicherte Unfallstelle. Bitte denkt an eine Rettungsgasse. Auf der A2 Richtung Berlin zwischen Thesen und Ciesa jetzt eine ungesicherte Unfallstelle. Ansonsten, wenn ihr was gesehen habt, könnt ihr uns auch gerne WhatsApp schicken. Die Nummer radio.sw.de. Wir wünschen euch eine gute Fahrt durchs SAW-Land. Jetzt wollen wir eigentlich nur irgendwo ins kühle Nass springen, oder? Bei diesen Temperaturen, bei diesem Geschwitze. Immer noch 35 Grad in Bohne bei Zerbst und morgen geht es ja noch ein Stückchen nach oben. 40 Grad, Sonntag, 40 Grad. Im Laufe des Tages steigt dann das Gewitterrisiko und dann kann es auch teilweise kräftig krachen. In der Nacht von Sonntag auf Montag und das stellt dann das Ende der Hitzewelle dar. Auch dann wird es immer noch ein paar Gewitter geben und dann wird es wohl ein bisschen angenehmer. Sommerlich, aber 27 Grad und nicht 37.
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4: Da wird sich was ändern für die deutsche Fußballnationalmannschaft ab 2027. Was? Erzählen wir euch gleich in unserem WM-Ticker. Wie wär's mit Avicii, Addicted to You? Lieblingsmusik von Nico Santos, All Time High. Das SAW-Land liebt den Song und wir spielen natürlich. Haben für euch auch die neue von One Republic, Need Your Love und Kamrat gibt's jetzt.
0: So.

0: 19. Juli, das Finale der Fußball-Weltmeisterschaft. Auf der Bühne in Halle, auf der Peisnitz One Republic. Und Need Your Love haben sie garantiert auch dabei. Tja, die Vorrunde der Fußball-WM jetzt im Endspurt. Täglich werden 6 Spiele ausgetragen, um die Gruppen abzuschließen. Deutschland stand ja vorher schon glücklicherweise als Gruppensieger fest. Daran ändert auch das 1:2 gegen Ecuador nichts. Was ist noch so passiert? Curaçao verliert gegen die Elfenbeinküste 0:2. Tunesien verliert gegen die Niederlande 1:3. Unentschieden 1:1 bei Japan gegen Schweden. Die Türkei gewinnt gegen Gastgeber USA mit 3:2. Und Paraguay gegen Australien keine Tore 0:0. Thilo Vogelsang, welche Infos hast du noch?
1: Nur noch etwas mehr als ein halbes Jahr werden die deutschen Fußballnationalmannschaften von Adidas ausgestattet. Ab 2027 kommt dann die Ausrüstung von Nike. Und dieses letzte Trikot mit den 3 Streifen ist sehr begehrt. Mehr als 3 Millionen Deutschland-Trikots werden am Ende der WM über den Ladentisch gewandert sein. Besonders beliebt ist, wie schon in den Jahren zuvor, das weiße Heimtrikot. Auch das neue blaue Auswärtstrikot ist sehr begehrt und hat schon jetzt den Absatzrekord geknackt. Da konnte selbst das legendäre Pink-Trikot von 2024 nicht mithalten. Das beeindruckende Auftreten und Abschneiden der deutschen Nationalmannschaft trägt sicherlich zu diesen Absatzzahlen bei. Bisher waren Trikots von Musiala und Wirtz am stärksten nachgefragt. Seit dieser WM sind es Undav, Havertz, Pavlovic und Nenca. Der Ansturm ist so groß, dass der Buchstabe V für die Beflockung kurzzeitig ausging und die Trikots zwischenzeitlich nicht geliefert werden konnten. Mittlerweile gibt es wieder genügend Vs. Übrigens, seit 2010 trug jeder Fußballweltmeister ein Trikot von Adidas. 2006 war es Puma, das die italienischen Weltmeister ausgestattet hatte. Davor gab es 3 Weltmeister in Nike-Trikots.
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3: 19.31 Uhr. Guten Abend. Der Radio-Verkehrsservice, der schnellste Messer-WLANs. Gute Nachrichten für die A7 beide Richtungen. Zwischen Rastplatz an der Alpe und Hildesheim-Prüstenstedt sind die Reinigungsarbeiten abgeschlossen. Hier habt ihr wieder freie Fahrt. A2 Richtung Hannover zwischen Thesen und Ciesa. Ungesicherte Unfallstelle, bitte denkt an die Rettungsgasse. Die A2 bleibt in Richtung Berlin zwischen Ciesa und Wohlin wegen Straßenschäden fast gesperrt. Rückstau immer noch bis Thesen. Die Umleitung über Drewitz, Schopsdorf und Ciesa ist komplett überlastet. Wenn möglich, umfahrt das Gebiet weiträumig über die A14 und die A9. Die A2 bleibt in Richtung Hannover zwischen Burg Ost und Zentrum wegen Reparaturarbeiten voraussichtlich bis Montag gesperrt. Umleitung über Borg immer noch komplett überlastet. Am besten ihr umfahrt auch hier das Ganze noch weiträumiger. Die A2 ist in Richtung Dortmund zwischen Hannover-Herrenhausen und Garbsen wegen Löscharbeiten gesperrt. Letzte freie Abfahrt Hannover-Herrenhausen. Die A7 ist Richtung Kassel zwischen Göttingen und Raststätte Göttingen nach einem Unfall gesperrt. Letzte freie Abfahrt ist Göttingen. B107 beide Richtungen zwischen Paplitz und Ciesa. Behinderung nach Unfall, da brennt ein Fahrzeug. Bitte macht auch hier einen großen Bogen um diesen Bereich. B242 beide Richtungen. Zwischen Abzweig nach Tanne und Trautenstein Behinderung wegen Hitzeschäden. Rechnet mit Behinderungen und fahrt bitte vorsichtig. Flitzerblitzer. A2 Richtung Berlin, Höhe Allerengersleben. A2 Richtung Hannover, Höhe Bornstedt. A4 Richtung Frankfurt, Höhe Halmsdorfer Kreuz. A9 Richtung München, zwischen Niemeck und Kleinmarzehns. A36 Richtung Braunschweig, Höhe Wernigerode-Nord. B2 Ortsausgang Bad Düben Richtung Lutherstadt-Wittenberg. In Halle Volkmannstraße Richtung Rebeckplatz und Landrhein beide Richtungen. Leipzig-Kirschbergstraße und zwischen A36 Abfahrt Thale und Warnstedt. Kann ja sein, dass ihr noch was seht. Flitzerblitzer oder Staus. Ruft gerne an, die kostenfreie Service-Online 0800 1630 630. WhatsApp geht auch. Die Nummer auf radiosurvey.de. Dankeschön. Wir wünschen euch eine gute Fahrt durchs SRW-Land. 40 morgen, 40 vielleicht auch übermorgen. Die Frage ist nur, wie geht's dann weiter?
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3: Wann gibt's endlich Abkühlung? Wir fragen gleich.

0: Gute Frage von Taylor Swift. Is it over now? Ist es jetzt endlich vorbei? Das werden wir uns die nächsten Tage weiterhin fragen. Ist denn endlich Schluss mit der Hitze? Ist denn endlich Abkühlung in Sicht, Frank Abel, Wetterauskenner?
1: Ja, also das Ende ist in Sicht, das ist die gute Nachricht. Das war ja vor ein paar Tagen noch nicht so. Aber es sieht jetzt immer mehr, oder fast sicher kann man sagen, danach aus, dass am Montag kräftige Gewitter das alles beenden. Das heißt also Sonntag auf Montag, da solltet ihr auch mit wirklich Unwettern rechnen. Die treffen wie immer nicht jeden, aber kann eben stellenweise richtig heftig werden, auch mit großem Hagel. Aber das

0: Gute ist danach Montag noch 27 Grad, da drückt die Luft noch und am Dienstag auch noch so um den Dreh und dann wird die Luft langsam erträglicher und danach geht's weiter runter.
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0: Ich hätte eine Idee, wo es Abkühlung gibt.
1: Driving home for Christmas.
0: In unserem Weihnachtsstream.
2: Ja,
0: den gibt's auch jetzt. Mitten im Juni auf radiosrw.de. Bleib bei uns, gleich von 8 bis Mitternacht. Patricia Pickert.

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1: Es ist heiß im SAW-Land. Also sucht euch, wenn es irgendwie geht, irgendwo eine Abkühlung und macht langsam bei allem, was ihr so vorhabt.
2: Einige Veranstaltungen müssen ja auch wegen der Hitze leider ausfallen. Andere Events sind gut vorbereitet. Eine Übersicht findet ihr auf radio-saw.de und natürlich auch in unserer App.
1: Und ein riesengroßes Dankeschön, das geht raus an alle, die bei diesem Wetter arbeiten und den Laden am Laufen halten. Also bleibt gesund.
2: Und wir wünschen euch allen trotz der Hitze ein schönes Wochenende.
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4: Ich bin Cornelius Dreger. Guten Abend. 41,3 Grad. Mit dieser Temperatur hat Deutschland den heißesten Tag aller Zeiten erlebt. Der Deutsche Wetterdienst hat den Spitzenwert in Saarbrücken gemessen. Fabian Hoffmann berichtet.
5: Der bisherige Spitzenwert ist aus dem Jahr 2019. Damals wurden in Duisburg 41,2 Grad gemessen und das Ende Juli. Der neue Rekord könnte nur von kurzer Dauer sein. Jetzt am Wochenende rechnet der Wetterdienst damit, dass lokal auch 42 Grad möglich sind und warnt im ganzen Land vor teils extremer Hitze. Ähnlich sieht es bei unseren europäischen Nachbarn aus. Auch in Teilen Großbritanniens gilt Alarmstufe Rot. In Paris wurde fürs Wochenende sogar der Ausschank von Alkohol verboten, um das Gesundheitssystem nicht unnötig zu belasten.
4: Lebenslange Haft, so lautet das Urteil für den Attentäter vom Magdeburger Weihnachtsmarkt. Außerdem wurde die besondere Schwere der Schuld festgestellt. Der Verurteilte kann also erst viel später beantragen, aus der normalen Haft zu kommen. Und auch dann wird geprüft, ob er anschließend in die Sicherungsverwahrung geht. Der 51-Jährige war 2024 mit einem Mietwagen über den Weihnachtsmarkt gerast. 6 Menschen starben, mehr als 300 wurden verletzt. Viele Weihnachtsmärkte in Deutschland haben seitdem ihre Sicherheitsmaßnahmen verschärft. In Venezuela werden nach dem schweren Doppelerdbeben über 50.000 Menschen vermisst. Rund 600 wurden bereits tot geborgen. Retter suchen mit schwerem Gerät und bloßen Händen weiter nach Überlebenden. Nach der Katastrophe am Mittwoch wird es so langsam ein Rennen gegen die Zeit. Bei der Lufthansa drohen Flugstreichungen. Hintergrund ist die weltweite Kerosinknappheit, die wohl problematischer ist als zunächst gedacht. Nach Spiegel-Infos hat Lufthansa-Konzernchef Spohr seine Belegschaft intern auf harte Notfallpläne eingestimmt. An immer mehr Flughäfen droht demnach Kerosinknappheit. 2 Krisenpakete hat der Vorstand vorbereitet. Im Ernstfall müssen ab Juli, vielleicht aber auch erst im Winter, bis zu 40 Maschinen am Boden bleiben. Zuerst die ältesten Spritschlucker. Langsam aber sicher füllt sich bei der Fußball-WM der Spielplan für die erste K.O.-Runde. 4 von 16 Partien sind komplett. Zum Auftakt spielt übermorgen Südafrika gegen Kanada. Für das Spiel der Deutschen am Montag sind jetzt nur noch 3 Gegner möglich: Schottland, Paraguay und Schweden. Die nächsten Nachrichten in einer Stunde.
6: Es ist 20.02 Uhr. Schönen guten Abend. Der Radio SAW Verkehrsservice, das ist der schnellste im SAW-Land. Und die A2, die bleibt in Richtung Berlin zwischen Ziesa und Wollin wegen Straßenschäden vorerst gesperrt. Derzeit rückstaut es sich bis Thesen. Die Umleitung über Drewitz, Schopsdorf und Ziesa ist komplett überlastet. Also wenn möglich, umfahrt das Gebiet weiträumig über die A14 und die A9. Die A2 bleibt in Richtung Hannover zwischen Burg Ost und Burg Zentrum wegen Reparaturarbeiten. Voraussichtlich bis am Montag gesperrt. Die Umleitung über Burg ist komplett überlastet. Bitte umfahrt das Ganze noch weiträumiger. Die A2 ist in Richtung Dortmund zwischen Hannover-Herrenhausen und Garbsen wegen Löscharbeiten gesperrt. Letzte freie Abfahrt ist Hannover-Herrenhausen. Dann haben wir die A7 Richtung Kassel zwischen Göttingen und der Raststätte Göttingen. Hier ist die Sperrung aufgehoben. Da werdet ihr aktuell an der Unfallstelle vorbeigeleitet. Da stockt es noch ein bisschen, plus 15 Minuten. A9 Richtung Berlin zwischen Kleinmarzehns und Brück. Da staut es sich nach mehreren Unfällen und da heißt es wirklich Geduld mitbringen. 60 Minuten plus, letzte freie Abfahrt ist Kleinmarzehns. Dann haben wir die B107, beide Richtungen zwischen Pablitz und Ziesa. Hier kommt es zu Behinderungen nach einem Unfall. Da brennt ein Fahrzeug. Bitte den Bereich weiträumig umfahren. Und die B242, beide Richtungen, zwischen dem Abzweig nach Tanne und Trautenstein. Hier kommt es zu Behinderungen wegen Hitzeschäden. Bitte rechnet mit Behinderungen und seid da vorsichtig unterwegs. Geblitzt wird auf der A2 Richtung Berlin, Höhe Allerengersleben. A2 Richtung Hannover, Höhe Bornstedt. Außerdem noch ein Anhänger auf der A4 Richtung Frankfurt, Höhe Hermsdorfer Kreuz. Teuer wird's auf der A9 Richtung München, zwischen Niemeck und Kleinmarzehns. Dann haben wir die A36 Richtung Braunschweig, Höhe Wernigerode Nord. Geblitzt wird außerdem auf der B2 Ortsausgang Bad Düben Richtung Lutherstadt-Wittenberg. In Halle, in der Volkmannstraße Richtung Riebeckplatz und Landrhein, beide Richtungen. In Leipzig wird's teuer, in der Kirschbergstraße und zwischen A36 Abfahrt Thale und Warnstedt. Puh, das war einiges heute Abend. Habt ihr doch noch jetzt was für uns? Dann klingelt doch gerne mal durch an der kostenfreien Service-Hotline. Das ist die 0800 1 630 630. Oder ihr schickt uns eine WhatsApp rüber. Alle Infos und natürlich auch die Nummer findet ihr unter radio-srw.de. Wir wünschen euch jetzt eine gute Fahrt durchs SRW-Land. Wir haben es gerade in den Nachrichten gehört. Heißester Tag ever. Also sieht auch so aus. Aktuell liegen die Temperaturen bei euch in Othal bei Sangerhausen bei 34 Grad. Puh, ja, auch heute Abend und in der Nacht, da bleibt der Sommer im SRW-Land auf Hochtouren. Und mit hoch, da meine ich wirklich hoch. Also ihr könnt es euch schon denken, ja, da ist nichts mit Regen oder Abkühlung. Temperaturen liegen selbst nachts noch zwischen 20 und 24 Grad, im Harz zwischen 18 und 22. Und morgen wird es dann richtig extrem. Willkommen im 40-Grad-Wochenende. Passt auf jeden Fall gut auf euch auf. Ne? Viel trinken, Schatten suchen und am besten die Mittagssonne meiden. Wir erreichen da wirklich Höchstwerte von 38 bis 40 Grad. Örtlich sogar noch ein bisschen mehr. Richtung Harz können sich am Abend noch vereinzelt Hitzegewitter bilden und im Harz werden um die 30 Grad erreicht. Ja, der Sommer. Ah. Er meint's ernst. Selbst jetzt am Abend ist es noch ganz schön warm. Na, falls ihr euch gerade mit Ventilator, Eis oder einem kühlen Getränk über Wasser haltet, wir sind bei euch im Radio und auch wieder live auf TikTok. Also schaut gern vorbei und guckt mal, was ich hier so treibe. Ganz exklusiv. Ich wünsche euch ein schönes Wochenende. Ich bin Patricia Pickert. Schön, dass ihr dabei seid. Jetzt gibt's Musik von Sia, the greatest.

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Wünsche frei haben wir zwar nicht, aber die passende Musik für euren Freitagabend, die haben wir. Ihr seid bei Radio SAW und damit Happy Weekend! Egal, ob ihr gerade Feierabend macht, auf dem Weg zur Grillparty seid, mit Freunden unterwegs seid oder einfach entspannt den Abend genießt. Schön, dass ihr ihn auf jeden Fall mit uns verbringt. Und wir sind heute nicht nur hier im Radio für euch da, sondern auch live auf TikTok. Schaut gerne mal vorbei. Werft einen Blick hinter die Kulissen und begleitet mich ein bisschen durchs Studio. Ich bin Patricia Pickert und der nächste Superhit, der will jetzt gespielt werden. Hier bei uns Robin Schulz, Unforgettable.

Unforgettable. 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
1: Gleich 8:30 der Radio SAW Verkehrsservice. Das ist der schnellste im SAW-Land und da ist heute Abend einiges los. Die A2 bleibt in Richtung Berlin zwischen Ziesa und Zwolin wegen Straßenschäden vorerst noch gesperrt. Derzeit ist Rückstau bis Thesen. Die Umleitung über Drewitz, Schopsdorf und Ziesa ist komplett überlastet. Also wenn möglich, umfahrt das Gebiet weiträumig über die A14 und die A9. Die A2 bleibt in Richtung Hannover zwischen Burg Ost und Burg Zentrum wegen Reparaturarbeiten voraussichtlich bis am Montag gesperrt. Die Umleitung über Burg ist komplett überlastet. Bitte umfahrt das Ganze noch weiträumiger. Dann haben wir die A2, die ist in Richtung Dortmund zwischen Hannover-Herrenhausen und Garbsen wegen Löscharbeiten gesperrt. Letzte freie Abfahrt für euch ist Hannover-Herrenhausen. Dann haben wir die A7 Richtung Kassel zwischen Göttingen und der Raststätte Göttingen. Hier ist die Sperrung aufgehoben. Da werdet ihr aktuell an der Unfallstelle vorbeigeleitet. Da stockt es noch ein bisschen. Dann haben wir die A9 Richtung Berlin zwischen Kleinmarzehns und Brück. Da staut es sich nach mehreren Unfällen. 60 Minuten plus gedulden. Letzte freie Abfahrt ist Kleinmarzehns. Die B107, beide Richtungen zwischen Pablitz und Ziesa. Hier kommt es noch zu Behinderungen nach einem Unfall. Da brennt ein Fahrzeug. Bitte den Bereich weiträumig umfahren. Und zu guter Letzt haben wir die B242, beide Richtungen zwischen dem Abzweig nach Tanne und Trautenstein. Hier kommt es zu Behinderungen wegen Hitzeschäden. Bitte rechnet mit Behinderungen und seid da vorsichtig unterwegs. Geblitzt wird auf der A2 Richtung Berlin, Höhe Allerengersleben. Dann die A2 Richtung Hannover, Höhe Bornstedt. A4 Richtung Frankfurt, Höhe Hermsdorfer Kreuz. Auf der A9 wird geblitzt Richtung München, zwischen Niemegk und Kleinmarzehns. Die A36 Richtung Braunschweig, Höhe Wernigerode Nord. B2 Ortsausgang Bad Düben Richtung Lutherstadt Wittenberg. In Halle in der Volkmannstraße wird geblitzt Richtung Riebeckplatz und Landrhein, beide Richtungen. In Leipzig in der Kirschbergstraße und zwischen A36 Abfahrt Thale und Warnstedt. Soweit von unserer Seite. Habt ihr noch was entdeckt, irgendwas gesehen, Stau oder noch ein Blitzer, dann ruft uns gerne an unter der kostenfreien Service-Hotline. Das ist die 0800 1 630 630. Gute Fahrt euch jetzt durchs SAW-Land. Und wir gucken mal ganz vorsichtig zu euch nach Battin bei Jessen. Dort haben wir 32 Grad. Wow! Also wenn ihr heute Abend noch draußen sitzt und auf ein bisschen Abkühlung hofft, muss ich euch leider echt enttäuschen. Es bleibt den ganzen Abend und in der Nacht klar und trocken und wirklich warm. Also kühler wird's nicht. Temperaturen liegen selbst in der Nacht noch zwischen 20 und 24 Grad. Und morgen, da setzt der Sommer sogar noch einen drauf. Deshalb bitte dran denken, viel trinken, zwischendurch ein schattiges Plätzchen suchen und gut auf euch und andere auch aufpassen. Oh Gott, die Hitze. Höchstwerte liegen morgen bei 38 bis 40 Grad. Örtlich ist sogar noch ein bisschen mehr drin. Das ist echt verrückt. Ich bin Patricia Pickert. Schönes Wochenende. Ihr seid bei

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2: Shakira und Burna Boy, Die Die.

offizielle WM-Song Die Die. Apropos Sommer und WM. Während ab 21 Uhr Norwegen gegen Frankreich und Senegal gegen den Irak um wichtige Punkte kämpft, kämpfen wir hier im SRW-Land eher mit der Hitze. Ja, das SRW-Land, das glüht. Und selbst jetzt am Abend ist es draußen noch ganz schön warm. Deshalb gilt auch noch, macht nicht zu viel. Ja, gönnt euch zwischendurch mal eine Pause. Genug trinken, auch ganz wichtig. Einige Veranstaltungen mussten wegen der Hitze sogar abgesagt werden, jetzt kommendes Wochenende. Viele andere haben ihre Konzepte aber angepasst. Eine Übersicht dazu findet ihr natürlich auf radio-srw.de oder in unserer App. Und an dieser Stelle auch nochmal ein ganz großes Danke an alle, die am Wochenende trotzdem arbeiten, ne, im Dienst sind, draußen, ob auf der Baustelle, im Rettungsdienst, in der Pflege, in der Gastro oder überall dort, wo der Laden auch bei fast 40 Grad oder sogar über 40 Grad weiterlaufen muss. Passt gut auf euch auf. Und jetzt machen wir genau das, worauf wir uns die ganze Woche gefreut haben. Wir starten gemeinsam ins Wochenende und ich freue mich, dass ihr den Freitagabend mit mir verbringt und natürlich jeder Menge Superhits. Damit machen wir jetzt auch weiter mit den Imagine Dragons.

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4: Ich bin Cornelius Dreger. Guten Abend. Deutschland hat einen neuen Hitzerekord. An einer Messstation in Saarbrücken hat der Deutsche Wetterdienst vorläufig 41,3 Grad gemessen. So heiß war es noch nie seit Beginn der Aufzeichnungen. Rekorde sind auch schon in Frankreich und Großbritannien gefallen. In Paris wurde fürs Wochenende sogar der Ausschank von Alkohol verboten, um das Gesundheitssystem nicht unnötig zu belasten. In London gab es wegen der Hitze einen historischen Rekord an Notfalleinsätzen. Der Attentäter vom Magdeburger Weihnachtsmarkt muss lebenslang hinter Gittern. Das hat das Magdeburger Landgericht entschieden. Die Richter stellten auch die besondere Schwere der Schuld fest. Silas Quiring.
5: Ja, das wird wichtig, wenn es darum geht, wann der heute 51-jährige Verurteilte zum ersten Mal beantragen kann, aus der normalen Haft entlassen zu werden. Nach 15 Jahren wird das dann noch nichts. Außerdem hat das Gericht angeordnet, nochmal zu prüfen, ob der Mann anschließend in die Sicherungsverwahrung gehen soll. Nebenkläger und viele Angehörige hatten gehofft, dass die von vornherein verhängt wird. Bei der Todesfahrt wurden vor 1,5 Jahren 6 Menschen getötet, mehr als 300 verletzt.
4: Es wird zum Rennen gegen die Zeit. Retter in Venezuela suchen fieberhaft weiter nach Überlebenden des schweren Doppelerdbebens. Über 50.000 Menschen werden noch vermisst, über 900 wurden tot geborgen. Mittlerweile sind erste Helfer aus dem Ausland in der Region um die Hauptstadt Caracas angekommen. Auch die Bundeswehr bringt Einsatzkräfte und Hilfsgüter nach Venezuela. Verteidigungsminister Boris Pistorius sagte:
6: Wir wollen sicherstellen, dass Material, Personal auch vom THW so schnell wie möglich vor Ort ist. Es geht darum, Menschen zu helfen, die in größter Not sind, und Menschen zu retten, die noch nicht gefunden wurden.
4: Bei der Lufthansa drohen Flugstreichungen. Nach Spiegelinfos hat Lufthansa-Chef Spohr seine Belegschaft wegen der weltweiten Kerosinknappheit auf harte Notfallpläne eingestimmt. Im Ernstfall müssen ab Juli, vielleicht aber auch erst im Winter, bis zu 40 Maschinen am Boden bleiben. Bei der WM richtet sich der Blick fürs deutsche Team nach der Pleite gegen Ecuador schon aufs nächste Spiel. Wegen des komplizierten Vergleichs der Gruppendritten kommen fürs 16. Finale am Montag jetzt noch 3 Gegner in Frage: Schottland, Paraguay und Schweden. Die nächsten Nachrichten in einer Stunde.
7: Und es ist 21:02. Der Radio SAW Verkehrsservice, das ist der schnellste im SAW-Land. Die A2 bleibt in Richtung Berlin zwischen Ziesa und Wollin wegen Straßenschäden vorerst gesperrt. Derzeit ist auch Rückstau bis Thesen. Die Umleitung über Drewitz, Schopsdorf und Ziesa ist komplett überlastet. Also wenn möglich, umfahrt das Gebiet weiträumig über die A14 und die A9. Die A2 bleibt in Richtung Hannover zwischen Burg Ost und Burg Zentrum wegen Reparaturarbeiten voraussichtlich bis am Montag gesperrt. Die Umleitung über Burg ist komplett überlastet. Bitte umfahrt das Ganze noch weiträumiger. Die A2 ist in Richtung Dortmund zwischen Hannover-Herrenhausen und Garbsen wegen Löscharbeiten gesperrt. Letzte freie Abfahrt ist Hannover-Herrenhausen. Dann haben wir die A9 Richtung Berlin zwischen Niemeck und Brück. Da war ein Unfall. Der Verkehr wird auf dem Standstreifen an der Unfallstelle vorbeigeführt. B107 beide Richtungen zwischen Pablitz und Ziesa. Hier kommt es zu Behinderungen nach einem Unfall. Da brennt ein Fahrzeug. Bitte den Bereich weiträumig umfahren. B242 beide Richtungen zwischen dem Abzweig nach Tanne und Trautenstein. Hier kommt es zu Behinderungen wegen Hitzeschäden. Bitte rechnet damit Behinderungen und das seid da vorsichtig unterwegs. Geblitzt wird auf der A2 Richtung Berlin, Höhe Allerengersleben. Dann haben wir die A2 Richtung Hannover, Höhe Bornstedt. Auf der A4 Richtung Frankfurt, Höhe Hermsdorfer Kreuz. Auf der A9 Richtung München, zwischen Niemeck und Kleinmarzehns. A36 Richtung Braunschweig, Höhe Wernigerode Nord wird geblitzt. Auf der B2 Ortsausgang Bad Düben Richtung Lutherstadt-Wittenberg. In Halle in der Volkmannstraße Richtung Riebeckplatz und Landrhein, beide Richtungen. In Leipzig, da kann es teuer werden, in der Kirschbergstraße. Und Es wird geblitzt zwischen der A36, Abfahrt Thale und Warnstedt. Soweit von unserer Seite. Habt ihr noch was für uns? Dann klingelt doch gerne mal durch an der kostenfreien Service-Hotline. Das ist die 0801 630 630. Oder ihr schickt uns einfach eine WhatsApp durch. Alle Infos und natürlich die Nummer findet ihr unter radio-saw.de. Wir wünschen euch jetzt eine gute Fahrt durchs SAW-Land. Ja, viel Abkühlung ist auch in den nächsten Stunden nicht wirklich in Sicht. Es bleibt den ganzen Abend und auch in der Nacht über klar und trocken und vor allem warm. Temperaturen, die gehen nur auf 20 Grad zurück. Wir schauen nach Neuenhofe bei Haldensleben. Dort werden aktuell 31 Grad gemessen. Wahnsinn, ja. Und morgen dreht der Sommer dann nochmal richtig auf. Nur Sonne und damit erreichen wir Höchstwerte von 38 bis 40 Grad. Und naja, sagen wir mal so, selbst die 40 Grad, die könnten wir morgen knacken. Kurz nach 21 Uhr und jetzt rollt der Ball. Anpfiff bei der WM in Gruppe 1. Da laufen jetzt die beiden Partien Norwegen gegen Frankreich und Senegal gegen den Irak. Wir halten euch natürlich den ganzen Abend über auf dem Laufenden, was da auf den Plätzen passiert. Und bei uns gibt's jetzt parallel Musik für euren Freitagabend mit euren Lieblings-Superhits. Ich bin Patricia Pickert. Superhits dass ihr dabei seid und hier geht's weiter mit Dermot Kennedy.

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Und egal, ob ihr den Freitagabend heute mit euren Lieblingsmenschen verbringt, mit Freunden unterwegs seid oder einfach mal Zeit für euch habt, Hauptsache, ihr startet gut ins Wochenende. Die Getränke, die habt ihr hoffentlich ausreichend kalt gestellt. Wir haben auf jeden Fall für euch die beste Mischung mit der meisten Abwechslung. Seit rund einer Viertelstunde rollt übrigens auch wieder der Ball bei der WM. In Gruppe 1 stehen sich aktuell Norwegen und Frankreich sowie Senegal und der Irak gegenüber. Der Zwischenstand: Norwegen liegt mit 0:1 gegen Frankreich zurück. Senegal führt 1:0 gegen den Irak. So, und falls ihr sagt, Fußball, oh nee, gar nicht meine Welt, überhaupt kein Problem. Genau dafür seid ihr bei uns richtig. Bei Radio SAW für die Fußballfans gibt's die WM-Updates und für alle anderen den perfekten Soundtrack zum Start ins Wochenende. Musikalisch, da haben wir heute Abend noch einiges für euch vorbereitet. Gleich hört ihr zum Beispiel den neuen Song von Olivia

3D. 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So, jetzt bleiben wir erstmal gemeinsam hier, starten entspannt ins Wochenende und

0: Halb zehn. Der Radio SAW Verkehrsservice, das ist der schnellste im SAW-Land. Vorsicht auf der A2 Richtung Braunschweig in Höhe Irxleben. Hier liegt eine Leiter auf dem rechten Fahrstreifen. Aufpassen. Die A2 Richtung Berlin, die Auffahrt Lehrte, ist aktuell wegen Hitzeschäden gesperrt. Dann haben wir die A2 Richtung Berlin zwischen Lehrte und Lehrte Ost. Hier ist die rechte Spur wegen Reparaturarbeiten gesperrt. Die A2 bleibt in Richtung Berlin zwischen Ziesa und Wolin wegen Straßenschäden vorerst gesperrt. Derzeit gibt es Rückstau bis Thesen. Die Umleitung über Drewitz, Schopsdorf und Ziesa ist komplett überlastet. Wenn möglich, umfahrt das Gebiet weiträumig über die A14 und die A9. Die A2 bleibt in Richtung Hannover zwischen Burg Ost und Burg Zentrum wegen Reparaturarbeiten voraussichtlich bis am Montag gesperrt. Die Umleitung über Burg ist komplett überlastet. Bitte umfahrt das Ganze noch weiträumiger. Die A2 ist in Richtung Dortmund zwischen Hannover-Herrenhausen und Garbsen wegen Löscharbeiten gesperrt. Letzte freie Abfahrt für euch ist Hannover-Herrenhausen. Dann haben wir die A9 Richtung Berlin zwischen Niemeck und Brück. Da hat es einen Unfall gegeben. Aktuell wird hier der Verkehr auf dem Standstreifen an der Unfallstelle vorbeigeführt. Und dann haben wir noch die B242, beide Richtungen zwischen dem Abzweig nach Tanne und Trautenstein. Hier kommt es zu Behinderungen wegen Hitzeschäden. Bitte rechnet hier mit Behinderungen und seid da vorsichtig unterwegs. Geblitzt wird auf der A2 Richtung Berlin, Höhe Allerengersleben, dann die A2 Richtung Hannover, Höhe Bornstedt, A4 Richtung Frankfurt, Höhe Hermsdorfer Kreuz, auf der A9 Richtung München zwischen Niemeck und Kleinmarzehns, A36 Richtung Braunschweig, Höhe Wernigerode Nord, dann haben wir die B2 Ortsausgang Bad Düben Richtung Lutherstadt-Wittenberg. In Halle wird geblitzt in der Volkmannstraße Richtung Riebeckplatz und Landrhein beide Richtungen. In Leipzig in der Kirschbergstraße und zwischen A36 Abfahrt Thale und Warnstedt. Soweit von unserer Seite. Habt ihr noch was? Her damit. Einfach anrufen, kostenfrei unter der 0801 630 630. Oder ihr schickt uns ganz schnell eine WhatsApp rüber, natürlich nur, wenn ihr könnt. Alle Infos und auch die Nummer findet ihr unter radio-saw.de. Kommt gut an! Aktuell messen wir in Maisberg bei Hettstedt 30 Grad. Das ist wirklich unglaublich und viel kühler wird's auch nicht. Die Nacht, die bleibt klar und trocken und auch warm. Temperaturen, die sinken nur auf rund 20 Grad. Und morgen, da dreht der Sommer da nochmal richtig auf. Sonne satt und Höchstwerte von 38 bis 40 Grad. Örtlich könnten wir sogar die 40 Grad Marke knacken.
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0: Ich bin Patricia Pickert. Schönes Wochenende.

Wochenende um 21.43 Uhr. Whitney Houston hier bei uns bei Radio SAW. How will I know? 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Ich drücke euch die Daumen und

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3: Ich bin Lisa Schwarzkopf. Guten Abend. So heiß ist es in Deutschland noch nie gewesen. Der Allzeit-Hitzerekord wurde geknackt. In Saarbrücken hat der Deutsche Wetterdienst 41,3 Grad gemessen. Der bisherige Spitzenwert war aus dem Jahr 2019 mit 41,2 Grad. Den ganzen Tag über hatte der DWD im ganzen Land vor teils extremer Hitze gewarnt. Und die sorgt unter anderem auch auf den Autobahnen für Probleme. Auf mehreren Strecken ist die Fahrbahn aufgebrochen. Solche Blow-ups können sehr gefährlich werden. In Deutschland soll es bei der Sanierung von Straßen, Brücken und Schienen schneller gehen. Ein entsprechendes Gesetz hat der Bundestag jetzt verabschiedet. Es soll Planungen und Genehmigungen beschleunigen, vor allem bei Verkehrs- und Energieprojekten. Umweltverbände befürchten Einbußen beim Naturschutz. Der Attentäter vom Magdeburger Weihnachtsmarkt muss lebenslang hinter Gitter. Das hat das Magdeburger Landgericht entschieden. Die Richter stellten auch die besondere Schwere der Schuld fest, Silas Quering.
4: Ja, das wird wichtig, wenn es darum geht, wann der heute 51-jährige Verurteilte zum ersten Mal beantragen kann, aus der normalen Haft entlassen zu werden. Nach 15 Jahren wird das dann noch nichts. Außerdem hat das Gericht angeordnet, nochmal zu prüfen, ob der Mann anschließend in die Sicherungsverwahrung gehen soll. Nebenkläger und viele Angehörige hatten gehofft, dass die von vornherein verhängt wird. Bei der Todesfahrt wurden vor 1,5 Jahren 6 Menschen getötet, mehr als 300 verletzt.
3: In Venezuela werden nach dem schweren Doppelerdbeben über 50.000 Menschen vermisst. Über 900 wurden bereits tot geborgen. Retter suchen mit schwerem Gerät und bloßen Händen weiter nach Überlebenden. Nach der Katastrophe am Mittwoch wird es so langsam ein Rennen gegen die Zeit. Langsam aber sicher füllt sich bei der Fußball-WM der Spielplan für die erste K.O.-Runde. 4 von 16 Partien sind komplett. Zum Auftakt spielt übermorgen Südafrika gegen Kanada. Für das Spiel der Deutschen am Montag sind jetzt nur noch 3 Gegner möglich: Schottland, Paraguay und Schweden. Die nächsten Nachrichten in einer Stunde.
5: Es ist 22.02 Uhr. Der Radio SAW Verkehrsservice, das ist der schnellste im SAW-Land. Vorsicht auf der A2 Richtung Braunschweig in Höhe Irxleben. Hier liegt eine Leiter auf dem rechten Fahrstreifen. Die A2 bleibt in Richtung Berlin zwischen Ziesa und Wollin wegen Straßenschäden vorerst gesperrt. Derzeit gibt es Rückstau bis Thesen. Die Umleitung über Drewitz, Schopsdorf und Ziesa ist komplett überlastet. Also wenn möglich, umfahrt das Gebiet weiträumig über die A14 und die A9. Die A2 bleibt in Richtung Hannover zwischen Burg Ost und Burg Zentrum wegen Reparaturarbeiten voraussichtlich bis am Montag gesperrt. Die Umleitung über Burg ist komplett überlastet, also auch hier das Ganze weiträumig umfahren. Die A2 ist in Richtung Dortmund zwischen Hannover-Herrenhausen und Garbsen wegen Löscharbeiten gesperrt. Letzte freie Abfahrt für euch ist Hannover-Herrenhausen. A9 Richtung Berlin zwischen Niemeck und Brück, da hat es einen Unfall gegeben. Der Verkehr wird auf dem Standstreifen an der Unfallstelle vorbeigeführt. Und dann haben wir noch die B242, beide Richtungen zwischen dem Abzweig nach Tanne und Trautenstein. Hier kommt es zu Behinderungen wegen Hitzeschäden. Bitte rechnet mit Behinderungen und seid da vorsichtig unterwegs. Geblitzt wird auf der A2 Richtung Berlin, Höhe Allerengersleben. A2 Richtung Hannover, Höhe Bornstedt. Dann haben wir die A4 Richtung Frankfurt, Höhe Hermsdorfer Kreuz. Auf der A9 wird geblitzt Richtung München zwischen Niemeck und Kleinmarzehns. A36 Richtung Braunschweig, Höhe Wernigerode Nord. Auf der B2 Ortsausgang Bad Düben Richtung Lutherstadt-Wittenberg. In Halle in der Volkmannstraße Richtung Riebeckplatz und Landrhein beide Richtungen. In Leipzig in der Kirschbergstraße und zu guter Letzt zwischen der A36 Abfahrt Thale und Warnstedt. Soweit von uns. Habt ihr noch was? Dann klingelt doch gerne mal durch an der kostenfreien Service-Hotline. Das ist die 0801 630 630. Oder ihr schickt uns eine WhatsApp. Alle Infos und falls ihr die Nummer noch nicht habt, die bekommt ihr unter radio-saw.de. Wir wünschen euch jetzt eine gute Fahrt durchs SAW-Land. Es ist der heißeste Tag, der ever gemessen wurde. Heute. Ja, so sieht's auch aus. Aktuell liegen die Temperaturen bei euch in Groß-Kühnau, bei Dessau bei 24 Grad. Auch heute Abend und in der Nacht, da bleibt der Sommer im SAW-Land auf Hochtouren. Und mit hoch, da meine ich wirklich hoch, ihr könnt es euch schon denken, also mit Regen oder Abkühlung wird das heute nichts mehr. Temperaturen liegen selbst nachts noch zwischen 20 und 24 Grad, im Harz zwischen 18 und 22. Und morgen wird es dann wirklich extrem. Willkommen im 40-Grad-Wochenende. Passt gut auf euch auf, wir erreichen Höchstwerte von 38 bis 40 Grad. Örtlich sogar noch ein bisschen mehr. Richtung Harz können am Abend dann vereinzelt Hitzegewitter kommen. Im Harz werden um die 30 Grad erreicht. So viel zum Thema Hitze. Wie kühlt ihr euch denn da eigentlich ab? Also falls euch langsam selbst der Ventilator im Stich lässt, haben wir gleich noch ein paar ziemlich coole Fakten für euch. Denn ausgerechnet heute ist der internationale Tag der Kälte. Ja, klingt irgendwie verrückt. Ende Juni, wenn draußen alles glüht, statt kühlt. Warum dieser Aktionstag ausgerechnet jetzt stattfindet und ob er zumindest gedanklich für ein bisschen Abkühlung sorgt, das gucken wir gleich mal hier bei mir. Ich bin Patricia Pickert.

0: 22.16 Uhr, Aerosmith mit I Don't Want to Miss a Thing. 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Kein Witz. Während draußen Rekordtemperaturen herrschen, feiern Kälteprofis ausgerechnet heute ihren Ehrentag. Was dahinter steckt und warum das Datum kein Zufall ist, das hört ihr jetzt von Kollegin Tanja Wagner.
1: Absolut. Aber ganz so easy ist die Arbeit in den minus 25 Grad kalten Tiefkühlhäusern nicht. Maximal 2 Stunden dürfen sich Beschäftigte da aufhalten. Danach müssen sie für eine Viertelstunde nach draußen zum Aufwärmen. Dann, was zur Statistik, durchschnittlich 28 Fischstäbchen und 15 Tiefkühlpizzen verspeist jeder hierzulande im Jahr. Und es gibt sogar Tiefkühlware für Hunde, Frostfleisch. Das soll gesünder sein als Dosenfutter. Dank Schockfrostung braucht es generell keine Konservierungsstoffe und Vitamine und Mineralien bleiben erhalten. Die Idee, Lebensmittel Schock zu frosten, kam einem Amerikaner vor mehr als 100 Jahren, übrigens bei einer Expedition in die Arktis.
0: Also wenn euch nach dem Beitrag immer noch nicht kühler geworden ist, hilft wahrscheinlich wirklich nur noch ein Sprung ins Wasser.
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0: Jetzt mit The Weeknd, Blinding Lights. Schönes Wochenende.

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0: Michael Schulte, Lovesick. Punkt 10:30. Wir schauen auf die Straßen. Der Radio SAW Verkehrsservice, das ist der schnellste im SAW-Land. Vorsicht auf der A2 Richtung Braunschweig in Höhe Irxleben. Da liegt noch eine Leiter auf dem rechten Fahrstreifen. Die A2 bleibt in Richtung Berlin zwischen Ziesa und Wollin wegen Straßenschäden vorerst gesperrt. Derzeit gibt es Rückstau bis Thesen. Die Umleitung über Drewitz, Schopsdorf und Ziesa ist komplett überlastet. Also wenn möglich, umfahrt das Gebiet weiträumig über die A14 und die A9. Die A2 bleibt in Richtung Hannover zwischen Burg Ost und Burg Zentrum wegen Reparaturarbeiten voraussichtlich bis Montag gesperrt. Die Umleitung über Burg ist komplett überlastet. Auch hier bitte das Ganze weiträumig umfahren. Die A2 Richtung Dortmund zwischen Hannover-Herrenhausen und Garbsen. Hier ist der rechte Fahrstreifen wegen Löscharbeiten gesperrt. Rechnet da noch mit ein bisschen Behinderungen. Vorsicht auf der A7 Richtung Kassel zwischen dem Kreuz Hannover-Kirchhorst und Kreuz Hannover-Ost. Hier sind Reifenteile auf allen Fahrstreifen. Dann haben wir die A9 Richtung Berlin zwischen Niemeck und Brück. Da war ein Unfall. Aktuell wird der Verkehr auf dem Standstreifen an der Unfallstelle vorbeigeführt. Und dann haben wir noch die B242, beide Richtungen, zwischen dem Abzweig nach Tanne und Trautenstein. Hier kommt es noch zu Behinderungen wegen Hitzeschäden. Bitte rechnet mit Behinderungen und seid da vorsichtig unterwegs. Geblitzt wird auf der A2 Richtung Berlin, Höhe Allerengersleben. A2 Richtung Hannover, Höhe Bornstedt. Auf der A4 Richtung Frankfurt, Höhe Hermsdorfer Kreuz. A9 Richtung München, zwischen Niemeck und Kleinmarzehns. A36 Richtung Braunschweig, Höhe Wernigerode Nord. Auf der B2 Ortsausgang Bad Düben Richtung Lutherstadt Wittenberg. In Halle wird geblitzt in der Volkmannstraße Richtung Riebeckplatz und Landrhein, beide Richtungen da. In Leipzig in der Kirschbergstraße und zwischen A36 Abfahrt Thale und Warnstedt. So, das war's von uns. Habt ihr noch irgendwas gesehen? Stau, Blitzer? Dann ruft uns gerne an unter 0801 630 630. Für alle kostenfrei. WhatsApp-Nummer und Infos findet ihr auf radio-saw.de. Wir wünschen euch jetzt eine gute Fahrt durchs SAW-Land. Und wir schauen nach Lüffingen bei Gardelegen. Dort haben wir noch 27 Grad. Ja, wenn ihr heute Abend draußen sitzt und irgendwie auf Abkühlung hofft, dann muss ich euch leider enttäuschen. Es bleibt den ganzen Abend und auch in der Nacht klar, trocken und auch warm. Also kühler wird's nicht. Temperaturen, die liegen selbst nachts noch zwischen 20 und 24 Grad. Und morgen setzt der Sommer nochmal einen drauf. Deshalb bitte dran denken, viel trinken. Höchstwerte liegen morgen bei 38 bis 40 Grad. Örtlich ist sogar noch ein bisschen mehr dran.
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0: Ich bin Patricia Pickert. Schönes Wochenende. Jetzt mit Miley Cyrus, Midnight Sky.

bleiben. Und wir bleiben natürlich jetzt auch am Ball, zumindest was die WM angeht. In Gruppe 1, da laufen aktuell die Partien in der zweiten Halbzeit. Norwegen gegen Frankreich und Senegal gegen den Irak. Der aktuelle Stand: Norwegen liegt gegen Frankreich mit 1:3 zurück. Senegal führt gegen den Irak mit 4:0. 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Ja, und am Montag ist dann auch Deutschland ja wieder im Einsatz. Der Gegner, der steht allerdings noch nicht fest. Möglich ist Schottland, Paraguay oder Schweden. Naja, egal wer es wird, das wird auf jeden Fall ein richtig spannender WM-Abend. Jetzt wünschen wir erstmal einen guten Start ins Wochenende.

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5: Ich bin Lisa Schwarzkopf. Guten Abend. 41,3 Grad. Mit dieser Temperatur hat Deutschland den heißesten Tag aller Zeiten erlebt. Der Deutsche Wetterdienst hat den Spitzenwert in Saarbrücken gemessen. Fabian Hoffmann berichtet.
6: Der bisherige Spitzenwert ist aus dem Jahr 2019. Damals wurden in Duisburg 41,2 Grad gemessen und das Ende Juli. Der neue Rekord könnte nur von kurzer Dauer sein. Jetzt am Wochenende rechnet der Wetterdienst damit, dass lokal auch 42 Grad möglich sind und warnt im ganzen Land vor teils extremer Hitze. Ähnlich sieht's bei unseren europäischen Nachbarn aus. Auch in Teilen Großbritanniens gilt Alarmstufe Rot. In Paris wurde fürs Wochenende sogar der Ausschank von Alkohol verboten, um das Gesundheitssystem nicht unnötig zu belasten.
5: Stuttgart 21 wird nicht nur noch später fertig, sondern auch noch deutlich teurer. Die Deutsche Bahn rechnet mit zusätzlichen Kosten von 3 Milliarden Euro für den Tiefbahnhof. Insgesamt sind es damit fast 15 Milliarden. Außerdem wird die Eröffnung von Ende des Jahres auf 2031 verschoben. Die EU will Männern aus der Ukraine im wehrfähigen Alter künftig keinen Schutz mehr gewähren. Damit reagiert die Kommission auf eine direkte Bitte aus Kiew. Für alle anderen Geflüchteten soll der Schutzstatus bis März 2028 verlängert werden. Bei der Lufthansa drohen Flugstreichungen. Nach Spiegelinfos hat Lufthansa-Chef Spohr seine Belegschaft wegen der weltweiten Kerosinknappheit auf harte Notfallpläne eingestimmt. Im Ernstfall müssen ab Juli, vielleicht aber auch erst im Winter, bis zu 40 Maschinen am Boden bleiben. Langsam aber sicher füllt sich bei der Fußball-WM der Spielplan fürs Sechzehntelfinale. Das XXL-Turnier und die viele Rechnerei bereitet dem ein oder anderen Land aber auch Kopfzerbrechen. Finn Riebesel-Freund lebt fast zusammen.
7: Erst 4 von 16 Partien sind komplett. Den Auftakt machen übermorgen Kanada und Südafrika. Beide haben es zum ersten Mal aus der Gruppe geschafft. Kurios, obwohl die USA schon Gruppensieger und Bosnien-Herzegowina schon vorgestern durch war, ist jetzt erst klar, dass sie aufeinandertreffen. Hintergrund ist der komplizierte Vergleich der Gruppendritten. Noch offen ist, auf wen die Deutschen am Montag treffen. Mittlerweile sind nur noch 3 Gegner möglich: Schottland, Paraguay und Schweden.
5: Die nächsten Nachrichten in einer Stunde.
8: Es ist 23.02 Uhr, der Radio SAW Verkehrsservice. Das ist der schnellste im SAW-Land. Vorsicht auf der A2 Richtung Braunschweig in Höhe Irxleben. Hier liegt eine Leiter auf dem rechten Fahrstreifen. Die A2 bleibt in Richtung Berlin zwischen Ziesa und Wollin wegen Straßenschäden vorerst gesperrt. Derzeit gibt es Rückstau bis Thesen. Die Umleitung über Drewitz, Schopsdorf und Ziesa ist komplett überlastet. Also wenn möglich, umfahrt das Gebiet weiträumig über die A14 und die A9. Die A2 bleibt in Richtung Hannover zwischen Burg Ost und Burg Zentrum wegen Reparaturarbeiten voraussichtlich bis am Montag gesperrt. Die Umleitung über Burg ist komplett überlastet. Bitte auch hier das Ganze weiträumig umfahren. Die A2 Richtung Dortmund zwischen Hannover-Herrenhausen und Garbsen. Hier ist der rechte Fahrstreifen wegen Bergungsarbeiten gesperrt. Rechnet da eventuell noch mit Behinderungen. Dann haben wir die A9 Richtung Berlin zwischen Niemeck und Brück. Da war ein Unfall. Aktuell wird hier der Verkehr auf dem Standstreifen an der Unfallstelle vorbeigeführt. Vorsicht auf der A38 Richtung Leipzig zwischen Heringen und Berga. Hier sind Personen auf der Fahrbahn am Mittelstreifen, aufpassen. Die B242 beide Richtungen zwischen dem Abzweig nach Tanne und Trautenstein. Hier kommt es zu Behinderungen wegen Hitzeschäden. Bitte rechnet auch mit Behinderungen und seid da vorsichtig unterwegs. Geblitzt wird. Auf der A2 Richtung Berlin, Höhe Allerringersleben. A2 Richtung Hannover, Höhe Bornstedt. Auf der A4 Richtung Frankfurt wird geblitzt, Höhe Hermsdorfer Kreuz. Auf der A9 Richtung München, zwischen Niemeck und Klein-Marzehns. Dann haben wir die A36 Richtung Braunschweig, Höhe Wernigerode Nord. Auf der B2 Ortsausgang Bad Düben Richtung Lutherstadt-Wittenberg. In Halle in der Volkmannstraße Richtung Riebeckplatz. Und Landrhein beide Richtungen. In Leipzig Kirschbergstraße und zwischen A36 Abfahrt Thale und Warnstedt. Soweit von uns. Habt ihr doch noch was gesehen heute Abend? Dann klingelt doch gerne mal durch an der kostenfreien Service-Hotline. Das ist die 0801 630 630. Oder ihr schickt uns eine WhatsApp rüber. Alle Infos und die Nummer gibt's unter radio-srw.de. Wir wünschen euch jetzt eine gute Fahrt durchs SRW-Land. Ja, viel Abkühlung ist auch in den nächsten Stunden nicht wirklich in Sicht. Es bleibt den ganzen Abend und auch in der Nacht über klar und trocken und vor allem warm. Temperaturen, die gehen nur auf 20 Grad ungefähr zurück. Wir schauen mal nach Spitzmühle bei Naumburg. Dort haben wir noch 27 Grad. Boah, also morgen dreht der Sommer dann komplett auf. Nur Sonne und damit erreichen wir Höchstwerte von 38 bis 40 Grad. Und selbst die 40 Grad, die könnten wir knacken. Nach 23 Uhr. Wir schauen nochmal zur WM. Die beiden Spiele in Gruppe 1, die sind jetzt beendet. Norwegen gegen Frankreich endet 1-4. Und Senegal gegen den Irak geht 5-0 aus. Damit ist der Fußballabend für heute erstmal vorbei. Bei uns geht's aber natürlich noch weiter. Ich bin Patricia Pickert und ich begleite euch mit den besten Superhits entspannt durch euren Freitagabend und rein ins Wochenende.

Cyrus. Ganz neu. Ein bisschen schwindelig vor Vorfreude darf man beim Fußball ja aktuell durchaus werden. Ihr seid bei Radio SAW und ich muss ja sagen, das hat richtig Spaß gemacht, euch gestern auf das Deutschlandspiel mit unserem WM-Warm-up einzustimmen. Gut, dass am Ende eine Niederlage dabei rausgekommen ist, das konnte jetzt wirklich keiner ahnen. Aber eins steht fest, die Vorfreude auf den Fußballabend, die war trotzdem riesig. Und die nächste Chance, die kommt schon am Montag, denn da steht das Achtelfinale an. Der Gegner, der ist zwar noch nicht final bekannt, also es könnte Schottland, Paraguay oder Schweden sein. Der Anpfiff aber, der steht schon fest, der ist um 22.30 Uhr. Heißt natürlich auch, ab 21.30 Uhr gibt es bei uns wieder das Radio SAW WM Warm-up. Eine Stunde voller Superhits und voller Vorfreude auf das nächste Deutschlandspiel. Da freuen wir uns jetzt schon und ich kümmere mich jetzt erstmal um den Start ins Wochenende mit Naughty Boy und Sam Smith. Geht ganz einfach zum Mitsingen. Lalala!

0: Nach 11:30, wir schauen auf die Straßen, der Radio SAW Verkehrsservice, der schnellste im SAW-Land. Vorsicht auf der A2 Richtung Braunschweig in Höhe Irxleben, da liegt eine Leiter auf dem rechten Fahrstreifen. Die A2 bleibt in Richtung Berlin zwischen Ziesa und Wolin wegen Straßenschäden vorerst gesperrt. Derzeit gibt es Rückstau bis Thesen. Die Umleitung über Drewitz, Schopsdorf und Ziesa ist komplett überlastet. Also wenn möglich, umfahrt das Gebiet weiträumig über die A14 und die A9. Die A2 bleibt in Richtung Hannover zwischen Burg Ost und Burg Zentrum wegen Reparaturarbeiten voraussichtlich bis am Montag gesperrt. Die Umleitung über Burg ist komplett überlastet. Bitte umfahrt das Ganze noch weiträumiger. Die A2 Richtung Dortmund zwischen Hannover-Herrenhausen und Garbsen. Hier ist der rechte Fahrstreifen wegen Bergungsarbeiten gesperrt. Eventuell rechnet er noch mit Behinderungen. Vorsicht auf der A38 Richtung Leipzig zwischen Heringen und Berga. Hier sind Personen auf der Fahrbahn am Mittelstreifen. Und die B242 beide Richtungen zwischen dem Abzweig nach Tanne und Trautenstein. Hier kommt es zu Behinderungen wegen Hitzeschäden. Bitte rechnet mit Behinderungen und seid da vorsichtig unterwegs. Geblitzt wird auf der A2 Richtung Berlin, Höhe Allerringersleben, A2 Richtung Hannover, Höhe Bornstedt. Dann haben wir die A4 Richtung Frankfurt, Höhe Hermsdorfer Kreuz. Auf der A9 Richtung München, zwischen Niemeck und Kleinmarzehns. A36 Richtung Braunschweig, Höhe Wernigerode Nord. Auf der B2 Ortsausgang Bad Düben Richtung Lutherstadt Wittenberg. In Halle wird geblitzt in der Volkmannstraße Richtung Riebeckplatz und Landrhein beide Richtungen. In Leipzig in der Kirschbergstraße und zwischen der A36 Abfahrt Thale und Warnstedt. Habt ihr noch was entdeckt? Verkehrsbehinderung, Stau oder noch ein Blitzer? Dann seid so lieb, ruft uns gerne an. Kostenfrei unter der 0800 1 630 630. Wir wünschen euch jetzt eine gute Fahrt durchs SAW-Land. Aktuell messen wir in Lausig bei Bad Düben 24 Grad noch. Ja, und viel kühler wird's auch nicht. Die Nacht, die bleibt klar und trocken. Und Warmtemperaturen sinken nur auf rund 20 Grad. Morgen dreht der Sommer dann richtig auf. Sonne satt und Höchstwerte von 38 bis 40 Grad. Örtlich könnten wir sogar die 40-Grad-Marke knacken.
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0: Ich bin Patricia Pickert. Schönes Wochenende.

Velvet. Radio Sabias hier. Es ist kurz vor Mitternacht. Draußen ist es immer noch unglaublich warm. Falls ihr gerade noch auf dem Balkon chillt, im Garten entspannt oder die Fenster weit aufgerissen habt, schön, dass ihr den Start ins Wochenende mit mir verbringt. Ich bin Patricia Pickers, hallo. Und jetzt gibt's einen Superhit, der einen Rekord nach dem anderen geknackt hat. Wer 2017 der meistgestreamte Song weltweit und gehört bis heute zu den erfolgreichsten Pop-Hits überhaupt. Perfekt also für euren Freitagabend. Hier ist Ed Sheeran mit Shape.

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1: Ich bin Lisa Schwarzkopf. Guten Abend. So heiß ist es in Deutschland noch nie gewesen. Der Allzeit-Hitzerekord wurde geknackt. In Saarbrücken hat der Deutsche Wetterdienst 41,3 Grad gemessen. Der bisherige Spitzenwert war aus dem Jahr 2019 mit 41,2 Grad. Den ganzen Tag über hatte der DWD im ganzen Land vor teils extremer Hitze gewarnt. Und die sorgt unter anderem auch auf den Autobahnen für Probleme. Auf mehreren Strecken ist die Fahrbahn aufgebrochen. Solche Blow-ups können sehr gefährlich werden. In Deutschland soll es bei der Sanierung von Straßen, Brücken und Schienen schneller gehen. Der Bundestag hat ein Gesetz verabschiedet, mit dem vor allem große Bauprojekte deutlich zügiger über die Bühne gehen können, auch durch Digitalisierung. Verkehrsminister Patrick Schnieder sagt bei NTV:
2: Bei vielen Projekten dauert es Jahre oder Jahrzehnte, bis wir Baurecht haben und bis man dann wirklich loslegen kann. Das werden wir jetzt ändern mit dem Infrastruktur-Zukunftsgesetz. Wir werden Planungs- und Genehmigungsprozesse vereinfachen. Und da wird es um Einsparungen nicht von Wochen und Monaten gehen, sondern Verfahren werden sie um Jahre verkürzen.
1: Lebenslange Haft, so lautet das Urteil für den Attentäter vom Magdeburger Weihnachtsmarkt. Außerdem wurde die besondere Schwere der Schuld festgestellt. Der 51-Jährige war 2024 mit einem Mietwagen über den Markt gerast. 6 Menschen starben, mehr als 300 wurden verletzt. Die Suche nach Überlebenden des schweren Doppelerdbebens in Venezuela wird so langsam ein Rennen gegen die Zeit. Über 50.000 Menschen werden vermisst, über 900 wurden tot geborgen. Mittlerweile sind auch erste Helfer aus dem Ausland in der Region um die Hauptstadt Caracas angekommen. Frankreich zieht als Gruppensieger mit viel Rückenwind in die K.O.-Runde der Fußball-WM ein. Die Equipe Tricolore hat sich mit einem regelrechten Offensivfeuerwerk gegen Norwegen mit 4:1 durchgesetzt. Außerdem hat der Senegal den Irak mit 5:0 abgefertigt und damit noch eine Chance auf 16. Finale. Die nächsten Nachrichten in einer Stunde.
3: Und damit ist es 0.03 Uhr, der Radio SAW Verkehrsservice. Das ist der schnellste im SAW-Land. Vorsicht auf der A2 Richtung Braunschweig. In Höhe Oechsleben, da liegt noch eine Leiter auf dem rechten Fahrstreifen. Die A2 bleibt in Richtung Berlin zwischen Ziesa und Wollin wegen Straßenschäden vorerst gesperrt. Derzeit gibt es Rückstau bis Thesen. Die Umleitung über Drewitz, Schopsdorf und Ziesa ist komplett überlastet. Also wenn möglich, umfahrt das Gebiet weiträumig über die A14 und die A9. Die A2 bleibt in Richtung Hannover zwischen Burg Ost und Burg Zentrum wegen Reparaturarbeiten voraussichtlich bis Montag gesperrt. Die Umleitung über Burg ist komplett überlastet. Bitte umfahrt das Ganze noch weiträumiger. Die A2 Richtung Dortmund zwischen Hannover-Herrenhausen und Garbsen. Hier ist der rechte Fahrstreifen wegen Bergungsarbeiten noch gesperrt. Dann haben wir die A9 Richtung Leipzig in der Ausfahrt Bad Dürrenberg. Vorsicht, hier ist ein defekter LKW im Kurvenbereich. Vorsicht auf der A38 Richtung Leipzig zwischen Heringen und Berger. Gefahr durch Personen auf der Fahrbahn am Mittelstreifen. Und die B242 beide Richtungen zwischen dem Abzweig nach Tanne und Trautenstein. Hier kommt es noch zu Behinderungen wegen Hitzeschäden. Bitte rechnet mit Behinderungen und seid da vorsichtig unterwegs. Geblitzt wird auf der A2 Richtung Berlin, Höhe Allerengersleben. Dann haben wir die A2 Richtung Hannover, Höhe Bornstedt. Geblitzt wird außerdem auf der A4 Richtung Frankfurt, Höhe Hermsdorfer Kreuz. Auf der A9 Richtung München, zwischen Niemeck und Kleinmarzehns. Auf der A36 Richtung Braunschweig, Höhe Wernigerode Nord. B2 Ortsausgang Bad Düben Richtung Lutherstadt-Wittenberg. In Halle wird geblitzt, in der Volkmannstraße Richtung Riebeckplatz und Landrhein beide Richtungen. In Leipzig in der Kirchbergstraße und zwischen A36 Abfahrt Thale und Warnstedt. Habt ihr noch Staus oder Flitzerblitzer im SAW-Land gesehen? Dann meldet uns das bitte an der kostenfreien Service-Hotline. Das ist die 0801 630 630 oder per WhatsApp. Alle Infos unter radio-saw.de. Wir wünschen euch jetzt eine gute Fahrt durchs SAW-Land. Aktuell liegen die Temperaturen in Resen bei Burg bei 23 Grad. Ja, auch in der Nacht. Da bleibt der Sommer im SAW-Land auf Hochtouren. Und mit hoch meine ich wirklich hoch. Ihr könnt es euch wahrscheinlich schon denken. Also mit Regen oder Abkühlung wird das nichts mehr. Temperaturen, die liegen selbst jetzt heute Nacht zwischen 20 und 24 Grad. Im Harz zwischen 18 und 22. Und heute wird es dann extrem. Willkommen im 40-Grad-Wochenende. Örtlich sogar mit ein bisschen mehr. Richtung Harz können sich am Abend noch vereinzelt Hitzegewitter bilden. Im Harz werden um die 30 Grad erreicht.

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der Radio SAW Verkehrsservice, der schnellste im SAW-Land. Los geht's damit der A2 Magdeburg Richtung Braunschweig. Vorsicht bitte in Höhe Irxleben. Hier liegt eine Leiter auf der rechten Spur. Es geht weiter mit der A2 Hannover Richtung Braunschweig. Hier zwischen Lehrte und Lehrte Ost. Da ist die rechte Spur, außerdem auch die Auffahrt Lehrte wegen Hitzeschäden gesperrt. Auf der A9 Berlin Richtung Halle-Leipzig liegt zwischen Niemeck und Kleinmarzehns was auf der mittleren Spur. Und auf der A14 Halle Richtung Magdeburg liegt zwischen Wandsleben und Magdeburg-Stadtfeld noch verlorene Ladung auf der linken Spur. Alle Verkehrsmeldungen auch immer aktuell auf radio-saw.de und in unserer App. Gute Fahrt durchs SAW-Land.

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1: Ich bin Lisa Schwarzkopf. 41,3 Grad. Mit dieser Temperatur hat Deutschland den heißesten Tag aller Zeiten erlebt. Der Deutsche Wetterdienst hat den Spitzenwert in Saarbrücken gemessen. Fabian Hoffmann berichtet.
2: Der bisherige Spitzenwert ist aus dem Jahr 2019. Damals wurden in Duisburg 41,2 Grad gemessen und das Ende Juli. Der neue Rekord könnte nur von kurzer Dauer sein. Jetzt am Wochenende rechnet der Wetterdienst damit, dass lokal auch 42 Grad möglich sind und warnt im ganzen Land vor teils extremer Hitze. Ähnlich sieht's bei unseren europäischen Nachbarn aus. Auch in Teilen Großbritanniens gilt Alarmstufe Rot. In Paris wurde fürs Wochenende sogar der Ausschank von Alkohol verboten, um das Gesundheitssystem nicht unnötig zu belasten.
1: Die Kosten für das Megabahnprojekt Stuttgart 21 steigen weiter. Wie Bahnchefin Evelyn Paller jetzt bestätigt hat, wird mit zusätzlichen Kosten von rund 3 Milliarden Euro gerechnet. Auch der Eröffnungstermin für den Tiefbahnhof in Stuttgart wurde um 5 weitere Jahre verschoben auf 2031. Als Ursachen nannte Paller unter anderem:
3: Die Digitalisierung des Bahnknotens hat sich als deutlich anspruchsvoller erwiesen, als vor einigen Jahren absehbar war. Zweitens: Die Planungsprozesse hatten nicht immer den erforderlichen Reifegrad. Drittens, das Technikgebäude aus dem Jahr 2013 ist nicht mehr passend für den heutigen Bedarf.
1: Nach dem Gifttod einer Hamburger Familie im Türkei-Urlaub müssen mehrere Angeklagte lange hinter Gitter. Unter anderem wurden der Hotelbesitzer zu gut 13 und der Inhaber der Schädlingsbekämpfungsfirma zu 18 Jahren Haft verurteilt. Die vierköpfige Familie starb letzten November an einer Vergiftung mit Insektiziden in einem Istanbuler Hotel. Gruppensieg für Frankreichs Nationalmannschaft bei der Fußball-WM. In ihrem letzten Vorrundenspiel in Boston haben die Les Bleus Norwegen mit einem starken 4:1 geschlagen. Für beide Mannschaften geht's in der K.O.-Runde weiter. Auch der Senegal kann sich noch Hoffnungen auf den Einzug machen. Endstand gegen den Irak 5:0. Die nächsten Nachrichten in einer Stunde. Der Radio SAB Verkehrsservice, der schnellste im SAB-Land. Vorsicht da bitte auf der A38 Göttingen Richtung Halle. Zwischen Heringen und Berger ist eine Person zu Fuß unterwegs. Dann auf der A2 Magdeburg Richtung Braunschweig. Da liegt in Höhe Irxleben immer noch eine Leiter auf der rechten Spur. Dann nochmal die A2 Hannover Richtung Braunschweig. Hier ist zwischen Lehrte und Lehrte Ost wegen Hitzeschäden die rechte Spur dicht. Außerdem ist auch die Auffahrt Lehrte gesperrt. Und auf der A9 Nürnberg Richtung Halle Leipzig. Da steht in der Abfahrt Bad Dürrenberg noch ein kaputter Eck. Alle Verkehrsmeldungen auch immer aktuell auf radiosaw.de und in unserer App. Gute Fahrt durchs SAW-Land.

der Radio SAW Verkehrsservice, der schnellste im SAW-Land. Achtung, da immer noch auf der A38 Göttingen Richtung Halle, und zwar zwischen Heringen und Berger. Da läuft immer noch eine Person auf der Fahrbahn herum. Auf der A2 Magdeburg Richtung Braunschweig, da liegt in Höhe Irxleben eine Leiter auf der rechten Spur. Dann nochmal die A2 Hannover Richtung Braunschweig. Hier ist zwischen Lehrte und Lehrte Ost wegen Hitzeschäden die Strecke komplett dicht. Auch die Auffahrt Lehrte ist zu. Dann die A7 zwischen Kassel und Hannover. Hier hat es einen Unfall gegeben, und zwar zwischen Echte und Seesen. Außerdem liegen Gegenstände auf der Fahrbahn hier. Und auf der A9 Nürnberg Richtung Halle-Leipzig, da steht in der Abfahrt Bad Dürrenberg noch ein kaputter LKW. Alle Verkehrsmeldungen auch immer aktuell auf radio-saw.de und in unserer App. Gute Fahrt durchs SAW-Land.

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1: Ich bin Lisa Schwarzkopf. Deutschland hat einen neuen Hitzerekord. An einer Messstation in Saarbrücken hat der Deutsche Wetterdienst 41,3 Grad gemessen. So heiß war es noch nie seit Beginn der Aufzeichnungen. Rekorde sind auch schon in Frankreich und Großbritannien gefallen. In Paris wurde fürs Wochenende sogar der Ausschank von Alkohol verboten, um das Gesundheitssystem nicht unnötig zu belasten. In London gab es wegen der Hitze einen historischen Rekord an Notfalleinsätzen. Große Baustellen sollen in Deutschland künftig schneller fertig werden. Der Bundestag hat dafür jetzt grünes Licht gegeben. Vor allem Straßen- und Schienenprojekte sollen zügiger geplant und genehmigt werden. Umweltverbände warnen allerdings vor Nachteilen für den Naturschutz. Der Attentäter vom Magdeburger Weihnachtsmarkt kommt wahrscheinlich nie mehr auf freien Fuß. Das Magdeburger Landgericht hat ihn zu lebenslanger Haft verurteilt. Außerdem wurde eine Prüfung zur anschließenden Sicherungsverwahrung verhängt. Der Verurteilte hatte im Gerichtssaal immer wieder mit störendem Verhalten Unruhe gestiftet. Den Prozess hinderte das aber nicht, sagt Gerichtssprecher Christian Löffler.
2: Wenn der Angeklagte sich nicht ordnungsgemäß verhalten hat, wurde er entfernt. Als er in Hungerstreik getreten ist und sich selbst verhandlungsunfähig gemacht hat, wurde ohne den Angeklagten verhandelt. Das heißt, das Gericht hat sich hier durch den Angeklagten nicht auf der Nase herumtanzen lassen.
1: Die EU will Männern aus der Ukraine im wehrfähigen Alter künftig keinen Schutz mehr gewähren. Damit reagiert die Kommission auf eine direkte Bitte aus Kiew. Für alle anderen Geflüchteten soll der Schutzstatus bis März 2028 verlängert werden. Frankreich zieht als Gruppensieger mit viel Rückenwind in die K.O.-Runde der Fußball-WM ein. Die Équipe Tricolore hat sich mit einem regelrechten Offensivfeuerwerk gegen Norwegen mit 4:1 durchgesetzt. Außerdem hat der Senegal den Irak mit 5:0 abgefertigt und damit noch eine Chance auf 16. Finale. Die nächsten Nachrichten in einer Stunde. Der Radio SAB Verkehrsservice, der schnellste im SAB-Land. Vorsicht da immer noch auf der A38 Göttingen Richtung Halle, und zwar zwischen Heringen und Berger. Da läuft immer noch jemand auf der Autobahn rum.